0: nahe der Straße von Hormus. Iranische Staatsmedien melden, in einem Dorf bei der Stadt Sirik seien Geschosse in einem Kommunikationsturm eingeschlagen. Es ist der zweite US-Angriff auf den Iran seit der Unterzeichnung des Rahmenabkommens zwischen den beiden Ländern Mitte Juni. Bei der Fußball-Weltmeisterschaft steht England als Gruppenerster in der K.O.-Runde. Auch Kroatien und Ghana sind weiter. Aus dem ARD-WM-Team Michael Küster.
1: Mit viel Mühe hat England gegen das ausgeschiedene Panama mit 2:0 gewonnen und sich damit Platz 1 in Gruppe L gesichert. Bayern-Stürmer Harry Kane erzielte dabei sein insgesamt 11. WM-Tor. Er ist jetzt Englands alleiniger Rekordhalter. Gruppenzweiter wurde Kroatien nach einem 2:1 über Ghana, das sich als Dritter ebenfalls noch für das 16. Finale qualifiziert hat. Am frühen Morgen kann Österreich schon mit einem Unentschieden gegen Algerien in die K.O.-Runde einziehen. Im Spiel von Gruppensieger Argentinien gegen das bereits ausgeschiedene Jordanien geht es sportlich um nichts mehr. Los geht's jeweils um 4 Uhr früh.
0: Das waren die Nachrichten. Das Wetter in Deutschland. In der Nacht im Norden und Nordwesten gebietsweise Schauer oder Gewitter und Unwettergefahr durch Sturmböen, Starkregen und Hagel. Sonst gering bewölkt oder klar, 26 bis 17 Grad. Am Tage mal Sonne, mal Wolken, im Verlauf Schauer und Gewitter mit Unwettergefahr bei 25 Grad in Nordfriesland und bis 42 Grad in der Lausitz. Die Zeit, es ist 2:03 Uhr.
2: Dankeschön fürs 3-Minuten Nachrichtenupdate. Von mir der Blick auf die Straßen im Lande. Hier ist der Verkehrsservice der ARD Hitnacht. Diesmal nur die aktuellsten Meldungen ohne geplante Nachtbaustellen. Die wurden ja bereits vorab an die Online-Routing-Geräte gesendet und hinterlegt. Die Autobahn 1 Trier Richtung Köln-Koblenz bleibt zwischen dem Kreuz Wittlich und Wittlich-Mitte wegen Straßenschäden voraussichtlich gesperrt bis zum 1. Juli. Bitte nehmen Sie die U90 als Umleitung. LKW wird empfohlen, das Gebiet weiträumig zu umfahren. Die Autobahn 2. Berlin-Hannover ist in beiden Richtungen zwischen Burg Ost und Burg Zentrum wegen Reparaturarbeiten gesperrt. Im weiteren Verlauf Richtung Berlin sind folgende Abschnitte gesperrt. Zwischen Irxleben und dem Kreuz Magdeburg sowie zwischen Theesen und Brandenburg. Die A5 Basel Richtung Karlsruhe ist zwischen Riegel und Herbolzheim wegen eines Polizeieinsatzes aktuell gesperrt. Die Autobahn 14 ist zwischen Kreuz Magdeburg und Dahlen-Warsleben wegen Fahrbahnschäden in beiden Richtungen gesperrt. Die Autobahn 20, Rostock Richtung Kreuz Uckermark, ist zwischen dem Kreuz Rostock und Dummersdorf wegen der notwendigen Erneuerung der Fahrbahn gesperrt. Und dann noch in Berlin die Autobahn 111, Dreieck Oranienburg Richtung Charlottenburg. Hier ist zwischen Seidelstraße und am Festplatz wegen eines technischen Problems gesperrt. Gute Fahrt!
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2: Für alle Munteren mitten in der Nacht, Hanno Bauer hier in Magdeburg.

My Love is Your Love. Whitney Houston in der ARD-Hitnacht. Und in dieser ARD-Hitzenacht jetzt eine besondere Naturbeobachtung, die Frank heute in Berlin gemacht hat. Er hat nämlich geschrieben, hallo Herr Bauer, bisher hat es sich nach Gewittern immer abgekühlt. In diesem Sommer ist offenbar alles anders. Nach dem Gewitter heute in Berlin war es plötzlich danach 4 Grad wärmer bei mir auf dem Thermometer. Nach den 40 Grad heute als Hitzerekord. Es ist für mich der Beweis, dass der Klimawandel mit der Menschheit jetzt schon macht, was er will. Das stimmt mich schon mehr als nachdenklich. Ich wünsche euch eine ruhige Nachtschicht und macht weiter so. Viele Grüße aus Berlin von Frank. Frank, danke für die Mail. Ja, bei der Klimaanpassung, da haben wir noch einen weiten Weg. Aber in dem Punkt Anpassung, da habe ich auch ehrlich gesagt gar keine Sorge, dass wir das früher oder später schaffen. Wenn ich schon keine Hoffnung habe, dass irgendwelche Klimaziele international umsetzbar sind. Sieht halt gerade nicht so nach weltweiter Kooperation aus. Finde ich jedenfalls. Aber jeder für sich, beziehungsweise in seinem eigenen Heim oder in der eigenen Wohnumgebung, da kann man ja wirklich gestalten und mitgestalten. Manchmal hilft es ja schon, sich für mehr Trinkbrunnen einzusetzen. Andere weisen kühle Orte aus in Apps im Internet. Und manche, die verzichten zum Beispiel auch auf den unnötigen Einsatz von KI oder so einem Kram. Also jeder für sich kann schon was tun. Und ich finde, das sollte man auch. Hier ist jetzt gleich passend noch dazu der Sunshine Reggae.

Sunshine Reggae, passend zum Tag. Heute ist der 28. Juni. Ein weiterer Hitzetag steht an. Heute ist Sonntag. Und was mache ich eigentlich so im eigenen Umfeld zur Klimaanpassung? Ich erzähl's gleich nach Helen Oates, Man Eater, jetzt in der ARD-Hitnacht.

0: Hella Nauts, Man Eater. In der Nachtsendung, hier ist die ARD Hitnacht. So, und ich wollte ja erzählen, wie ich mich so ans Klima anpasse, ja. Also ich habe für mich in diesem Sommer beschlossen, die Sonne mit ihren eigenen Waffen, also mit der eigenen Strahlung zu schlagen. Ein Kampf nicht unbedingt auf Augenhöhe, weiß ich, ja. Die Sonne ist meistens dann doch kräftiger als wir auf der Erde. Aber ausgetragen wird der Kampf bei mir daheim. Ich habe mir nämlich ein mobiles Klimasplit-Gerät bestellt. Das war jetzt am 15. Juni, also letzte Woche. Da habe ich die Bestellung aufgegeben, als sich die Hitzewelle abgezeichnet hat. Also ein Gerät, das ein Innenstandgerät hat und dann Strom und Kühlmittel über so ein flaches, fest installiertes Kabel an die Außeneinheit gibt, also den Verdampfer. Ja, hatte ich den Markttest dazu gesehen, im ersten. Und habe mir gedacht, das ist was für mich, passt von der Bauform her. Und im Baumarkt waren die leider schon ausverkauft, also habe ich es dann im Internet gekauft. Hat auch ein bisschen gedauert mit dem Versenden. Und dort, wo ich es eigentlich bestellen wollte, war es auch ausverkauft, und zwar dauerhaft. Diese Woche Mittwoch war es dann nun also da. Da lief die Hitzewelle schon. Aber das war wirklich ein Fest zu Hause. Die Außeneinheit aus dem Fenster gebammelt, ja. Innen dann angestellt, die Inneneinheit dieses Gerätes, und auf 20 Grad runtergekühlt. Herrlich. Also das funktioniert so gut. Ich hatte vorher so einen Klima-Monoblock. Da wird ja dann die heiße Luft einfach über so einen Schlauch nach außen gegeben. Das Problem ist bloß natürlich, man erzeugt damit ja immer so einen Unterdruck. Also wo die Luft rausgeht, muss ja auch neue Luft wieder rein. Und selbst wenn man das Fenster so gut abdichtet, wie ich es gemacht habe, irgendwo kommt die Luft natürlich wieder in die Wohnung. Also quasi strömt heiße Luft immer wieder ins Zimmer nach. Brachte gerade mal so 2 Grad Abkühlung. Aber das hier mit dem Splitgerät, das ist wirklich eine feine Sache. Hat zwar auch ein bisschen etwas mehr gekostet als so ein Klima-Monoblock, aber funktioniert wenigstens. Also diese letzte Nacht, oder also zwischen den zwei Nächten, den Tag über jetzt, habe ich 9 Stunden geschlafen. Das ist mir auch noch nicht passiert im Sommer. Das war richtig schön und erholsam. Das ist sozusagen meine Klimaanpassung, damit ich dann frisch für sie in der Nacht wieder da bin. So, und jetzt, warum schlage ich die Sonne mit ihren eigenen Mitteln? Ich hatte noch vom Camping 2 Solarpanels und so eine Powerstation, die ich damit laden kann. Also eigentlich für unterwegs. Damit ich also unabhängig bin vom Stromnetz und meinen eigenen Strom erzeugen kann, wenn ich dann irgendwo in Südeuropa unterwegs bin, beziehungsweise in Spanien oder in Portugal und dort Urlaub mache. Und das habe ich jetzt auf den Balkon geräumt, habe dann meine 2 Solarpanels mit der Powerstation verbunden. 400 Watt erzeugt das immerhin. Tja, und die Klimaanlage, die verbraucht 250 bis 400 Watt. Also, wenn es erstmal läuft, dann läuft's, muss ich sagen. Sobald dann also die Sonne da drauf scheint, habe ich noch nicht mal mehr höhere Energiekosten zu befürchten. Ist also eine wunderschöne Sache. Funktioniert erstmal soweit. Ich würde mal sagen, klimatechnisch gesehen ist das so gut mit dem eigenerzeugten Strom. Also da habe ich jetzt kein schlechtes Gewissen, wenn ich natürlich jetzt mal die ganzen Geräte zusammenzähle, die wahrscheinlich allesamt in China hergestellt wurden. Die Powerstation mit den riesen Akkus drin und dann natürlich auch noch die Solarpanels und die Klimaanlage an sich. Na, da bin ich wahrscheinlich eher so von der ökologischen Spur dann doch wieder auf der negativen Seite. Aber es ist eine Anpassung, die für mich jedenfalls gut funktioniert.
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Captain Jack hat sich hier gemeldet bei uns in der Nachtsendung. Beziehungsweise Captain Jackie steht eigentlich genau drauf auf dem Schild im LKW. Und sie ist ja auch eine Frau, Jacqueline nämlich, Jacqueline Margarete. Und sie hat geschrieben, ich wollte mich auch mal melden bei euch. Ich bin Jacqueline Margarete aus Hildesheim. Wenn ich euch höre, bin ich mit meinem LKW unterwegs. Heute natürlich aktuell, weil ja Sonntag ist, auf einem Rasthof in Bayern. Ich pendle immer zwischen Niedersachsen und Bayern. Der Pilotin, die sich gestern gemeldet hat, wünsche ich gute Besserung wegen der Beule vom Hängeschrank. Genau, Dani geht's heute auch besser, hat sie mir schon geschrieben. Die Beule ist nicht mehr ganz so groß, somit kommt sie auch nicht mehr an den Hängeschrank ran, hoffentlich in nächster Zeit. Mit freundlichem Gruß, Jacqueline. Und Jacqueline, dann natürlich gute Fahrt, wenn es dann morgen Abend weitergeht, nach 22 Uhr mit dem LKW.

0: Real Life, Send Me an Angel in der ARD Hitnacht. Zeit jetzt für unsere Verkehrsengel. Um 2.30 Uhr der Verkehrsservice der ARD Hitnacht. Die A1 Trier Richtung Köln-Koblenz bleibt zwischen dem Kreuz Wittlich und Wittlich-Mitte wegen Straßenschäden gesperrt. Erstmal vorläufig bitte die Bedarfsumleitung U90 nehmen. LKW wird empfohlen, das Gebiet Wittlich großräumig zu umfahren. Ja, dann die Autobahn 2 Berlin-Hannover ist in beiden Richtungen zwischen Burg Ost und Burg Zentrum wegen Reparaturarbeiten gesperrt und im weiteren Verlauf Richtung Berlin sind folgende Abschnitte gesperrt zwischen Irxleben und dem Kreuz Magdeburg sowie zwischen Thesen und Brandenburg. Die A14 hat ebenfalls Hitzeschäden zwischen dem Kreuz Magdeburg und Dahlen-Warsleben traten sie auf, deswegen ist hier in beiden Richtungen gesperrt. Die A20 Rostock Richtung Kreuz Uckermark ist zwischen Kreuz Rostock und Dummersdorf wegen der Erneuerung, die gerade läuft, gesperrt. Die A29 ist zwischen Zetel und Varel-Bockhorn wegen Bauarbeiten gesperrt in beiden Richtungen. Die A30 ist zwischen Gesmold und Melle-West wegen Bauarbeiten bis morgen 5 Uhr in beiden Richtungen gesperrt. Die A42 Kamp-Lindfort Richtung Dortmund ist zwischen Herne-Krange und Herne-Baukau wegen Brückenarbeiten gesperrt. Die A43 ist zwischen Bochum-Riemke und dem Kreuz Recklinghausen wegen Brückenarbeiten ebenfalls in beiden Richtungen gesperrt. A45 Gießen Richtung Aschaffenburg. Hier ist zwischen Mainhausen und Seligenstädter Dreieck wegen Löscharbeiten gesperrt. Dort brennt nämlich ein PKW. In Berlin die A111 ist zwischen Seidelstraße und am Festplatz gesperrt wegen technischer Probleme und die Autobahn 553 zwischen Brühl Ost und Brühl Nord in beiden Richtungen ebenfalls gesperrt.
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0: Mitten in der Nacht, 2.30 Uhr schon durch. Hanno Bauer ist hier in Magdeburg und grüße schön. Und Joachim hat geschrieben, was du da gerade beschrieben hast. Die Klimaanlage ist quasi eine umgepolte Wärmepumpe, Inneneinheit und Außeneinheit vertauscht. Joachim, richtig so, aber solche kenne ich natürlich schon, bevor ich das Wort Wärmepumpe kannte.

What's up? Vorn an Blondes. Und wenn man schon fragt, was ist so los? Bei manchen ist auch nichts Schönes los. Ich werde es bloß mal ganz kurz anreißen. Mario geht's gerade gar nicht so gut. Er hat nämlich geschrieben, dass er erstmal die letzte Nacht gar nicht so richtig schlafen konnte. Die Hunde bellten, die Wohnung war mit 31 Grad zu warm. Und danach, als dann irgendwann der unruhige Schlaf dann vorbei war, hat er dann auch noch eine sehr schlechte Nachricht bekommen, über die er sehr, sehr traurig ist. Only Crying jetzt von Keith Marshall. Und Mario, Kopf hoch. Solche Sachen passieren natürlich. Nach vorne schauen. Und natürlich kehrt auch die Sonne wieder in dein Herz ein. Jetzt aber erstmal toi toi toi. Und durchhalten und nimm diese Botschaft, die du bekommen hast, so wie man sie natürlich nehmen muss. Ganz liebe Grüße nach Lengerich an Mario.

Achtung bitte, Falschfahrer auf der Autobahn 61 zwischen Koblenz-Waldesch und Emmelshausen. Kommt ein Falschfahrer entgegen. Achtung bitte, Falschfahrer auf der Autobahn 61 zwischen Koblenz und Emmelshausen ist ein Falschfahrer unterwegs. Vorsicht in beiden Richtungen.

Keith Marshall, Only Crying und Chicago, If You Leave Me Now. Als aufeinanderfolgende Musiken geplant von unserer Musikredaktionschefin Romy Günzel, widme ich nachträglich um für Mario in Lengerich und seine Frau Iris, damit ihr stark bleibt nach dem Schicksalsschlag. Hier ist die ARD-Hitnacht noch einmal mit der Wiederholung der Warnung vor dem Falschfahrer auf der Autobahn 61. Achtung bitte, zwischen Koblenz-Waldesch und Emmelshausen ist ein Falschfahrer auf der Straße. Bitte ganz rechts fahren, nicht überholen. Vorsicht in beiden Richtungen. Hey, oh.

0: Hier ist die ARD Hitnacht. Und Lars hat geschrieben aus Nordrhein-Westfalen. Wie er schreibt, mit eigener PV, Kleineinspeiseranlage und Klimasplit. Hallo Hanno, reguläre Powerstations können nicht zur Einspeisung ins Versorgungsnetz aufgeschaltet werden. Klassische Klimasplit-Geräte mit Kompressor haben eine Energieaufnahme um etwa 500 bis 800 Watt in der Einstiegsklasse. Bitte korrigiere deine Aussage, bevor dazu ungewollte Unklarheiten und technische Unmöglichkeiten im Raum verbleiben. Ansonsten benenne bitte jeweils Hersteller und Modell deiner jeweiligen Kompetenten ganz genau. Ja, Lars, das werde ich tun. Ich werde es dir schicken und sogar mit Video, was ich aufgenommen habe. Denn du kennst dich ja in meinem Schlafzimmer nicht aus, gehe ich mal davon aus. Ja, also sind zwei Solarpanels auf dem Dach, ja, 400 Watt haben die jeweils. Damit lade ich die autarke, nicht ans Stromnetz angeschlossene Powerstation, die dann also das aufnimmt. Die hat insgesamt 2,1 Kilowattstunden als Leistung. Und damit kann ich insgesamt, wie ich ausprobiert habe, 5 bis 6 Stunden lang den Raum kühlen mit Sonnenenergie. Also darum ging's. Und ich schickte aber auch gleich mal das Video. Und das ist schon echt lustig zu sehen. Und die Powerstation zeigt natürlich auch den Stromverbrauch, der gerade ist. Und der schwankt eben immer so zwischen 250 und 400 Watt.
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0: Und nein, Geräte und Marken werde ich hier natürlich nicht nennen. Die schreibe ich dann alles in die E-Mail rein, okay?

0: wieder vor sich hin.
1: Time after time. Und Stichpunkt Zeit. In 3 Minuten ist Nachrichtenzeit nach Supertramp.

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1: Um 3 Uhr mit Ronald Lessig. Eine anhaltende Hitzewelle hat Deutschland fest im Griff. Laut deutschem Wetterdienst wurde in Drewitz in Sachsen-Anhalt gestern mit 41,5 Grad die höchste Temperatur gemessen. Ein neuer Hitzerekord. Aus der Nachrichtenredaktion Ulf Hilbert.
2: Auch in anderen Teilen Deutschlands wurden ähnlich hohe Werte registriert, etwa im Saarland oder in Rheinland-Pfalz. In Norddeutschland waren Sukow in Mecklenburg-Vorpommern und Wolfsburg in Niedersachsen die Spitzenreiter mit gut 40 Grad. Besonders betroffen von der Hitze sind ältere Menschen, Kranke und Säuglinge. Rettungsdienste meldeten vielerorts zahlreiche Hitzeeinsätze. Die Deutsche Bahn forderte ihre Kunden auf, Zugfahrten nicht anzutreten, wenn sie nicht unbedingt nötig sind. Morgen soll es in einigen Teilen Deutschlands nochmal so heiß werden wie heute. Anfang der Woche gehen die Temperaturen dann zurück.
1: Der umstrittene serbische Präsident Vučić hat seinen Rücktritt angekündigt. Er werde nur noch ein paar Wochen im Amt sein, sagte Vučić auf einer Kundgebung in der Hauptstadt Belgrad. In Serbien soll es vorgezogene Präsidenten- und Parlamentswahlen geben. Vučić will im Wahlkampf seine serbische Fortschrittspartei unterstützen. Seit etwa anderthalb Jahren demonstrieren in Serbien immer wieder Zehntausende gegen Korruption. Bei der Fußball-Weltmeisterschaft laufen im Moment die letzten Spiele der Gruppe K. Schon zuvor hatte sich England als Gruppenerster

0: Zum 50. Mal wird heute in Klagenfurt der renommierte Bachmann-Preis verliehen. Zu den Favoriten gehört ein Text über die Freundschaft zwischen zwei stark übergewichtigen Schülerinnen. Außerdem eine Beschreibung der komplexen Beziehungswelt eines schwulen Mannes und Vaters und die autobiografischen Erfahrungen einer Brustkrebserkrankung. Der Hauptpreis ist mit 30.000 Euro dotiert. Er erinnert an die österreichische Literatin Ingeborg Bachmann. Das waren die Nachrichten. Das Wetter in Deutschland. In der Nacht im Norden und Nordwesten Schauer oder Gewitter mit Unwettergefahr und Sturmböen, Starkregen und Hagel. Sonst gering bewölkt oder klar bei 26 bis 17 Grad. Am Tage mal Sonne, mal Wolken, im Verlauf Schauer oder Gewitter mit Unwettergefahr bei 25 Grad in Nordfriesland und 42 Grad in der Lausitz. Es ist 3.03 Uhr.
1: So, damit sind wir auf dem neuesten Stand. Fehlt noch der Blick auf die Straßen und die sind teilweise kaputt. Deswegen gibt's auch jede Menge Straßenschäden, die behoben werden müssen. Im Verkehrsservice der ARD Hitnacht deswegen erstmal die erste Meldung von der Autobahn 1 Trier Richtung Köln-Koblenz. Hier bleibt zwischen dem Kreuz Wittlich und Wittlich-Mitte geschlossen, also gesperrt die Autobahn wegen Straßenschäden. Bitte der Bedarfsumleitung U90 folgen. LKW wird empfohlen, das Gebiet weiträumig zu umfahren. Dann viele Straßenschäden auf der Autobahn 2 und auf der Autobahn 14 auch. Die Autobahn 2 Berlin-Hannover ist in beiden Richtungen zwischen Burg Ost und Burg Zentrum wegen Reparaturarbeiten gesperrt. Im weiteren Verlauf Richtung Berlin sind folgende Abschnitte gesperrt zwischen Irxleben und dem Kreuz Magdeburg sowie zwischen Thesen und Brandenburg. Die A14 ist zwischen Kreuz Magdeburg und Dahlen-Warsleben wegen hitzebedingter Fahrbahnschäden in beiden Richtungen gesperrt. Dann die A20 Rostock Richtung Kreuz Uckermark. Hier wird zwischen Kreuz Rostock und Dommersdorf die Fahrbahn erneuert. A29, hier ist zwischen Zedel und Farell-Bockhorn wegen Bauarbeiten gesperrt in beiden Richtungen. Die A30 ist zwischen Gesmold und Melle-West wegen Bauarbeiten in beiden Richtungen gesperrt. Die A42 Kamp-Lindfort Richtung Dortmund ist zwischen Herne-Krange und Herne-Baukau wegen Brückenarbeiten gesperrt. Die A43 ist zwischen Bochum-Riemke und Kreuz-Recklinghausen wegen Brückenarbeiten gesperrt in beiden Richtungen. Die A45 Gießen Richtung Aschaffenburg ist zwischen Mainhausen und Seligenstädter Dreieck wegen Löscharbeiten gesperrt. Dort brennt ein PKW. Die Autobahn 111 in Berlin ist zwischen Seidelstraße und am Festplatz wegen technischer Probleme gesperrt. Und die 553 ist zwischen Brühl-Ost und Brühl-Nord in beiden Richtungen bis morgen früh 6 Uhr gesperrt. Gute Fahrt!
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1: Die ARD-Hitzenacht mit Hanno Bauer am Mikrofon in Magdeburg. Und wo ist so eine tropische Nacht am schönsten? Natürlich auf einer schönen Insel. Träumen wir uns jetzt dorthin mit Madonna.

die Eagles, take it easy. Ja, wir sollten es leicht nehmen, jedenfalls dort, wo es nicht so heiß ist und wir uns auch nicht die Gedanken machen müssen um Leib und Leben, so wie jetzt gerade an der Nordsee, wo ja der Sturm tobt und ja, wo auch die Blaulichter wohl in großer Menge an sind. Wie ich gehört habe von meinen Camperfreunden, die dort oben gerade Urlaub machen. Schönen Gruß Steffi und schönen Gruß Thomas und haltet durch. Der Camper steht in einem Wasserbett eingebettet sozusagen und hoffentlich halten die Bäume drumherum und stürzen nicht auch noch runter. Ingeborg hatte jetzt auch noch gehört unsere Verkehrsnachrichten mit den vielen defekten Straßen und hat geschrieben, hallo Herr Bauer, ist es nicht einfacher, die Straßen zu verlesen, die überhaupt noch befahrbar sind? Wäre eine Idee, das vielleicht mal so rum zu sortieren. Vielleicht wäre es dann kürzer. Enya jetzt, Anywhere is...

0: Claudi. Claudi in Stuttgart ist auch wach um 3.20 Uhr. Und hat noch geschrieben, was sie beim Friseur erlebt hat in Stuttgart. Ich bin ultra hoch erhitzt beim Friseur gewesen und habe doch glatt eine zusätzliche Serviceleistung noch erhalten. Wurde mir erstmal mein nass verschweißtes Gesicht abgetupft. Das war wie eine lockere Gesichtsklopfmassage und ein riesiges Glas kühles Wasser habe ich auch bekommen. Sonst gibt's immer ein kleines Gläschen Kaffee. Sowieso. Also ein kleines Gläschen sozusagen Wasser und Kaffee sowieso. Dank an die Friseurin, die mir mit der Schere auch noch Luft auf den Kopf verschafft hat. Genau, wenn es unterm Fell dann nicht mehr so heiß ist, ist es ja auch wieder schön, ne, Claudia? Und dann hat sie noch gesagt, als ich heute in der Stadt aufs Handy in die Wetter-App schaute, wurden mir 40 Grad Temperatur angezeigt. Ach ja, und der Stuttgarter Hauptbahnhof war lahmgelegt wegen eines Böschungsbrandes. Na, da war ja wieder was los bei euch heute in Stuttgart. Und Stuttgart und Bahnhof, das passt doch sowieso nicht zusammen. Sollte man gar nicht gemeinsam erwähnen, diese beiden Worte. Böse, böse.
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0: Aber ein extra großes Glas Wasser und eine Gesichtsklopfmassage, das ist doch schön. Mit Schweiß abtupfen von der Stirn. Das ist mal Service. Beim Friseur, bei Claudia erlebt. Sowas gibt's in Stuttgart. Und vielleicht ja auch in ihrem Friseurladen der Nähe. Am Montag werden sie es erfahren. Morgen ist, nee, heute ist er nicht auf.

0: In wenigen Sekunden wird es 3.30 Uhr. Und damit Zeit, die kaputten Straßen im Lande anzuschauen. Hier ist der Verkehrsservice der ARD Hitnacht. Die Autobahn 1 Trier Richtung Köln-Koblenz ist kaputt zwischen Kreuz Wittlich und Wittlich Mitte. Die Straßenschäden werden gerade behoben. Voraussichtlich bleibt bis zum 1. Juli gesperrt. Bitte der Bedarfsumleitung U90 folgen. LKW wird empfohlen, das Gebiet weiträumig zu umfahren. Die A2 Berlin-Hannover ist in beiden Richtungen besonders stark betroffen. Zwischen Burg Ost und Burg Zentrum wurde wegen Reparaturarbeiten gesperrt. Im weiteren Verlauf Richtung Berlin sind folgende Abschnitte gesperrt: zwischen Irxleben und dem Kreuz Magdeburg sowie zwischen Thesen und Brandenburg. Die A14 ist zwischen Kreuz Magdeburg und Dahlen-Warsleben wegen Fahrbahnschäden in beiden Richtungen gesperrt. Die A20 Rostock Richtung Kreuz Uckermark ist zwischen Kreuz Rostock und Dummersdorf gesperrt, weil hier die Fahrbahn erneuert wird. Die A29 ist zwischen Zetel und Varel-Bockhorn wegen Bauarbeiten in beiden Richtungen gesperrt. Die A30 ist zwischen Gesmold und Melle-West gesperrt in beiden Richtungen. Die A42 Kamp-Lindfort Richtung Dortmund ist zwischen Herne-Krange und Herne-Baukau gesperrt. Die A43 ist zwischen Bochum-Riemke und Kreuz-Recklinghausen in beiden Richtungen gesperrt. Die A45 Gießen Richtung Aschaffenburg ist zwischen Mainhausen und Seligenstädter Dreieck wegen Löscharbeiten gesperrt. Dort brennt ein PKW. Die Autobahn 73 Bamberg Richtung Suhl ist zwischen Zapfendorf und Ebensfeld nach einem Unfall gesperrt. Dann der Blick nach Berlin. Die A111 hier zwischen Seidelstraße und am Festplatz ist wegen technischer Probleme gesperrt. Die A553 ist zwischen Brühl-Ost und Brühl-Nord in beiden Richtungen gesperrt. Und die Bundesstraße 43 Frankfurt Flughafen Richtung Anlagenring. Hier ist zwischen der B44 A3 Frankfurt am Main Süd und Alte Brücke in Frankfurt am Main Innenstadt aufgrund einer Sportveranstaltung bis ca. 10 Uhr gesperrt. Die B497 ist zwischen Holzminden-Sollingstraße und Ortsausgang in beiden Richtungen gesperrt. Ihnen unterwegs eine gute Fahrt.
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0: Hanno Bauer ist hier in Magdeburg und jetzt wird's bei uns endlich fresh in der Nacht. Mit der richtigen Nachtmusik von Cool in the Gang. Die behaupten einfach fresh, dass es fresh ist.

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1: Hero. Held ist ja auch ein schöner Beruf, oder? So wie Stefan Held ist. Stefan ist Feuerwehrmann und hat jede Menge zu tun. Er hat geschrieben, Moin Hanno, hier tobt irgendwie die Hölle. Muss noch bis 7 Uhr arbeiten, 24 Stunden Dienst. Bis jetzt hält sich's ja noch ein bisschen in Grenzen. Hoffentlich passiert nichts. Wo machen deine Bekannten hier Urlaub? Sollen aufpassen. Kann ich sagen, sie machen in Dorum-Neufeld Urlaub. Also ein bisschen unterhalb von euch in Cuxhaven. Stefan arbeitet nämlich in der Feuerwache in Cuxhaven und verrichtet dort seinen Dienst. Aber rundherum um den Campingplatz, wo meine Bekannten ihren Urlaub gerade verbringen, soll es sehr viel Blaulicht gegeben haben. Also scheinbar ist dann im Ort schon doch einiges passiert. Schöne Grüße, Stefan.

Ganz entspannt. Lass mich dein Pirat sein, Nena. Und Achtung bitte, es gibt eine aktuelle Brandinformation von dem Brand- und Katastrophenschutz in Hagen. In Hagen im Bereich Hagen-Halden gibt es nach einem Brand Geruchsbelästigung und Rauchniederschlag. Schließen Sie bitte die Fenster und Türen, wenn Sie dort wohnen, und schalten Sie Klima- und Lüftungsanlagen ab. Informieren Sie über Bedarf auch Ihre Nachbarn. Hier ist die ARD-Hitnacht, jetzt mit Musik von Hot Chocolate. Na was denn sonst? Geschmolzene Schokolade? Ist ja wohl logisch in diesen Tagen. Wo soll sie dann auch runterkühlen? You Sexy Thing um 3.43 Uhr.

Nicht Sarah, sondern Nora hat geschrieben aus Stuttgart. Hallo Hanno, mache langsam hitzebedingt etwas schlapp. Habe heute nur so vor mich hingedämmert und bis eben noch telefoniert. Oi, wer war denn dann noch wach? Ha? Muss mich jetzt mit eurer Musik und mit dir am Mikrofon noch etwas erholen und ein bisschen abschalten. Die Hitnacht mit den Zuschriften der Radiofamilie, die höre ich auch deswegen gerne, weil sie mir dabei hilft, die Nachrichten des Tages zu verarbeiten und vor dem Schlafengehen noch etwas abschalten zu können. Und wenn ich von anderen Menschen erfahre, fühle ich mich vor allem nicht mehr alleine. Liebe Grüße nach Magdeburg und ich grüße natürlich Nora in Stuttgart zurück. Dankeschön für die Zuschrift. Und ja, das macht wirklich Spaß, mit Ihnen, also den munteren Hörerinnen und Hörern, die ganze Nacht zu gestalten. Kommen auch immer so viele E-Mails rein unter ard-hitnacht@mdr.de, dass ich nicht alle beantworten kann. Also sorry schon mal, wenn ich auch gar nicht schriftlich jedenfalls nicht darauf eingehen kann. Manchmal reicht die Zeit auch nicht, um alle E-Mails, die reinkommen, im Radio zu bringen. 3.52 Uhr ist es, 8 Minuten noch bis 4 Uhr und die Zeit gehört Meat Loaf und erstmal Billy Ocean.

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1: Um 4 Uhr mit Ronald Lessig. Die Hitzewelle hat vielen Orten in Deutschland neue Allzeittemperaturrekorde beschert. 8 Bundesländer haben gestern die 40-Grad-Marke geknackt. Aus der Nachrichtenredaktion Petra Mittermeier.
2: Bundesweiter Spitzenreiter mit 41,5 Grad ist laut dem Deutschen Wetterdienst Drewitz in Sachsen-Anhalt. Aber heute könnte dieser Rekord schon wieder überholt werden, denn die Meteorologen sagen für die Lausitz im Osten Deutschlands bis zu 42 Grad voraus. Die hohen Temperaturen führen zu diversen Problemen. Unter anderem kommt es auf vielen Autobahnen zu Sperrungen und Tempolimits, weil sich infolge der Hitze der Beton ausdehnt und sich deshalb die Fahrbahn wölbt.
1: Der Iran hat in der Nacht die Golfstaaten Kuwait und Bahrain angegriffen. Die beiden Staaten sind mit den USA verbündet. Die iranischen Revolutionsgarden bekannten sich im iranischen Staatsfernsehen zu Raketen- und Drohnenangriffen auf US-Militärziele in den beiden Ländern. Zuvor hatten US-Streitkräfte Ziele im Iran angegriffen, nachdem der Iran ein Frachtschiff nahe der Straße von Hormus angegriffen haben soll. Nach Beginn des Krieges von Israel und den USA gegen den Iran Ende Februar hatte der Iran seinerseits Kuwait, Bahrain und andere Golfstaaten ins Visier genommen. Nach den Erdbeben in Venezuela vor 3 Tagen haben Rettungskräfte mehrere Menschen lebend aus den Trümmern geborgen. Trotz der intensiven Rettungsarbeiten steigt die Zahl der Todesopfer weiter. Nach Angaben des Präsidenten der Nationalversammlung Rodriguez wurden bislang 1430 Tote gezählt. Mehr als 3200 Menschen wurden verletzt. Bei der Fußball-WM der Männer beginnen in diesen Minuten die letzten beiden Spiele in der Gruppe J. Schon zuvor haben sich England und Kolumbien jeweils den Gruppensieg gesichert. Aus dem ARD-WM-Team Michael Küster.
3: Ein 0:0 gegen Portugal hat Kolumbien gereicht für den Sieg in Gruppe K. Die Südeuropäer

0: bei 26 bis 17 Grad. Am Tage mal Sonne, mal Wolken, im Verlauf Schauer oder Gewitter, bei bis zu 25 Grad in Nordfriesland und bis 42 Grad in der Lausitz. Die Zeit, es ist 4.03 Uhr.
1: Schönen Dank fürs aktuelle Nachrichtenupdate. Von mir jetzt der Blick noch auf die Straßen im Lande. Im Verkehrsservice der ARD Hitnacht haben wir eine Menge Straßenschäden nach der Hitze. Oder man müsste ja eigentlich sagen während der Hitze, die jetzt erstmal behoben werden müssen. Und deswegen laufen die Bauarbeiten bzw. werden Straßen abgesperrt. Schauen wir auf die Autobahn 1 Trier Richtung Köln-Koblenz. Hier bleibt zwischen dem Kreuz Wittlich und Wittlich-Mitte wegen Straßenschäden voraussichtlich bis zum 1. Juli gesperrt. Bitte der Bedarfsumleitung U90 folgen. LKW wird empfohlen, das Gebiet weiträumig zu umfahren. Die A2 ist in beiden Richtungen zwischen Burg Ost und Burg Zentrum wegen Reparaturarbeiten gesperrt. Im weiteren Verlauf Richtung Berlin sind folgende Abschnitte gesperrt: zwischen Irxleben und dem Kreuz Magdeburg sowie zwischen Thesen und Brandenburg. Die A14 hat auch was abbekommen. Hier ist zwischen Kreuz Magdeburg und Dahlen-Warsleben wegen Fahrbahnschäden in beiden Richtungen gesperrt. Dann A20 Rostock Richtung Kreuz Uckermark. Hier ist zwischen Kreuz Rostock und Dummersdorf wegen der Erneuerung der Fahrbahn gesperrt. Die A29 ist zwischen Zetel und Varel Bockhorn wegen Bauarbeiten in beiden Richtungen gesperrt. Die A30 ist zwischen Gesmold und Melle West wegen Bauarbeiten in beiden Richtungen gesperrt. Dann Brückenarbeiten laufen auf der A42. Deswegen ist Kamp-Lindfort Richtung Dortmund zwischen Herne-Krange und Herne-Baukau gesperrt. Brückenarbeiten auch auf der Autobahn 43, hier zwischen Bochum-Riemke und Kreuz Recklinghausen in beiden Richtungen gesperrt. Und dann schließlich noch Löscharbeiten auf der Autobahn 45, Gießen Richtung Aschaffenburg. Hier ist zwischen Meinhausen und Seligenstädter Dreieck wegen Löscharbeiten gesperrt. Dort brennt ein PKW bzw. brannte wahrscheinlich, war ja schon vor ein paar Stunden. Dann die Autobahn 111 in Berlin ist zwischen Seidelstraße und am Festplatz wegen technischer Probleme gesperrt. Und A553 abschließend, hier ist zwischen Brühl Ost und Brühl Nord in beiden Richtungen gesperrt. Ihnen unterwegs eine muntere Fahrt in den Morgen hinein. Es wird doch schon hell draußen. Wunderbar.
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1: Mit Hanno Bauer in Magdeburg. Ich grüße schön und wünsche einen schönen Sonntag.

0: sehen.
1: Andi hat geschrieben aus Hof an der Saale. Huhu, liebes Hitnachteam, ich kann mal wieder nicht schlafen. Nicht nur wegen meiner Schmerzen und Erkrankungen, sondern nun auch wegen des Wetters. Bei uns in Hof haben wir derzeit 26,5 Grad, immer noch in der Nacht und bei einem Luftdruck von 991 Hektopascal stagnierend. Luftfeuchtigkeit liegt bei 98%. Der Wind pustet überwiegend aus Süd und bis Südwest mit satten 12 km/h am Untreusee vorbei und mit durchschnittlich 10 km/h hier im übrigen Stadtgebiet von Hof. Der Himmel ist zwar nur mäßig bewölkt, aber es würde mich nicht wundern, wenn wir hier in Hof heute Nacht noch heftiges Gewitter bekommen. Na, bis jetzt war das noch nicht auf dem Radar, aber es kann sich ja entwickeln. Ich weiß es nicht. Also eigentlich angesagt war es jedenfalls nicht für diese Nacht, Andi. Er hat weitergeschrieben, ich bin sehr froh über euer Radioteam, bin ansonsten Wettermelder für BR1. Jetzt sendet ihr ja noch, später bekommen die Kollegen dann dort auch noch das aktuelle Wetter von Hof geliefert. Ja, dann grüße ich doch mal schön zurück nach Hof und hoffentlich klappt es ja doch noch ein bisschen mit einem Mützchenschlaf, bevor dann pünktlich um 5 das Wetter geliefert werden muss für die Kollegen von Bayern 1.
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1: So, und mein Wetterbericht kommt von den Stranglers. Always the Sun. Gibt's noch mehr zu sagen?

0: Christel aus Ahrensburg ist gerade wach geworden und hört die ARD-Hitnacht zum Aufwachen sozusagen. Sie hat alle Fenster auf im obersten Bereich, so dass jetzt auch ein bisschen ein Lüftchen aufkommt. Wohltat, Durchzug, wunderbar, hat sie geschrieben. Und ich sehe gerade am Himmel Blitze, aber noch ohne Grollen. Das finde ich gar nicht gut. Doch, es rollt schon. Der Wind wird stärker, Rollläden nämlich runter. Hatten ja auch Sturm angesagt. Na dann, schreibt sie noch. Und dann Punkt, Punkt, Punkt. Na dann, warten wir mal den Sturm ab, oder? Oder was davon kommt. An anderen Stellen hatten wir es heute schon heftig. Also an den Nordseeküsten, da war schon ordentlich was los. Christel, ich wünsche einen schönen Sonntag.
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Hier ist die ARD-Hitnacht. Achtung bitte, hier sind Personen in Gefahr auf der Fahrbahn. Auf der Autobahn 661 zwischen Offenbach-Taunusring und Offenbacher Kreuz. Achtung bitte hier in beiden Richtungen. Hier sind Personen auf der Fahrbahn.

0: Graceland. Wir sind hier in der ARD Hitnacht. 4.30 Uhr ist es. Bei uns die Zeit für den Verkehrsservice und wir haben viele Straßenschäden im ganzen Lande, ja. A1 zum Beispiel, Trier Richtung Köln-Koblenz. Hier bleibt zwischen dem Kreuz Wittlich und Wittlich-Mitte wegen Straßenschäden voraussichtlich bis zum 1. Juli gesperrt. Bitte der Bedarfsumleitung U90 folgen. LKW wird empfohlen, das Gebiet weiträumig zu umfahren. Die A2 ist in beiden Richtungen zwischen Burg Ost und Burg Zentrum wegen Reparaturarbeiten gesperrt. In weiterem Verlauf Richtung Berlin sind folgende Abschnitte gesperrt zwischen Irxleben und dem Kreuz Magdeburg sowie zwischen Thesen und Brandenburg. Die A7 ist zwischen dem Dreieck Hamburg Nordwest und Schnelsen wegen technischer Probleme in beiden Richtungen gesperrt. Die A14 ist zwischen Kreuz Magdeburg und Dahlen-Warsleben wegen Straßenschäden in beiden Richtungen gesperrt. Und die A20 Rostock Richtung Kreuz Uckermark ist zwischen Kreuz Rostock und Dummerstorf gesperrt, weil hier gerade die Fahrbahn erneuert wird. So, und das Unwetter der Nacht tobt sich an der Nordseeküste aus und das mit starken Regenfällen, mit Orkanböen, Blitz und Donner und mit Hagel. Und das Wetter schubst auch Bäume um offensichtlich. A27 zwischen Übergang von der B73 und Altenwalde in beiden Richtungen Gefahr durch umgestürzte Bäume auf der Autobahn 27. Na, Stefan, unser Feuerwehrmann in der Feuerwehrzentrale in Cuxhaven, das wird wahrscheinlich noch ein Höhepunkt hier seiner 24-Stunden-Schicht, die schon läuft seit gestern. Toi, toi, toi, dass nicht noch mehr passiert. Und es gibt eine ungesicherte Unfallstelle, wie ich gerade noch sehe, Autobahn 31, Meppen Richtung Leer, zwischen Rehde-Ems und Papenburg, Gefahr durch eine noch ungesicherte Unfallstelle auf dem linken und auf dem mittleren Fahrstreifen. Vorsicht dort also bitte und kommen Sie gut ans Ziel, kommen Sie gut in den Sonntagmorgen.
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0: Rüssel hoch und los? Ja, so muss das klingen bei Maxi Priest Wild World. Na dann, willkommen in der wilden Welt. Hanno Bauer ist hier in Magdeburg.

0: Normale Welt, Ordinary World, Duran Duran besingen das hier. Und ja, ganz normal ist natürlich, dass es immer einen Ausgleich geben muss. Ist es mal zu heiß, dann muss ich das irgendwie ausgleichen mit der kälteren Luft. Und das passiert normalerweise, also jedenfalls bei uns in Mitteleuropa, dadurch, dass es ordentlich rumpelt und dass die Luft sehr schnell wird. Also sprich, dass der Wind sehr schnell geht und das ist unsere normale Welt. Jetzt gerade war es ja so lange so heiß, deswegen gibt es Gewitter über der Nordsee. Und Achtung bitte, eine Verkehrsmeldung, die damit in Zusammenhang steht, auf der Bundesstraße 207, Heiligenhafen-Fehmarn, Puttgarden, die Fehmarn-Sundbrücke in beiden Richtungen wurde gesperrt für leere LKW und PKW mit Anhängern. Also leere LKW dürfte sowieso nicht das Problem sein, wir haben ja Sonntag, aber PKW mit Anhängern heißt also auch die, die vielleicht gerade vom Urlaub kommen mit ihrem Campinganhänger. Da ist jetzt also diese Bundesstraße nicht zu befahren, B207 ist es. Die Fehmarn-Sundbrücke in beiden Richtungen ist die Brücke gesperrt für PKW mit leeren Anhängern. Das bitte beachten.
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0: Der REO Speedwagon ist doch wohl ein ganz langsamer Wagen, der hier unterwegs war in der Nacht. Also vom Tempo des Liedes her auf jeden Fall. Keep on loving you haben wir gerade gehört. Und Pamela ist schon munter. Naja, klar, als Landwirtin muss man natürlich meistens auch früh raus. Da hilft halt nichts. Und sie hat geschrieben, also wenn es heute Nacht regnet, dann gehe ich raus und singe Dancing in the Rain. So ein geiler Sommerregen wäre was. Aber bitte kein Unwetter. Heute Nacht hat ein Nachbar richtig laut das Lied von Rudi Carrell gehört. Wann wird es mal wieder endlich richtig Sommer? Ohne Worte. Ist ja wohl noch nicht heiß genug. Ich wünsche allen einen wunderschönen Sonntag. Grüße an alle, die wach sind und auch arbeiten müssen. Passt bitte gut auf euch auf. Trinkt genug. Pamela, ich grüße ganz lieb zurück. Und ja, nichts fällt uns leichter, als viel zu trinken. An einem Sonntag.
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0: Sofort nach Dienstbeginn wird damit begonnen. 4.45 Uhr ist es. Und Pamela ist so eine frohe Natur. Da passt doch dieses Nichts bringt mich runter.

0: Nichts bringt mich runter. Das ist doch der richtige Song für ein toi toi toi für Österreich. Ja, Österreich, nichts bringt euch runter heute? Na, mal sehen.
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0: Ja, heute Nacht endet mit den Spielen der Gruppenphase. Nee, die Gruppenphase-Spiel endet heute mit den Spielen heute Nacht. Genau, seit 4 Uhr sitzt ganz Österreich am Fenster und schaut jetzt die Partie Algerien-Österreich. Gleich ist die Halbzeitpause. 1:1 steht's aktuell. Also jede Seite schon ein Tor geschossen. Und dann schauen wir noch in der Gruppe J auf das andere Spiel, Jordanien-Argentinien. Da steht's erwartungsgemäß 0:2. Also Argentinien führt.

Hier ist die ARD Hitnacht und gerade gibt es eine aktuelle Information der Feuerwehr über Saarlouis. Und zwar gibt es dort einen größeren Brand. Aktuell kommt es aufgrund eines Brandereignisses zu einer größeren Rauchentwicklung mit möglicher Geruchsbelästigung in Saarlouis. Deswegen bittet die Feuerwehr, Fenster und Türen geschlossen zu halten. Weitere Nachrichten aus Deutschland und aus aller Welt. Gleich 5 Uhr, das ist in 8 Minuten. Bis dahin noch Musik von The Beautiful South und Paul Young. Come Back and Stay hören wir jetzt am frühen Sonntagmorgen in der ARD-Hitnacht.

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1: Um 5 Uhr mit Ronald Lessig. Die Hitzewelle hat vielen Orten in Deutschland neue Allzeittemperaturrekorde beschert. 8 Bundesländer haben gestern die 40-Grad-Marke geknackt. Aus der Nachrichtenredaktion Petra Mittermeier.
2: Bundesweiter Spitzenreiter mit 41,5 Grad ist laut dem Deutschen Wetterdienst Drewitz in Sachsen-Anhalt. Aber heute könnte dieser Rekord schon wieder überholt werden, denn die Meteorologen sagen für die Lausitz im Osten Deutschlands bis zu 42 Grad voraus. Die hohen Temperaturen führen zu diversen Problemen. Unter anderem kommt es auf vielen Autobahnen zu Sperrungen und Tempolimits, weil sich infolge der Hitze der Beton ausdehnt und sich deshalb die Fahrbahn wölbt.
1: US-Streitkräfte haben nach eigenen Angaben erneut einen Vergeltungsschlag gegen Iran verübt. Dabei wurden mehrere Ziele angegriffen, darunter Luftabwehrstellungen, Drohnenlager und Überwachungsinfrastruktur. Das teilte das zuständige Regionalkommando CENTCOM mit. Aus New York, Giselle Ucar.
3: Grund sei ein vorheriger iranischer Angriff auf einen Frachter gewesen. Der Öltanker unter panamaischer Flagge war auf der Straße von Hormuz unterwegs und wurde britischen Behörden zufolge von einem unbekannten Geschoss getroffen. Es ist bereits der zweite US-Angriff auf den Iran, seit beide Länder ein Rahmenabkommen unterzeichnet haben. Darin war eigentlich eine Waffenruhe vereinbart gewesen. Außerdem sollte der Iran Handelsschiffen eine sichere Durchfahrt durch die strategisch wichtige Wasserstraße gewähren. Auch Kuwait meldet in der Nacht zum Sonntag Attacken von Drohnen und Raketen. Wenig später bekennen sich die iranischen Revolutionsgarden zu den Angriffen.
1: Die ukrainische Hauptstadt Kiew ist in der Nacht erneut von Russland angegriffen worden. Nach Angaben der Militärverwaltung wurde mindestens eine Person verletzt. Die ukrainische Luftwaffe hatte zuvor bei Telegram Gefahr durch ballistische Waffen aus dem Norden gemeldet. Bürgermeister Klitschko teilte mit, die Luftabwehr sei im Einsatz, er rief die Einwohner auf, in den Schutzräumen zu bleiben. Zum 50. Mal wird heute in Klagenfurt der renommierte Bachmann-Preis verliehen. Zu den Favoriten gehört ein Text über die Freundschaft zwischen zwei stark übergewichtigen Schülerinnen. Außerdem eine Beschreibung der komplexen Beziehungswelt eines schwulen Mannes und Vaters und die autobiografischen Erfahrungen einer Brustkrebserkrankung. Der Hauptpreis ist mit 30.000 Euro dotiert. Er erinnert an die österreichische Literatin Ingeborg Bachmann. Das waren die Nachrichten. Das Wetter in Deutschland. In der Nacht im Norden und Nordwesten Schauer oder Gewitter mit Unwetter.

0: voraussichtlich bis zum 1. Juli gesperrt. Bitte der Bedarfsumleitung folgen, das wäre die U90 und LKW wird empfohlen, das Gebiet weiträumig zu umfahren. Die A2 ist in beiden Richtungen zwischen Burg Ost und Burg Zentrum wegen Reparaturarbeiten gesperrt. Im weiteren Verlauf Richtung Berlin sind folgende Abschnitte gesperrt, zwischen Irxleben und dem Kreuz Magdeburg sowie zwischen Thesen und Brandenburg. Die A14 ist zwischen Kreuz Magdeburg und Dahlen-Warsleben wegen Fahrbahnschäden in beiden Richtungen gesperrt. Und ebenfalls die Fahrbahn erneuert wird auf der Autobahn 20 Rostock Richtung Kreuz Uckermark, deswegen ist hier zwischen Kreuz Rostock und Dummersdorf gesperrt. Die A29 ist zwischen Zetel und Varel-Bockhorn wegen Bauarbeiten in beiden Richtungen gesperrt. In beiden Richtungen gesperrt ist die A30 zwischen Gersmold und Melle-Ob-West. Die A42 Kamp-Lindfort Richtung Dortmund ist zwischen Herne-Krange und Herne-Baukau gesperrt bis morgen früh noch. Die Autobahn 43 ist zwischen Bochum-Riemke und dem Kreuz Recklinghausen wegen Brückenarbeiten in beiden Richtungen gesperrt. In Berlin die Autobahn 111 ist zwischen Seidelstraße und am Festplatz wegen technischer Probleme gesperrt. Und dann noch die Autobahn 553 hier zwischen Brühl Ost und Brühl Nord ebenfalls in beiden Richtungen gesperrt.
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0: Hanne Bauer ist hier in Magdeburg. Schönen Sonntag.

0: Heike. Heike hat gute Laune bei der Hitze und hört die ARD-Hit nach dem Radio, hat geschrieben: Hallo und guten Morgen, Hanno. Auch ich konnte bei 28 Grad im Schlafzimmer und beim Schnurren des Ventilators und meines Mannes nicht schlafen. Also aufgestanden, Kaffee gekocht, auf dem Balkon mal Sauerstoff getankt, Radio angemacht, die Stimme gehört und die super Musik und schon ging es mir besser. Wenn der Tag so beginnt, kann er doch nur gut werden. Liebe Grüße aus dem Saarland und auch dir noch einen schönen Sonntag wünscht Heike. Heike, ich grüße ganz lieb zurück. Ja, ich war auch gerade mal ganz kurz vor den Nachrichten draußen, wollte mal ein bisschen Luft schnappen und bin da wie so gegen ein Brett gelaufen. Also gegen ein Bügelbrett muss es gewesen sein von der Luft her, weil es einfach so schwül ist schon draußen um diese Uhrzeit. Mann, Mann, Mann, da kann ja heute noch was kommen. Schönen Sonntag.
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Hier ist die ARD Hitnacht. Schon wieder gibt es einen Brand. Die Feuerwehr warnt in Molfsee. Vor Gas, also vor Rauch, vor allem in der Luft. In Molfsee, Kreis Rendsburg-Eckernförde, werden die Bewohner im Bereich Molfsee, Ramsee und Schulensee aufgrund des Feuerwehreinsatzes gebeten, Fenster und Türen geschlossen zu halten. Mensch, da hat der Sommer aber die Büchse der Pandora geöffnet. Und bei uns jetzt auch noch OMD im Radio in der ARD-Hitnacht mit Pandoras Box. 5.15 Uhr ist es. Schönen Sonntagmorgen wünsche ich.

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0: Und wir schauen ganz kurz auf die Zwischenstände bei den zwei laufenden Gruppenspielen Algerien-Österreich. Da steht es 1:2 in der 60. Minute und Jordanien-Argentinien ebenfalls 1:2. Also Österreich führt, wenig überraschend, gegen Algerien. Oh, jetzt ist noch ein zweites Tor gefallen. Gut, dann doch überraschend. Also Algerien 2:2 gegen Österreich und Jordanien-Argentinien 1:2. Ah, das wollte ich hier drücken, genau. Der Regler für Jason Mraz. I'm yours, nicht der andere. Den hier wollte ich. 5.23 Uhr ist es.
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Achtung bitte. Ein Falschfahrer unterwegs auf der Autobahn 20 zwischen Prenzlau Ost und Kreuz Uckermark ist ein Falschfahrer gemeldet worden. Achtung bitte, Falschfahrer auf der A20 zwischen Prenzlau Ost und Kreuz Uckermark ist ein Falschfahrer unterwegs.

Hier ist die ARD-Hitnacht. Nochmal zur Erinnerung, ein Falschfahrer unterwegs auf der Autobahn 20. Vorsicht bitte zwischen Prenzlau Ost und Kreuz Uckermark. Ist gerade ein Falschfahrer gemeldet worden. Bitte ganz rechts fahren, nicht überholen. Vorsicht hier auch in beiden Richtungen auf der A20. Zwischen Prenzlau Ost und Kreuz Uckermark ist ein Falschfahrer unterwegs. Oh.

0: 5.30 Uhr ist es. Zeit für den Verkehrsservice, wieder nur mit den aktuellen Meldungen ohne geplante Baustellen, die ihr Navi erkennen sollte. Geht los mit der Falschfahrermeldung. Achtung, bitte auf der Autobahn 20 zwischen Prenzlau Ost und Kreuz Uckermark ist ein Falschfahrer unterwegs gemeldet worden. Vorsicht hier in beiden Richtungen. Und es gibt eine Menge Hitzeschäden an Straßen. Hier sind sie und die Auswirkungen. Die Autobahn 1 Trier Richtung Köln-Koblenz bleibt zwischen dem Kreuz Wittlich und Wittlich-Mitte wegen Straßenschäden voraussichtlich bis zum 1. Juli gesperrt. Bitte der Bedarfsumleitung U90 folgen. LKW wird empfohlen, das Gebiet weiträumig zu umfahren. Die A2 ist in beiden Richtungen zwischen Burg Ost und Burgzentrum wegen Reparaturarbeiten gesperrt. Im weiteren Verlauf Richtung Berlin sind folgende Abschnitte gesperrt zwischen Irxleben und dem Kreuz Magdeburg sowie zwischen Theesen und Brandenburg. Die A14 ist zwischen Kreuz Magdeburg und Dahlen-Warsleben wegen Fahrbahnschäden in beiden Richtungen gesperrt. Auch auf der A20 Rostock Richtung Uckermark muss die Fahrbahn erneuert werden, darum ist hier gesperrt zwischen Kreuz Rostock und Dummersdorf. Und die Autobahn 111 schließlich in Berlin ist zwischen Seidelstraße und am Festplatz wegen technischer Probleme gesperrt. Gute Fahrt Ihnen in den Sonntagmorgen hinein.
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0: In den Sonntag rein geht's mit Into the Wide Great Open. Nee, Into the Great Wide Open, so rum ist es. Hanne Bauer ist hier in Magdeburg, halbes Stündchen noch für Sie im Nachtstudio.

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0: Die letzten Spiele der Gruppenphase laufen gerade und das sind die in der 75. Spielminute die aktuellen Zwischenstände. Algerien in Österreich steht es 2:2 und Jordanien, Argentinien 1:2.

All You Need ist die ARD-Hitnacht. Und schon klappt sogar ab und zu mal mit einem ganz kurzen Schlaf zwischendurch. Also das sagt jedenfalls Hans Werner in Rheinland-Pfalz, der geschrieben hat, mein Gott, ich bin eingeschlafen. Vielen Dank für die Moderation und für die gute Musik. Bis bald und liebe Grüße nach Magdeburg, ihr Hans Werner. Ich grüße sehr lieb zurück und ich hoffe, es war nicht die Moderation, die Sie zum Einschlafen gebracht hat. Aber ein bisschen Schlaf zwischendurch ist doch schön. 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

Ja, ja, das Leben hier besungen von Desiree live. Und Daniela in Oberhausen ist auch schon gestartet. Als Rettungsheli-Pilotin ist sie nicht zu stoppen um diese Uhrzeit. Nicht mal mit einer Beule, die sie sich neulich an ihren Küchenhängeschrank am Kopf gewummert hat. Jetzt schreibt sie, hallo Hanno, bei uns in Oberhausen frischte der Wind mit starken Böen so gegen 3 Uhr auf. Jetzt hat sich's wieder beruhigt. Regen, Fehlanzeige in Oberhausen. Meine Kollegen berichteten mir aber, dass sie einen Einsatz nach dem anderen fliegen, weil es zu den üblichen Einsätzen sehr viele Hitzeopfer gibt. Bei den RTWs sieht's nicht anders aus. Na, da wird was auf uns zukommen. Ich fliege heute Abend nach München, weil ich ab morgen wieder Dienst habe und grüße jetzt die ganze Radiofamilie. Schönen Sonntag wünsche ich euch allen. Daniela, schöne Grüße nach Oberhausen und dann beim Fliegen in München hoffentlich passt der Helm mit der Beule und es wird nicht zu warm in der Uniform und unterm Helm. Toi, toi, toi. Gute Flüge, schöne Woche und hoffentlich könnt ihr vielen Menschen helfen.

in the sky, aber dabei bitte nicht die Augen verblitzen, wenn dann die Sonne schon am Himmel steht. Naja, meistens ist sie ja heute mal hinter Wolken. Hanno Bauer sagt jetzt Tschüss, ich wünsche einen schönen Sonntag und Earth and Fire erinnern uns nochmal dran, dass wirklich Wochenende ist. Weekend singen sie. In diesem Sinne, bis zum nächsten Wochenende, da bin ich wieder im Nachtstudio.

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1: Mit Jana Kreuz, guten Morgen. Deutscher Wetterdienst meldet Hitzerekord für Bremen. Bremer Polizei prüft Hinweise nach getötetem Ehepaar. Iran greift Kuwait an. Das Wetter am Morgen noch bewölkt und teils mit Regen und Gewittern. Ab dem Vormittag dann wieder sonnig und trocken bei bis zu 34 Grad. Die Hitzewelle hatte auch gestern Deutschland wieder fest im Griff. So wurde für Bremen der wärmste Junitag seit Aufzeichnung der Temperaturen gemessen. Laut dem Deutschen Wetterdienst lag der neue Höchstwert bei 37,3 Grad. Wegen der Hitze kam es gestern in Norddeutschland auch zu Behinderungen im Schienenverkehr. Mehr dazu von Ralf Stölting.
2: Auch die Rettungsdienste waren im Dauereinsatz. Ein Sprecher der Bremer Feuerwehr sagte, man arbeite an der äußersten Grenze. Die Bremer Straßenbahn AG musste in der östlichen Vorstadt mehrere Linien umleiten, weil bei Temperaturen von 60 Grad in Bodennähe Schienen kaputt gegangen sind. In Kirchlinteln im Landkreis Verden kühlte die Feuerwehr das Dach eines großen Hühnerstalls mit Wasser, weil die Temperatur im Inneren der Anlage auf fast 40 Grad angestiegen war. Tausende Tiere konnten so vor dem Tod bewahrt werden.
1: Nach der Hitze hat es im Nordwesten teils heftige Unwetter gegeben. Im Landkreis Cuxhaven musste die Feuerwehr in der Nacht deswegen etwa 90 Mal ausrücken. Im Stadtgebiet Bremerhavens etwa 14 Mal. Straßenzüge waren nach Starkregen überflutet, Keller vollgelaufen, außerdem stürzten kleinere Bäume um. In Elmlohe im Kreis Cuxhaven schlug laut Feuerwehr ein Blitz in das Dach eines Einfamilienhauses ein und der Dachstuhl fing Feuer. Die Löscharbeiten laufen aktuell noch. Nach dem gewaltsamen Tod eines Ehepaars in Bremen-Fegesack sucht die Polizei den mutmaßlichen Täter jetzt mit einer Öffentlichkeitsfahndung. Es seien schon Hinweise eingegangen, sagte sie am Morgen auf Buden- und Binnenanfrage. Die müssten aber noch ausgewertet werden. Eine Mordkommission ermittelt. Sven Weingärtner aus der Nachrichtenredaktion berichtet.
3: Gesucht wird nach dem 22 Jahre alten Brandon Sami Chalar, der als gewalttätig und gefährlich gilt. Er ist ca. 1,80 Meter groß, hat kurze braune Haare und trug zuletzt eine sogenannte Camouflagejacke. Die Polizei hat auch Fotos von ihm veröffentlicht. Die Hintergründe der Tat in Bremen-Fegesack sind nach wie vor unklar. Nach ersten Erkenntnissen war das Ehepaar gestern Nachmittag im Ortsteil Fehr-Lobbendorf Opfer eines Gewaltverbrechens geworden. Der 40 Jahre alte Mann war schwer verletzt auf die Straße gelaufen. Er starb dort an mehreren Stich- und Schnittverletzungen. Seine 35 Jahre alte Ehefrau wurde tot im Keller eines Mehrfamilienhauses entdeckt.
1: US-Streitkräfte haben nach eigenen Angaben wieder einen Vergeltungsschlag gegen den Iran verübt. Das teilte das zuständige US-Regionalkommando mit. Giselle Uka berichtet.
4: Grund sei ein vorheriger iranischer Angriff auf einen Frachter gewesen. Der Öltanker unter panamaischer Flagge war auf der Straße von Hormuz unterwegs und wurde britischen Behörden zufolge von einem unbekannten Geschoss getroffen. Es ist bereits der zweite US-Angriff auf den Iran, seit beide Länder ein Rahmenabkommen unterzeichnet haben. Darin war eigentlich eine Waffenruhe vereinbart gewesen. Außerdem sollte der Iran Handelsschiffen eine sichere Durchfahrt durch die strategisch

0: 21 Grad und in Diepholz 22 Grad. Der Sonntagmorgen startet erstmal mit vielen Wolken und Regen, teilweise auch noch mit starken Gewittern. Ab dem Vormittag scheint dann wieder die Sonne und es ist trocken. Im Tagesverlauf wechseln sich Sonne und Wolken ab und die Wahrscheinlichkeit steigt, dass es wieder gewittert. Es wird heute wieder sehr schwül, aber etwas weniger heiß. Die Höchstwerte liegen bei maximal 26 bis 34 Grad.
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0: Mit insgesamt 4 Meldungen. Einmal die A7 Hannover Richtung Hamburg. Die Ausfahrt Hamburg-Marmsdorf ist wegen Reparaturarbeiten gesperrt. Dann die A29 Wilhelmshaven-Oldenburg ist zwischen Zetel und Varel-Bockhorn in beiden Richtungen wegen Bauarbeiten bis morgen 5 Uhr früh gesperrt. Die Umleitung hier führt über die U25 und die U10. Dann im Kreis Verden ist die Straße zwischen Bending-Bostel und Klein-Linteln in beiden Richtungen wegen einer Veranstaltung bis ca. 11 Uhr gesperrt. Und die B71 Bremerhaven-Zeven ist in Höhe Bremerhaven-Wulsdorf wegen Bauarbeiten in beiden Richtungen bis morgen 5 Uhr früh gesperrt. Bitte folgen Sie hier der Umleitungsbeschilderung. Wir wünschen gute und sichere Fahrt.
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2: Mit den aktuellen Temperaturen in Cuxhaven 21 Grad, in Bremen ebenfalls 21 Grad und in Diepholz 22 Grad. Der Sonntagmorgen startet erstmal mit vielen Wolken und Regen, teilweise auch noch mit starken Gewittern. Ab dem Vormittag scheint dann wieder die Sonne und es ist trocken. Im Tagesverlauf wechseln sich Sonne und Wolken dann ab und die Wahrscheinlichkeit steigt aber auch, dass es wieder gewittert. Es wird heute wieder sehr schwül, aber etwas weniger heiß. Die Höchstwerte liegen bei maximal 26 bis 34 Grad.
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2: Mit insgesamt 4 Meldungen. Wir starten mit der A7 Hannover Richtung Hamburg. Die Ausfahrt Hamburg-Marmsdorf ist wegen Reparaturarbeiten gesperrt. Die A29 Wilhelmshaven-Oldenburg ist zwischen Zetel und Varel-Borkhorn in beiden Richtungen wegen Bauarbeiten bis morgen 5 Uhr früh gesperrt. Die Umleitung führt über die U25 und die U10. Dann im Kreis Verden ist die Straße zwischen Bending-Bostel und Kleinlinteln in beiden Richtungen wegen einer Veranstaltung bis ca. 11 Uhr gesperrt. Und die B71 Bremerhaven-Zeven ist in Höhe Bremerhaven-Wohlsdorf wegen Bauarbeiten in beiden Richtungen bis morgen früh 5 Uhr gesperrt. Bitte folgen Sie der Umleitungsbeschilderung. Wir wünschen gute und sichere Fahrt.
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1: Mit Jana Kreuz, guten Morgen. Deutscher Wetterdienst meldet Hitzerekord für Bremen. Bremer Polizei prüft Hinweise nach getötetem Ehepaar. Iran greift Kuwait an. Das Wetter am Morgen noch bewölkt und teils mit Regen und Gewittern, ab dem Vormittag wieder sonnig und trocken bei bis zu 34 Grad. Die Hitzewelle hatte auch gestern Deutschland wieder fest im Griff. So wurde für Bremen der wärmste Junitag seit Aufzeichnung der Temperaturen gemessen. Laut dem Deutschen Wetterdienst lag der neue Höchstwert bei 37,3 Grad. Wegen der Hitze kam es gestern in Norddeutschland auch zu Behinderungen im Schienenverkehr. Ralf Stölting mit einer Hitzebilanz zu gestern.
2: Auch die Rettungsdienste waren im Dauereinsatz. Ein Sprecher der Bremer Feuerwehr sagte, man arbeite an der äußersten Grenze. Die Bremer Straßenbahn AG musste in der östlichen Vorstadt mehrere Linien umleiten, weil bei Temperaturen von 60 Grad in Bodennähe Schienen kaputt gegangen sind. In Kirchlinteln im Landkreis Verden kühlte die Feuerwehr das Dach eines großen Hühnerstalls mit Wasser, weil die Temperatur im Inneren der Anlage auf fast 40 Grad angestiegen war. Tausende Tiere konnten so vor dem Tod bewahrt werden.
1: Nach der Hitze hat es im Nordwesten teils heftige Unwetter gegeben. Im Landkreis Cuxhaven musste die Feuerwehr in der Nacht deswegen etwa 90 Mal ausrücken, im Stadtgebiet Bremerhavens 14 Mal. Straßenzüge waren nach Starkregen überflutet, Keller vollgelaufen, außerdem stürzten kleinere Bäume um. In Elmlohe im Kreis Cuxhaven schlug laut Feuerwehr ein Blitz in das Dach eines Einfamilienhauses ein und der Dachstuhl fing Feuer. Nach dem gewaltsamen Tod eines Ehepaars in Bremen-Fegesack sucht die Polizei den mutmaßlichen Täter jetzt mit einer Öffentlichkeitsfahndung. Es seien schon Hinweise eingegangen, sagte sie am Morgen auf Buten- und Binnenanfrage. Die müssten aber noch ausgewertet werden. Eine Mordkommission ermittelt. Sven Weingärtner aus der Nachrichtenredaktion berichtet.
3: Gesucht wird nach dem 22 Jahre alten Brandon Sami Chala, der als gewalttätig und gefährlich gilt. Er ist ca. 1,80 Meter groß, hat kurze braune Haare und trug zuletzt eine sogenannte Camouflagejacke. Die Polizei hat auch Fotos von ihm veröffentlicht. Die Hintergründe der Tat in Bremen-Fegesack sind nach wie vor unklar. Nach ersten Erkenntnissen war das Ehepaar gestern Nachmittag im Ortsteil Fehr-Lobbendorf Opfer eines Gewaltverbrechens geworden. Der 40 Jahre alte Mann war schwer verletzt auf die Straße gelaufen. Er starb dort an mehreren Stich- und Schnittverletzungen. Seine 35 Jahre alte Ehefrau wurde tot im Keller eines Mehrfamilienhauses entdeckt.
1: US-Streitkräfte haben nach eigenen Angaben wieder einen Vergeltungsschlag gegen den Iran verübt. Das teilte das zuständige US-Regionalkommando mit. Giselle Ucker berichtet.
4: Grund sei ein vorheriger iranischer Angriff auf einen Frachter gewesen. Der Öltanker unter panamaischer Flagge war auf der Straße von Hormuz unterwegs und wurde britischen Behörden zufolge von einem unbekannten Geschoss getroffen. Es ist bereits der zweite US-Angriff auf den Iran, seit beide Länder ein Rahmenabkommen unterzeichnet haben. Darin war eigentlich eine Waffenruhe vereinbart gewesen. Außerdem sollte der Iran Handelsschiffen eine sichere Durchfahrt durch die strategisch wichtige Wasserstraße gewähren.
1: Inzwischen hat der Iran auch die Golfstaaten Kuwait und Bahrain angegriffen. Die beiden Staaten sind mit den USA verbündet. Bei der Fußball-WM hat England den Sieg in der Gruppe L klargemacht. Die Three Lions besiegten Panama mit 2:0. Außerdem haben Österreich und Algerien die K.O.-Runde erreicht. Im letzten Vorrundenspiel der Gruppe J trennten sich beide Teams mit einem 3:3. Argentinien hatte sich den Gruppensieg schon am zweiten Spieltag gesichert. Der Titelverteidiger gewann zum Abschluss der Vorrunde gegen Jordanien mit einem 3:1. Und das waren die Nachrichten mit Jana Kreuz.
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1: Mit den

0: Hannover Richtung Hamburg. Die Ausfahrt Hamburg-Marmsdorf ist wegen Reparaturarbeiten gesperrt. Dann die A29 Wilhelmshaven-Oldenburg ist zwischen Zetel und Varel-Bockhorn in beiden Richtungen wegen Bauarbeiten bis morgen 5 Uhr früh gesperrt. Die Umleitung führt über die U25 und die U10. Dann im Kreis Verden ist die Straße zwischen Bending-Bostel und Klein-Linteln in beiden Richtungen wegen einer Veranstaltung bis ca. 11 Uhr gesperrt. Und die B71 Bremerhaven-Zeven ist in Höhe Bremerhaven-Wulsdorf wegen Bauarbeiten in beiden Richtungen bis morgen früh 5 Uhr gesperrt. Bitte folgen Sie der Umleitungsbeschilderung. Wir wünschen gute und sichere Fahrt.
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Der Bremen 1 Verkehrsservice mit einer Gefahrenmeldung. Vorsicht bitte auf der A1 Bremen Richtung Hamburg. Zwischen Heidenau und Hollenstedt befindet sich eine ungesicherte Unfallstelle. Wir wünschen gute und sichere Fahrt.

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2: Mit den aktuellen Temperaturen in Cuxhaven 21 Grad, in Bremen 22 Grad und in Verden auch 21 Grad. Der Sonntagmorgen startet erstmal mit vielen Wolken und Regen, teilweise auch noch mit starken Gewittern. Ab dem Vormittag scheint dann wieder die Sonne und es ist trocken. Im Tagesverlauf wechseln sich Sonne und Wolken dann ab und die Wahrscheinlichkeit steigt aber auch, dass es wieder gewittert. Es wird heute wieder sehr schwül, aber etwas weniger heiß. Die Höchstwerte liegen bei maximal 26 bis 34 Grad.
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2: Mit insgesamt 4 Meldungen. Wir starten mit der A7 Hannover Richtung Hamburg. Die Ausfahrt Hamburg-Marmsdorf ist wegen Reparaturarbeiten gesperrt. Dann die A29 Wilhelmshaven-Oldenburg ist zwischen Zetel und Varel-Bockhorn in beiden Richtungen wegen Bauarbeiten bis morgen früh 5 Uhr gesperrt. Die Umleitung führt über die U25 und die U10. Dann im Kreis Verden ist die Straße zwischen Benning-Bostel und Klein-Linteln in beiden Richtungen wegen einer Veranstaltung bis ca. 11 Uhr gesperrt. Und die B71 Bremerhaven-Zeven ist in Höhe Bremerhaven-Wuhlsdorf wegen Bauarbeiten in beiden Richtungen bis morgen früh 5 Uhr gesperrt. Bitte folgen Sie der Umleitungsbeschilderung. Wir wünschen gute und sichere Fahrt.
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1: Genesis Land of Confusion. Erinnert mich an ein Konzert in Hamburg. War irre gut. Hat richtig Spaß gebracht. Geiles Konzert. War ein Erlebnis.
0: Genesis. John Myers. Und Alanis Morissette. 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
1: Vor ein paar Tagen haben die Abiturientinnen und Abiturienten ihre Zeugnisse bekommen. Am Mittwoch bekommen die anderen Schulkinder die ihren. Dann beginnen die großen Ferien. Gewiss ist nicht jedes Zeugnis eine Freude. Reinhard May singt in einem alten Lied von sich als Zwölfjährigen. Sein Zeugnis katastrophal. Aus Angst fälscht er die Unterschrift seiner Eltern. Der Schwindel fliegt auf. Der Rektor bestellt die Eltern ein und wartet schon genüsslich darauf, dass sie den Jungen vor ihm bloßstellen und ihm eine ordentliche Lektion erteilen. Doch der Vater nimmt das Zeugnis in die Hand, sieht seinen Sohn an und erklärt, das sei tatsächlich seine Unterschrift. Die Mutter bestätigt es. Dann sagen sie nur, komm Junge, lass uns gehen. Keine Bloßstellung vor dem Rektor, stattdessen Schutz. Ich wünsche das allen, die in diesen Tagen mit einem Zeugnis nach Hause kommen, Eltern, die genau und verstehend hinsehen und erst dann reden. So erlebe ich Gott und darum vertraue ich ihm. Ihn interessiert nicht das messbare Ergebnis, ihn interessiert der Mensch. Eine Note ist immer nur die Messung eines Moments. Gott sieht mehr. Er sieht das ganze Leben, nicht nur diesen einen Tag. Das ist mir wertvoll. Wir gehören zueinander, mehr noch, wir leben aufeinander bezogen und stehen füreinander ein. Eltern für Kinder, Kinder für Eltern. Das ist die wichtigste Note, die wir einander schenken können. Nicht für die Leistung, sondern dafür, dass wir zusammengehören.

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1: Mit Jana Kreuz, guten Morgen. Deutscher Wetterdienst meldet Hitzerekord für Bremen. Bremer Polizei prüft Hinweise nach getötetem Ehepaar. Zahl der Todesopfer nach Erdbeben in Venezuela steigt. Das Wetter noch bewölkt, ab dem Vormittag wieder sonnig und trocken bei bis zu 34 Grad. In Bremen hat es gestern den wärmsten Junitag seit Aufzeichnung der Temperaturen gegeben. Laut Deutschem Wetterdienst lag der neue Höchstwert bei 37,3 Grad. In Niedersachsen wurde in Lüchow der Rekordwert von 40,2 Grad gemessen. Nach der Hitze folgten Unwetter mit größeren Schäden. Mehr dazu von Anja Guse aus der Nachrichtenredaktion.
2: Starkregen und Gewitter sorgten vor allem in Richtung Küste für Probleme. Im Landkreis Cuxhaven musste die Feuerwehr in der Nacht etwa 90 Mal ausrücken. In Bremerhaven 14 Mal. Straßen waren überflutet, Keller vollgelaufen, außerdem stürzten Bäume um. In Elmlohe im Kreis Cuxhaven schlug ein Blitz in das Dach eines Einfamilienhauses ein, der Dachstuhl fing Feuer. Die Hitze hat auch Schäden an Schienen und Gleisen hinterlassen. In Bremen mussten deshalb mehrere Straßenbahnlinien umgeleitet werden.
1: Nach dem gewaltsamen Tod eines Ehepaars in Bremen-Fegesack sucht die Polizei den mutmaßlichen Täter jetzt mit einer Öffentlichkeitsfahndung. Es seien schon Hinweise eingegangen, sagte sie am Morgen auf Buden- und Binnenanfrage. Die müssten aber noch ausgewertet werden. Eine Mordkommission ermittelt. Sven Weingärtner aus der Nachrichtenredaktion berichtet.
3: Gesucht wird nach dem 22 Jahre alten Brandon Sami Chala, der als gewalttätig und gefährlich gilt. Er ist ca. 1,80 Meter groß, hat kurze braune Haare und trug zuletzt eine sogenannte Camouflagejacke. Die Polizei hat auch Fotos von ihm veröffentlicht. Die Hintergründe der Tat in Bremen-Fegesack sind nach wie vor unklar. Nach ersten Erkenntnissen war das Ehepaar gestern Nachmittag im Ortsteil Fehr-Lobbendorf Opfer eines Gewaltverbrechens geworden. Der 40 Jahre alte Mann war schwer verletzt auf die Straße gelaufen. Er starb dort an mehreren Stich- und Schnittverletzungen. Seine 35 Jahre alte Ehefrau wurde tot im Keller eines Mehrfamilienhauses entdeckt.
1: US-Streitkräfte haben nach eigenen Angaben wieder einen Vergeltungsschlag gegen den Iran verübt. Das teilte das zuständige US-Regionalkommando mit. Giselle Ockar berichtet.
4: Grund sei ein vorheriger iranischer Angriff auf einen Frachter gewesen. Der Öltanker unter panamaischer Flagge war auf der Straße von Hormuz unterwegs und wurde britischen Behörden zufolge von einem unbekannten Geschoss getroffen. Es ist bereits der zweite US-Angriff auf den Iran, seit beide Länder ein Rahmenabkommen unterzeichnet haben. Darin war eigentlich eine Waffenruhe vereinbart gewesen. Außerdem sollte der Iran Handelsschiffen eine sichere Durchfahrt durch die strategisch wichtige Wasserstraße gewähren.
1: Inzwischen hat der Iran auch die Golfstaaten Kuwait und Bahrain angegriffen. Die beiden Staaten sind mit den USA verbündet. Nach den Erdbeben in Venezuela vor 3 Tagen haben Rettungskräfte mehrere Menschen lebend aus den Trümmern geborgen. Trotz der intensiven Rettungsarbeiten steigt die Zahl der Todesopfer aber weiter. Nach Angaben des Präsidenten der Nationalversammlung wurden bis jetzt 1.430 Menschen tot geborgen. Mehr als 3.200 Menschen wurden verletzt. Noch immer werden tausende Menschen unter den Trümmern vermutet. England hat bei der Fußball-WM den Sieg in der Gruppe L klar gemacht. Die Three Lions besiegten Panama mit 2:0. Außerdem haben auch Österreich und Algerien die K.O.-Runde erreicht. Im letzten Vorrundenspiel der Gruppe J trennten sich beide Teams mit einem 3:3. Argentinien hatte sich den Gruppensieg schon am zweiten Spieltag gesichert. Der Titelverteidiger gewann zum Abschluss der Vorrunde gegen Jordanien mit einem 3:1. Und das waren die Nachrichten mit Jana Kreuz.
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5: Die Temperaturen, die liegen heute Morgen bei 19 Grad in Wilhelmshaven, bei 20 Grad in Cuxhaven. Wir haben 22 Grad in Bremerhaven und auch in Bremen. Und im Laufe des Tages dann in Anführungsstrichen nur 25 bis 34 Grad. So, dichte Wolken sind unterwegs und so Richtung Ostfriesland, Ammerland, Wesermarsch und Geestland hat es ja heute Morgen teilweise ordentlich gerumpelt und auch in der vergangenen Nacht. Ansonsten muss man ja wirklich sagen, weiß gar nicht, hat es in Bremen überhaupt mal ein paar Regentropfen gegeben? Allzu viel ist das nicht gewesen. Auch südlich von Bremen wird man sagen,

0: Und Sturmböen kann es in Gewitternähe natürlich auch mal geben.
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0: Es ist jetzt 8:05. A7 Hannover Richtung Hamburg. Die Ausfahrt Hamburg-Marmsdorf ist wegen Reparaturarbeiten gesperrt. Die A29 Wilhelmshaven-Oldenburg ist zwischen Zetel und Varel-Bockhorn in beiden Richtungen wegen Bauarbeiten bis morgen früh 5 Uhr gesperrt. Und es gibt eine Umleitung, die sie über die U25 und die U10 führt. In Euthen ist die Hauptstraße zwischen Bremer Breden und Dorfstraße wegen einer Veranstaltung bis ungefähr 19 Uhr noch in beiden Richtungen gesperrt. Im Kreis Verden ist es die Straße zwischen Wendigbostel und Kleinlinteln, die in beiden Richtungen wegen einer Veranstaltung bis ungefähr 11 Uhr gesperrt ist. Und die B71 Bremerhaven-Zefen ist Höhe Bremerhaven-Wulsdorf wegen Bauarbeiten in beiden Richtungen bis morgen früh 5 Uhr gesperrt. Folgen Sie hier bitte der Umleitungsbeschilderung. Und egal wo Sie unterwegs sind, kommen Sie gut an.
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0: Ja, nach einer Nacht, in der man wieder mal auf dem Rücken liegt, Arme weit von sich gestreckt, hoffend, dass man eine Position findet, in der der Schweiß nicht die ganze Zeit das Gesicht runterrinnt und einen wach hält. Es hat einigermaßen funktioniert bei mir. Ich hoffe bei Ihnen auch und ich wünsche Ihnen einen schönen Start in den Sonntag.
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Ja, ja, hier Bruno Mars und I Just Might. Und das ist der Mann, der ja gerade 3 umjubelte Konzerte in Berlin gibt. Das erste hat am Freitag stattgefunden im Berliner Olympiastadion. 70.000 Menschen, übrigens heute Abend und morgen Abend dann wieder. Schwitzevoll muss es gewesen sein, 70.000 Leute, brütende Hitze, natürlich auch in Berlin, nicht nur hier, und das wird sich nicht ändern. Die haben alle mitgetanzt, die haben alle mitgewippt, und ich frage mich, wenn man so ein Olympiastadion hat, von keiner Seite kommt auch nur ein Hauch Luft rein, den ganzen Tag ballert die Sonne runter und dann steht man da abends auf der Bühne, beziehungsweise steht vor der Bühne und wohnt dem Ganzen bei, puh, ganz schön anstrengend. Naja, Bruno Mars wird auf jeden Fall vermutlich nach seinen Konzerten Deutschland dann verlassen und denken, hier sei es immer ganz, ganz heiß und sonnig. Das könnte sein Eindruck sein. Ich wünsche Ihnen einen entspannten Start in den Tag. Hoffe, dass das gewittermäßig bei Ihnen nicht zu schlimm gelaufen ist. Und viel Spaß mit Tour, was?

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1: Die Temperaturen, die liegen heute Morgen zwischen 20 und 24 Grad. Das war's dann allerdings leider auch heute noch nicht, denn die Werte gehen hoch und die liegen später zwischen 25 und 34 Grad. Ja, das, was da heute Nacht unterwegs gewesen ist, zumindest in Teilen, also gerade so Richtung Küste, das ist jetzt so langsam über die Nordsee und über Schleswig-Holstein abgezogen. Und es kommt freundliches Wetter nach. Heißt, eine Mischung aus Sonne und Wolken ist dabei. Und erst im Laufe des späteren Tages sind dann ganz vereinzelt auch wieder kräftige Gewitter möglich. Also ganz ähnlich wie das, was wir jetzt eigentlich schon mal hinter uns haben. Und das Ganze bei einem Wind, der meistens schwach bis mäßig weht aus unterschiedlichen Richtungen. Im Laufe des Tages dann allerdings aus West bis Nordwest. Und soll es mal gewittern, kann es natürlich auch ordentliche Sturmböen geben.
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1: Es ist jetzt 8:33 Uhr. A7 Hannover Richtung Hamburg. Die Ausfahrt Hamburg-Marmsdorf ist wegen Reparaturarbeiten gesperrt. Und die A29 Wilhelmshaven-Oldenburg ist zwischen Zetel und Varel-Bockhorn in beiden Richtungen wegen Bauarbeiten bis morgen früh 5 Uhr gesperrt. Eine Umleitung führt sie über die U25 und U10. In Euthen ist die Hauptstraße zwischen Bremer Breden und Dorfstraße wegen einer Veranstaltung bis ca. 19 Uhr in beiden Richtungen gesperrt. Und im Kreis Verden ist die Straße zwischen Bending-Bostel und Klein-Linteln in beiden Richtungen ebenfalls wegen einer Veranstaltung bis ca. 11 Uhr gesperrt. So, und die B71 Bremerhaven-Zeven ist Höhe Bremerhaven-Wulsdorf wegen Bauarbeiten in beiden Richtungen bis morgen früh 5 dicht. Folgen Sie hier bitte der Umleitungsbeschilderung. Das soll es jetzt aber auch sein. Gute Fahrt.
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1: Ja, ich hoffe, dass Sie eine einigermaßen entspannte Nacht gehabt haben, nicht allzu sehr geschwitzt, möglicherweise im Keller geschlafen oder zumindest zum Lachen kurz mal runtergegangen sind. Hier ist Cindy Lauper mit ihrem ersten ganz großen Hit aus den frühen 80ern. Da geht's auch um Spaß, um Frauen, die nur Spaß haben wollen.
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0: Der Sonntagvormittag auf Bremen 1. Und jetzt stellen Sie sich bitte mal vor, Sie sind unterwegs im Nordwesten bei uns und entdecken plötzlich zwei große rote Doppeldeckerbusse. Dann denken Sie doch, Sie seien möglicherweise in London, oder? Ja. Und Sie sind dann vielleicht trotzdem auf einer grünen Wiese in Hesedorf im Landkreis Rothenburg, reiben sich die Augen und denken, irgendwie bin ich im falschen Film. Wie unser Reporter Till Kohlwes.
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0: Ja, Till ist mit Bus und Bahn unterwegs in Bremen, Bremerhaven und Niedersachsen auf der Suche nach spannenden Orten. Und er hat einen gefunden. Und zwar dieses Mal auf dem Waldcampingplatz Hesedorf. Da hat er sich in den Bus 864 Richtung Zeven Busbahnhof gesetzt und ist ausgestiegen.
2: Hesedorf, Gihum, Post.
3: Und die habe ich auf einer Wiese, mitten im Grünen, zwei rote Doppeldeckerbusse gefunden, wie man sie aus London kennt. Die stehen hier, mitten auch an einem wunderschönen kleinen Teich. Was kann man mit denen machen?
4: Also hier kann man ein schönes Wochenende verbringen. Wir haben zwei Doppelbetten drin, Küche, Geschirrspüler, alles, Badezimmer und ja, eine schöne Terrasse, auf der wir gerade stehen, wo man eine schöne Zeit haben kann.
3: Und wer bist du?
4: Hi, ich bin Brian.
3: Und Brian, du besitzt hier auch alles drumherum. Was kann man hier entdecken? Was ist das hier?
4: Das ganze Gelände besitze ich mit meinem Kumpel Stefan zusammen und das ist ein Campingplatz.
3: Wenn wir jetzt nochmal auf diesen Bus auch schauen, eine ganz normale Haustür wurde hier eingebaut. Wie lange habt ihr hier gewerkelt?
4: An beiden Bussen oder dem ganzen Gelände, muss man sagen, weil wir haben ja hier auch Klohäuser dran und den ganzen Teich, am ganzen Gelände so mehr oder weniger 11 Monate gearbeitet. Und ja, die Busse sind aus Ende 30er und haben ganz viel Liebe gebraucht. Und die können wir uns jetzt mal angucken, die Liebe, die wir hier reingesteckt haben. Wir haben eine Fußbodenheizung in einem London-Bus, da sind wir definitiv die Ersten, die das gemacht haben. Und eigentlich haben wir uns da echt hingesetzt und hier auch selber drin gepennt und uns bewegt und alles und geguckt, was kann fehlen. Und ich würde sagen, hier fehlt nichts.
3: Wie ist der Bus zu euch gekommen?
4: Ja, ich wurde angefragt, weil die London-Busse wurden in Süddeutschland benutzt bei McDonald's für Kindergeburtstage. Und das ganze Thema McDonald's und Kindergeburtstage auch dort ist ein bisschen ausgestorben. Und da wollten sie quasi loswerden.
3: Was ist so dein absolutes Lieblingsteil, was du hier verbaut hast?
4: Wenn du jetzt hochgehst, zum einen Doppelbett.
3: Jetzt gehe ich mal hier die Treppen hoch.
4: Dann guck dir mal das Bein vom Bett an.
3: Das sind kleine Bauklötze, bunte Bauklötze als
4: Bettbein, sagen wir mal. Also irgendwie dachte ich, das kann man ein bisschen pimpen. Und dann haben wir jetzt nicht einfach ein Holz genommen, sondern das ganze Bett steht auf Legostein.
3: Und es ist sicher, es ist noch niemand eingebrochen?
4: Noch nicht.
3: Ja, das ist ja schon mal sehr gut. Also das macht auf jeden Fall was her. Wenn man jetzt hier oben aus dem Fenster auch blickt, schaut man auf einen kleinen Strand und kann auch hinten ein Teil auch von dem Campingplatz entdecken.
4: In Hesedorf. 27404 Hesedorf. Denn es gibt noch ein Hesedorf, das ist ein Stück weiter.
0: So, also er ist ausgestiegen in Hesedorf zwischen Bremen und Hamburg bei Gihom das Ganze und war auf dem Waldcampingplatz, unser Bremen 1 Reporter Till Kohlwes. Und auch in der kommenden Woche wird er wieder aussteigen. Bin mir sehr, sehr sicher, dass das am Donnerstag der Fall wird sein wird. Die neue Folge hören Sie dann so gegen 10 nach 11.
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0: Morgen auf Bremen 1 und ja, das war für viele eine sehr unentspannte Nacht. Man lag einfach da, hat leise vor sich hingeschwitzt und wenn es richtig doof gelaufen ist, hat es auch noch ordentlich gewittert. Da ist ja an der Küste wirklich stundenlang was unterwegs gewesen. Im Binnenland eigentlich gar nicht so viel und hier ist ein kleiner Wetterlagebericht von Bremen 1 Hörerin Kirsten.
1: Moin Britta, also hier in Rothenburg-Wümme hat es einmal richtig dolle geregnet, ein paar Mal gerumpelt, heute Morgen vier auch nochmal, aber jetzt auch gut. Ja, aber das ist ja auch eigentlich echt nett, mal so ein Gewitter. Ich hoffe, dass gleich die Luft etwas besser ist. Ich wünsche dir einen wunderschönen Sonntag.
0: Ja. Tschüss. Vielen, vielen Dank, den nehme ich, den wunderschönen Sonntag und den wünsche ich natürlich auch allen und hoffe natürlich sehr, dass ein bisschen Abkühlung da ist heute Morgen.

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1: Mit Jana Kreuz. Guten Morgen. Deutscher Wetterdienst meldet Hitzerekord für Bremen. Zahl der Todesopfer nach Erdbeben in Venezuela steigt auf über 1.400. Bar in Grand Montana soll Jugendzentrum werden. Das Wetter noch bewölkt, ab dem Vormittag erst mal wieder sonnig und trocken bei bis zu 34 Grad. In Bremen hat es gestern den wärmsten Junitag seit Aufzeichnung der Temperaturen gegeben. Laut Deutschem Wetterdienst lag der neue Höchstwert bei 37,3 Grad. In Niedersachsen wurde in Lüchow der Rekordwert von 40,2 Grad gemessen. Nach der Hitze folgten Unwetter mit größeren Schäden. Mehr dazu von Anja Guse aus der Nachrichtenredaktion.
2: Starkregen und Gewitter sorgten vor allem in Richtung Küste für Probleme. Im Landkreis Cuxhaven musste die Feuerwehr in der Nacht etwa 90 Mal ausrücken. In Bremerhaven 14 Mal. Straßen waren überflutet, Keller vollgelaufen, außerdem stürzten Bäume um. In Elmlohe im Kreis Cuxhaven schlug ein Blitz in das Dach eines Einfamilienhauses ein, der Dachstuhl fing Feuer. Die Hitze hat auch Schäden an Schienen und Gleisen hinterlassen. In Bremen mussten deshalb mehrere Straßenbahnlinien umgeleitet werden.
1: Nach dem gewaltsamen Tod eines Ehepaars in Bremen-Vegesack sucht die Polizei den mutmaßlichen Täter jetzt mit einer Öffentlichkeitsfahndung. Es seien schon Hinweise eingegangen, sagte sie am Morgen auf Buten und Binnen Anfrage. Die müssten aber noch ausgewertet werden. Eine Mordkommission ermittelt. Sven Weingärtner aus der Nachrichtenredaktion berichtet.
3: Gesucht wird nach dem 22 Jahre alten Brandon Sami Chalar, der als gewalttätig und gefährlich gilt. Er ist ca. 1,80 Meter groß, hat kurze braune Haare und trug zuletzt eine sogenannte Camouflagejacke. Die Polizei hat auch Fotos von ihm veröffentlicht. Die Hintergründe der Tat in Bremen-Vegesack sind nach wie vor unklar. Nach ersten Erkenntnissen war das Ehepaar gestern Nachmittag im Ortsteil Fehr-Lobbendorf Opfer eines Gewaltverbrechens geworden. Der 40 Jahre alte Mann war schwer verletzt auf die Straße gelaufen. Er starb dort an mehreren Stich- und Schnittverletzungen. Seine 35 Jahre alte Ehefrau wurde tot im Keller eines Mehrfamilienhauses entdeckt.
1: Nach den Erdbeben in Venezuela vor 3 Tagen haben Rettungskräfte mehrere Menschen lebend aus den Trümmern geborgen. Trotz der intensiven Rettungsarbeiten steigt die Zahl der Todesopfer aber weiter. Nach Angaben des Präsidenten der Nationalversammlung wurden bis jetzt 1.430 Menschen tot geborgen, mehr als 3.200 Menschen wurden verletzt. Noch immer werden tausende Menschen unter den Trümmern vermutet. Nach der Brandkatastrophe im Schweizer Skiort Grand Montana soll die Unglücksbar zu einem Jugendzentrum umgestaltet werden. Das hat der Staatsrat des Kantons Wallis der Zeitung Le Temps gesagt. Patricia Wern berichtet.
4: Rund 6 Monate nach dem Feuer mit 41 Toten und 115 Verletzten hat sich Darbelay zu den weiteren Plänen geäußert. In dem Interview sagte er, Le Constellation werde nie wieder eine Bar sein, sondern ein Ort, der jungen Leuten gewidmet werde. Gleichzeitig setzt sich der Staatsrat dafür ein, dass eine Gedenkstätte gebaut wird. Das Denkmal solle, Zitat, schön, friedlich und zugänglich sein und sowohl den Verstorbenen und Verletzten als auch den Rettungs- und Pflegekräften gerecht werden.
1: Bei der Fußball-WM hat England den Sieg in der Gruppe L klar gemacht. Die Three Lions besiegten Panama mit 2:0. Außerdem haben auch Österreich und Algerien die K.O.-Runde erreicht. Im letzten Vorrundenspiel der Gruppe J trennten sich beide Teams mit einem 3:3. Argentinien hatte sich den Gruppensieg schon am 2. Spieltag gesichert. Der Titelverteidiger gewann zum Abschluss der Vorrunde gegen Jordanien mit einem 3:1. Und das waren die Nachrichten mit Jana Kreuz.
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5: Ja, es hat teilweise ordentlich gewittert in der vergangenen Nacht und doch ist es nicht wirklich kühl geworden. Wir haben im Moment zum Beispiel in Norddeich 21 Grad auf dem Thermometer stehen, auf Jüst auch 21 Grad. Varel 22 Grad, dann haben wir in Ottersberg 23 Grad, 24 Grad in Kloppenburg, 24 Grad übrigens auch in Bremen. Und im Laufe des Tages dann Höchstwerte, die so zwischen 25 und 34 Grad liegen. Es gibt, wenn die letzten Wolken abgezogen sind, eine Mischung aus Sonne und Wolken im Wechsel. Und im Laufe des späteren Tages sind dann vereinzelt zumindest auch wieder Gewitter möglich. Da kann es dann ähnlich gruselig abgehen wie in der vergangenen Nacht. Also heißt mit Starkregen, Hagel und vor allen Dingen auch mit ordentlichen Sturmböen, die da unterwegs sein können. Und morgen wird es dafür dann umso entspannter. Das möchte ich an dieser Stelle schon mal sagen. Dann ist das große Drama hier vorbei. In der Nacht schon Tiefstwerte zwischen 19 und 17 Grad, was ja mal echt angenehm ist. Und morgen dann Höchstwerte, die endlich mal im klassischen richtig guten norddeutschen Sommerbereich liegen. 21 bis 27 Grad. Mehr will man hier ja auch eigentlich gar nicht.
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5: Und zwar 9:05. Jetzt geht's hier los mit der A7 Hannover Richtung

0: Morgen früh 5 Uhr gesperrt. Bitte folgen Sie der Umleitungsbeschilderung und kommen Sie gut an.
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0: Einen schönen Sonntag wünsche ich Ihnen. Hoffe, dass Sie gut in den Tag gekommen sind und wünsche Ihnen in den nächsten Minuten sehr viel Spaß mit den Jeremy Days mit Right Said Fred. Aber los geht's hier mit Madonna.
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1: Ja, und da geht es heute um das heimliche Nationalgericht eines Landes, für das die Fußball-Weltmeisterschaft leider schon wieder zu Ende ist. Und das war auch schon klar, bevor sie in den vergangenen Stunden gegen Argentinien auf dem Platz standen. Ja, Argentinien, Gruppensieger geworden, hat 3:1 gewonnen gegen Jordanien. Und wie gesagt, dass die für die Mannschaft aus Jordanien die Weltmeisterschaft zu Ende ist, das stand schon im Vorfeld fest. Nichtsdestotrotz wollen wir ihnen noch mal eine ganz besondere nationale Leckerei vorstellen, die man dort wirklich überall und sehr, sehr gerne isst und die Sie vermutlich bis dato gar nicht kannten. Magdalena Knöller hilft mit.
2: Jordanierinnen und Jordanier könnten Mansaf jeden Tag essen, vorausgesetzt sie sind keine Vegetarier oder Veganer. Auch bei Hochzeiten ist es ein beliebtes Festessen, erzählt Fadi in einem Restaurant. Er ist Kellner und liebt Mansaf. Wir bekommen nie genug davon, auch bei Hochzeiten. Da kommen dann für 1000 Gäste 200 große Mansaf-Platten auf den Tisch. Schon allein das Kochen ist ein Fest. Fürs Kochen braucht man Lammfleisch, Kardamom, Lorbeerblätter, Reis und Jamid, einen trockenen, harten Käse aus Schafs- und Ziegenmilch. Den weicht man ein, püriert ihn und gibt noch Joghurt dazu. Dann hat man eine feine Soße. Und man braucht Brot. Das sieht aus wie ganz dünn gebackene Crepes. Das kommt als erstes auf eine große Platte und dann wird darauf eins nach dem anderen getürmt. Der Reis, das Lammfleisch mit der Käse-Joghurt-Soße und obendrauf noch in Butter geschwenkte Mandeln und Pinienkerne. Das Auge ist schließlich mit, sagt Fadi. Oder wie man auf Arabisch sagt, das Auge ist vor dem Mund. Und dann rein damit.
1: Mansaf, also das heimliche Nationalgericht in Jordanien.
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So, jetzt dürfen Sie geistig mal kurz in einer Bravo mit dem Jahrgang 1975 oder 1976 blättern. Also einfach mal kurz vor dem geistigen Auge. Sehr wahrscheinlich, dass Sie darin ein Poster der Bay City Rollers finden. Hier machen Sie die richtige Musik dazu. Hier ist Bye Bye Baby auf Bremen 1.

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2: Das heute ist so eine Art Übergangstag, denn die große, ganz, ganz große Hitze ist fast schon vorbei. Heute in Anführungsstrichen nur Höchsttemperaturen zwischen 25 und 34 Grad. Ich weiß, Sie denken, das ist immer noch ausreichend, sehe ich ja ganz genauso. Aber nachdem es dann in der kommenden Nacht auch wieder ordentlich gewittern kann, wird es morgen deutlich entspannter mit Höchstwerten zwischen 21 und 27 Grad. Und in der nächsten Woche bleiben wir dann eher im sehr angenehmen Bereich.
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2: Um 9.33 Uhr Minuten. Hier geht's los mit der A7 Hannover Richtung Hamburg. Die Ausfahrt Hamburg-Marmsdorf ist wegen Reparaturarbeiten gesperrt. Die A29 Wilhelmshaven-Oldenburg ist zwischen Zetel und Varel-Bockhorn in beiden Richtungen wegen Bauarbeiten noch bis morgen früh 5 Uhr gesperrt. Eine Umleitung führt sie über die U25 und die U10. Und die B71 Bremerhaven-Zefen ist Höhe Bremerhaven-Wulsdorf wegen Bauarbeiten in beiden Richtungen bis morgen früh 5 Uhr gesperrt. Folgen Sie hier bitte der Umleitungsbeschilderung. Und dann gibt es noch Sperrungen in Euthen, und zwar die Hauptstraße zwischen Bremer Breden und Dorfstraße. Die ist in beiden Richtungen wegen einer Veranstaltung bis ungefähr 19 Uhr dicht. Und im Kreis Verden ist es die Straße zwischen Bendingbostel und Kleinlinteln, die auch in beiden Richtungen, auch wegen einer Veranstaltung, bis 11 Uhr gesperrt ist. Eine gute Fahrt wünsche ich.
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2: So, und heute wollen wir an einen Menschen erinnern, der 100. Geburtstag feiern würde. Mel Brooks, der für so viele sehr komische Filme verantwortlich gewesen ist und vielleicht auch Sie im Laufe Ihres Lebens das eine oder andere Mal zum Lachen gebracht hat.
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1: George Michael Faith. Wir waren jung und wir fingen an, so wegzugehen. Die Lille Oil zum Beispiel hier in Bremen. Die ersten Stylings und ja, keine Zeit. Cause I gotta have faith.
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0: 9.42 Uhr. Guten Morgen.
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0: Mel Brooks ist wie der alte Holzmichel. Er lebt noch. Und vielleicht ist das ja das untrügliche Zeichen dafür, dass sein Humor wirklich unsterblich ist. Ralf Gödde über den US-Komiker, Regisseur, Schauspieler, Autorin und Filmproduzenten, der vor sehr, sehr langer Zeit, nämlich am 28. Juni 1926 in Brooklyn in New York City geboren wurde.
2: Was wird denn das, wenn's fertig ist, hä?
3: Das ist Spocks Würgegriff.
4: Seine Karriere, hat er einmal selbst gesagt, verlaufe ziemlich genau unter der Gürtellinie.
2: Das ist viel zu hoch, du musst den weiter unten ansetzen.
3: Ach, du meinst hier?
2: Genau!
4: Eine Szene aus der Star Wars-Parodie Spaceballs, die zeigt, Mel Brooks liebt es eher frech und frivol, derbe und brachial.
5: Manchmal bin ich gleichzeitig peinlich berührt und begeistert. Zum Beispiel in der Wilde Wilde Westen. Die Szene mit den Bohnen, wenn das Furzen losgeht. Bin ich beschämt, aber ich liebe es.
4: Als Melvin Kaminski wird der Sohn jüdischer Einwanderer im New Yorker Stadtteil Brooklyn geboren. Sein Vater stirbt, als der kleine Junge 2 Jahre alt ist. Die Mutter muss ihn und seine 3 Brüder alleine durchbringen.
6: How did I make myself visible?
5: Wir waren viele, die da aus den Slums herauskommen wollten. Die anderen Jungen waren größer, stärker und bessere Ballspieler. Ich schärfte meinen Verstand und nutzte meine Möglichkeiten, komisch zu sein. Sie konnten mich zwar verprügeln, aber ich konnte sie mit meinem Witz zu hysterisch lachenden Bündeln reduzieren. Das war meine große Waffe.
4: Das erste Geld verdient er als Schlagzeuger und Pianist und steht mit 14 Jahren schon als Stand-up-Comedian auf der Bühne. Nach dem Zweiten Weltkrieg, in dem Mel Brooks als US-Soldat gegen die deutsche Wehrmacht kämpfte, wird er Gagschreiber für Radio- und Fernsehsendungen.
7: For Hitler and Germany.
4: 1967 folgt dann sein erster Kinofilm, die Nazi-Parodie Frühling für Hitler, im Original The Producers mit Peter Sellers und Gene Wilder. Brooks widmet sich zwar auch ernsten Stoffen, produziert etwa David Lynchs Drama Der Elefantenmensch, das auf einer wahren Geschichte beruht. Am liebsten jedoch zieht das Comedy-Urgestein Filmgenres durch den Kakao. Dabei kommen Brooks Klamauk-Komödien mitunter auch gesellschaftskritisch und subversiv daher. So schießt er in der Star-Wars-Parodie Spaceballs auch gegen die zunehmende Ökonomisierung im Kulturbetrieb.
8: Es gibt eine neue Erfindung auf dem Videomarkt.
9: Tatsächlich?
8: Ja, Instant-Kassetten. Die können Sie schon im Laden kaufen, bevor der Film abgedreht ist.
4: 2001 bringt der Vater von 4 Kindern seinen allerersten Film an den Broadway. Das Musical The Producers gewinnt 12 Tony Awards. Und auch im hohen Alter kann es der Vollblut-Komiker nicht lassen. Für nächstes Jahr hat Mel Brooks eine Fortsetzung des kultigen Spaceballs angekündigt. Geboren wurde der amerikanische Schauspieler, Autor und Regisseur am 28. Juni 1926. Das war heute vor 100 Jahren.
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Hier ist der Bremen 1 Verkehrsservice. Aktuell gibt es eine Gefahrenmeldung für die A7 Hannover Richtung Hamburg. Zwischen Hamburg-Marmsdorf und dem Dreieck Hamburg-Südwest gibt es eine ungesicherte Unfallstelle. Fahren Sie bitte ganz besonders vorsichtig. So, und ansonsten wünsche ich Ihnen natürlich viel Spaß hier in den nächsten Stunden mit Bremen 1 aus dem Studio Bremerhaven mit meinem Kollegen Ansgar Langhorst. Machen Sie es gut, bleiben Sie gesund.

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1: Mit Jana Kreuz. Deutscher Wetterdienst meldet Hitzerekord für Bremen und wärmste Nacht in Deutschland. Zahl der Todesopfer nach Erdbeben in Venezuela steigt auf über 1.400. Bar in Grand Montana soll Jugendzentrum werden. Das Wetter, viel Sonne, ein paar Wolken, später sind auch wieder Gewitter möglich bei maximal 34 Grad. In Bremen hat es gestern den wärmsten Junitag seit Aufzeichnung der Temperaturen gegeben. Laut Deutschem Wetterdienst lag der neue Höchstwert bei 37,3 Grad. Nach der Hitze folgten Unwetter mit größeren Schäden. Mehr dazu von Anja Guse aus der Nachrichtenredaktion.
2: Starkregen und Gewitter sorgten vor allem in Richtung Küste für Probleme. Im Landkreis Cuxhaven musste die Feuerwehr in der Nacht etwa 90 Mal ausrücken, in Bremerhaven 14 Mal. Straßen waren überflutet, Keller vollgelaufen, außerdem stürzten Bäume um. In Elmlohe im Kreis Cuxhaven schlug ein Blitz in das Dach eines Einfamilienhauses ein, der Dachstuhl fing Feuer. Die Hitze hat auch Schäden an Schienen und Gleisen hinterlassen. In Bremen mussten deshalb mehrere Straßenbahnlinien umgeleitet werden.
1: Außerdem war die letzte Nacht nach vorläufigen Angaben des Deutschen Wetterdienstes die wärmste seit Beginn der Aufzeichnungen in Deutschland. Im ostsächsischen Kubschütz sank die Temperatur in der Nacht nicht unter 29,4 Grad. Nach den Erdbeben in Venezuela vor 3 Tagen haben Rettungskräfte mehrere Menschen lebend aus den Trümmern geborgen. Trotz der intensiven Rettungsarbeiten steigt die Zahl der Todesopfer aber weiter. Nach Angaben des Präsidenten der Nationalversammlung wurden bis jetzt 1.430 Menschen tot geborgen. Mehr als 3.200 Menschen wurden verletzt. Und noch immer werden tausende Menschen unter den Trümmern vermutet. Nach der Brandkatastrophe im Schweizer Skiort Grand Montana soll die Unglücksbar zu einem Jugendzentrum umgestaltet werden. Das hat der Staatsrat des Kantons Wallis der Zeitung Le Temps gesagt. Patricia Wern berichtet.
3: Rund 6 Monate nach dem Feuer mit 41 Toten und 115 Verletzten hat sich Darbelay zu den weiteren Plänen geäußert. In dem Interview sagte er, Le Constellation werde nie wieder eine Bar sein, sondern ein Ort, der jungen Leuten gewidmet werde. Gleichzeitig setzt sich der Staatsrat dafür ein, dass eine Gedenkstätte gebaut wird. Das Denkmal solle, Zitat, schön, friedlich und zugänglich sein und sowohl den Verstorbenen und Verletzten als auch den Rettungs- und Pflegekräften gerecht werden.
1: Heute wird der renommierte Bachmann-Preis zum 50. Mal verliehen. Die Jury stimmt ab 11 Uhr im österreichischen Klagenfurt über die deutschsprachigen Texte ab, die zuvor von 14 Literaturtalenten im Fernsehen präsentiert und analysiert wurden. Als eine Favoritin gilt die deutsche Autorin und ehemalige Psychiatrie-Krankenschwester Lena Schette. Bei der Fußball-Weltmeisterschaft sind am frühen Morgen die letzten Entscheidungen in der Gruppenphase gefallen. In einem dramatischen Spiel sicherten sich Österreich und Algerien das Ticket für die nächste Runde. Aus dem ARD-WM-Team berichtet Felix Gerhardt.
4: Nach 90 Minuten stand es 2:2, was beiden Teams zum Weiterkommen gereicht hätte. In der Nachspielzeit dann doch noch die Führung für Algerien, Österreich damit vor dem Aus. Doch in der 6. Minute der Nachspielzeit noch das 3:3 durch den früheren Stuttgarter Kalajdzic. Österreich trifft im 16. Finale auf Spanien, Algerien auf die Schweiz. Gruppensieger ist Argentinien nach einem 3:1 über Jordanien. Der Titelverteidiger trifft in der nächsten Runde auf das Überraschungsteam aus Kap Verde. Durch die Ergebnisse aus der Nacht stehen Kolumbien, Portugal und die Demokratische Republik Kongo sowie England, Kroatien und Ghana ebenfalls im 16. Finale.
1: Und das waren die Nachrichten mit Jana Kreuz.
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5: 22 Grad in Bremerhaven, 23 in Bremen, 24 Oldenburg, 23 Rothenburg. Heute schwül bei maximal 25 bis 34 Grad. Örtlich vielleicht mal ein Gewitter. Wir sprechen gleich etwas ausführlich mit der Bremen 1 Wetterredaktion.
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5: Es ist jetzt 10:04. Vorsicht bitte auf der A7 Hannover Richtung Hamburg zwischen Hamburg-Marmstorf und dem Dreieck Hamburg-Südwest. Eine ungesicherte Unfallstelle. Autobahn 7 Hannover Richtung Hamburg zwischen Bad Fallingbostel und Dorfmark. 3 Kilometer Stau. A7 Hannover Richtung Hamburg. Die Ausfahrt Hamburg-Marmstorf ist wegen Reparaturarbeiten gesperrt. A29 Wilhelmshaven-Oldenburg. Die ist zwischen Zetel und Varel-Bockhorn in beiden Richtungen wegen Bauarbeiten bis morgen früh um 5 gesperrt. Die Umleitung führt über die U25 und über die U10. Euthen, die Hauptstraße zwischen Bremer-Breden und der Dorfstraße, ist wegen einer Veranstaltung bis ca. 19 Uhr in beiden Richtungen gesperrt. Im Kreis Verden ist die Straße zwischen Bending-Bostel und Klein-Linteln in beiden Richtungen wegen einer Veranstaltung bis 11 Uhr gesperrt. Die B71 Bremerhaven-Zeven ist in Höhe Bremerhaven-Wulsdorf wegen Bauarbeiten in beiden Richtungen bis morgen früh um 5 gesperrt. Bitte folgen Sie dort der Umleitungsbeschilderung.
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5: Mit Ansgar Langhorst, schönen Sonntag, hallo.
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0: bin immer so gar nicht sicher, was jetzt richtig ist. Fenster auf, Fenster zu, durchlüften, nicht durchlüften, Gardinen zu. Ach.
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0: Ich frage mal Joachim Pütz in der Bremen 1 Wetterredaktion. Wie machst du das denn mit dem Lüften oder Nichtlüften? Wann und wie und überhaupt?
2: Ja, Ansgar, Lüften bringt im Moment nicht viel, da kommt nur heiße Luft rein. Aber heute ist wohl der letzte Tag dieser historischen Hitzewelle. Bis 34 Grad wird es heute heiß. Auf den Inseln ist es angenehmer, so um die 25 Grad. Dazu gibt's erstmal viel Sonnenschein, später so am Nachmittagabend, da tauchen dann wieder dickere Quellwolken auf. Und die haben auch einzelne kräftige Gewitter im Gepäck. Und heute Nacht wird's noch ungemütlicher von Südwesten. Da überqueren uns dann dichte Wolken und die haben auch kräftige Regenfälle, die mit Gewittern durchsetzt sind dabei. Lokal ist auch noch Unwettergefahr. Es ist nicht mehr tropisch warm heute Nacht, aber mit 19 bis 17 Grad immer noch sehr, sehr warm. Und mit Durchlüften ist da in der Nacht auch nicht viel los.
0: Mhm. Tagsüber heute, hast du gesagt, nicht mehr ganz so wahnsinnig. Also gestern, das war ja so krass, ne? Wir waren ja so Richtung 40 Grad. Ich habe darauf gewartet, dass es umspringt, hat es nicht. Aber trotzdem, das ist nicht mehr ganz so hoch.
2: Nee, 27 bis 34 im Binnenland, wie schon gesagt, und auf den Inseln so um die 25. Aber in der neuen Woche, da ist wirklich Abkühlung in Sicht. Da haben wir am Montag 21 bis 27 Grad, immer noch sehr warm, aber jetzt dann doch im erträglichen Maß und der Jahreszeit entsprechend. Und im Laufe der Woche geht's mit der Temperatur noch ein bisschen zurück. So ab Wochenmitte haben wir dann angenehme 20 bis 25 Grad. Der Montag bringt uns zum Teil noch kräftige Gewitter, die aber dann so Richtung Südosten abziehen. Dann haben wir meistens so einen trockenen Wechsel aus Sonne und Wolken. Das ein oder andere Schauerchen, Gewitterchen ist noch dabei, aber später dann doch immer mehr Sonnenschein. Und von Dienstag bis Donnerstag haben wir immer so einen Mix aus Sonne, Wolken, vielleicht mal ein Schauer oder ein kurzes Gewitter, viel wird es nicht sein. Und wie gesagt, die Temperatur ist dann wirklich auf einem recht angenehmen Niveau, fast 10 Grad kühler als heute.
0: Es pendelt sich ein und ich habe jetzt doch eine Alternative gefunden in meinem Kopf zum Durchlüften, Joachim. Willst du wissen?
2: Ja.
0: Eis essen. Machen wir das.
2: Das ist immer eine gute Option.
0: Ich wünsche dir einen angenehmen Sonntag. Danke für diese Aussichten, Joachim Pütz in
2: Danke.
0: Der Bremen
2: Tschüss.
0: 1. Tschüss, Wetterredaktion. Und wir enjoyen die Silence. 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Schönen Sonntag.

0: Mainz ist ja, wir sind schon am Überlegen, jetzt schon. Meine liebe Kollegin und Redakteurin dieser Sendung, Mirjam Benecke. Nächstes Jahr ist ja 200 Jahre Stadtjubiläum Bremerhaven. Also ein riesiges Fest, Party in Bremerhaven, mindestens so groß wie... wenn nicht sogar noch größer. Und seit dieser Woche steht das auch fest. Eine Lütte-Sale wird es geben, ein Bürgerfest im Mai. Das Land will 2,4 Millionen Euro für den Mega-Geburtstag zur Verfügung stellen. Und jetzt kommt's. Ein großer Teil dieses Geldes von diesen 2,4 Millionen, nämlich 1,4 Millionen, ist für Ideen der Bürgerinnen und Bürger gedacht. Also für uns praktisch oder für Sie, die da in Bremerhaven so glücklich leben. Die können wir noch bis September einreichen, diese Ideen, die damit einhergehen sollen. Also 1,4 Millionen Euro für gute Ideen für zum Feiern. Und meine Kollegin habe ich jetzt ins Studio geholt. Mirjam, hast du schon eine Idee?
1: Ja, ich habe schon so ein bisschen gebrainstormt. Ansgar, das ist jetzt alles noch so in die Kladde geschrieben, wie man so sagt, ne? Und zwar erstmals natürlich naheliegend, Hafenrundfahrten für alle kostenlos im nächsten Jahr.
0: So, gute Idee.
1: Das fände ich schon mal einen guten Anfang. Da sind jetzt 1,4 Millionen aber noch nicht weg. Dann habe ich gedacht, ich könnte mir so eine große Statue, so in Gold, der Bremerhavener Stadtmusikanten am Hafen vorstellen.
0: Okay, so, unten würde mit welchen Tieren? Ja, genau.
1: Ja, ich habe gedacht, vielleicht der Eisbär unten, klar.
0: Stabiles dann, Fundament, ja.
1: Ja, so ein Pinguin da oben drauf. Dann eine Möwe darf nicht fehlen und dann fehlte mir ein Tier. Und da habe ich gedacht, vielleicht so ein Pleitegeier, der da so oben drüber kreist. Oder
0: Pinguin finde ich gut. Pinguin.
1: Den haben wir schon, der steht auf dem Eisbären.
0: Ach, das hast du schon gesagt?
1: Ja, also es fehlt noch ein Tier.
0: Unten der Eisbär, darauf der Pinguin und darauf.
1: Okay. Die Möwe, vielleicht eine kleine Nordseekrabbe könnte man noch drauf bauen.
0: Ja, ja. Haben Sie eine Idee, liebe Hörerinnen und Hörer von Bremen 1?
1: Vielleicht eine bessere. Es ist nicht schwer, eine bessere Idee zu haben als das.
0: Also das, da ist ordentlich Kohle, die zur Verfügung steht für eine gute Party, für sowas wie eine Statue, für Hafenrundfahrten, finde ich eine gute Idee. Hafenrundfahrten für alle umsonst.
1: Oder eine Seilbahn von Bremerhaven über die Weser nach Nordenham.
0: Auch gut. Oder eine Seilbahn entlang der Weser bis nach Bremen. So, als verbindendes Glied einmal mehr. 0421 246 611. Wir brauchen Ihre Ideen für diese schöne Party. 200 Jahre Bremerhaven nächstes Jahr. Ja, so machen wir das. 0421 246 611. Eine WhatsApp ins Studio mit Ihrer Idee für dieses Jubiläum.

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2: Wir haben es ja gerade direkt aus der Bremen 1 Wetterredaktion gehört. Nicht mehr ganz so föhnig, nenne ich es mal. Föhnig. Ich hatte gestern das Gefühl, mir würde jemand den Föhn ins Gesicht halten, als ich rausging. Heute Temperaturen bis 34 Grad, aber eben sehr schwül. Und wir haben aktuell 25 Grad in Bremerhaven, 25 Bremen, 25 Oldenburg. Die nächste Nacht wird auch wieder recht schwül. Auch da kann ordentlich was runterkommen. Gewitter, unwetterartig, Starkregen bei Werten zwischen 17 und 19 Grad für die Nacht. Morgen am Montag tagsüber nur noch bis 27 Grad. Klingt herrlich.
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2: Es ist jetzt 3 Minuten nach 10:30. Wir haben einige Meldungen, von denen ich gerade nicht weiß, wo sie sind. Ich habe tatsächlich gerade einen schwarzen Bildschirm, was das Verkehrswesen angeht. Ich werde mich gleich melden und das nachholen nach dem nächsten Titel. Können wir jetzt nicht drauf warten. Moin.
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2: Musik ist auch schön, ne? Phil Collins zum Beispiel. Jetzt auf Bremen 1. Guten Morgen, Susudio.
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0: FM1 ist hier am Sonntag aus dem Studio Bremerhaven. Übermorgen, am Dienstag, ist die Woche rum.
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0: Tag 5 heute, Tag 5. Jeden Tag erzähle ich mal kurz, wie es mir so geht, weil ich habe mir vorgenommen, eben eine Woche dieses Smartphone nicht zu nutzen. Ich habe stattdessen ein altes Handy rausgekramt, mit Ladekabel Gott sei Dank gefunden und funktioniert. Es reicht zum Telefonieren und zum SMS schicken und empfangen. So, das habe ich mir erlaubt. Und was nehme ich so mit? Jeden Tag mehr bzw. weniger Reflexbewegung der Hand in Richtung Hosentasche. Ich meine damit Situationen, in denen ich auf etwas warte, auf die Bahn oder auf die Pommes im Imbiss. Und das lässt nach, dass ich dann in diesen Momenten mit der Hand so Richtung Hosentasche wander und immer einfach so gucke nach dem, ja, kann ich gar nicht beantworten, nach dem Nichts. Ich nutze diese Zeitfenster mittlerweile bewusst, um das um mich herum wahrzunehmen und es wird bewusster im Sinne von das Leben um mich herum bewusster wahrzunehmen als diesen Bildschirm, den ich sonst nur unbewusst anglotze. Es gibt aber auch Momente, in denen es umständlich wird, das kann ich schon mal verraten. Ich bin kürzlich 2-mal falsch abgebogen, weil ich auch Google Maps logischerweise nicht nutzen darf, aber unterm Strich kann ich jetzt schon ein bisschen verraten, ist es schön. Es gibt übrigens immer jeden Tag ein Bild, das ich mit einer Kamera aufnehme und die Kolleginnen und Kollegen auf den Bremen 1 WhatsApp-Kanal setzen lasse und das ist dann auch ganz schön zu sehen. Hey, das eine oder andere Bild, das hättest du nicht gemacht, beziehungsweise das eine oder andere hätte ich nicht gesehen. Ich hätte es nicht gesehen mit Smartphone dabei.
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1: Mit Jana Kreuz. Deutscher Wetterdienst meldet wärmste Nacht in Deutschland. Waffenruhe zwischen USA und Iran bleibt weiter brüchig. Bachmann-Preis wird verliehen. Das Wetter, viel Sonne, ein paar Wolken, später dann auch wieder Gewitter möglich bei maximal 34 Grad. Ein weiterer Hitzerekord für Deutschland. Die letzte Nacht war nach vorläufigen Angaben des Deutschen Wetterdienstes die wärmste seit Beginn der Aufzeichnungen. In Kubschütz in Sachsen wurde es in der Nacht nicht kälter als 29,4 Grad. Die Hitzewelle sorgt für Diskussionen. Die Grünen drängen auf einen Aktionsplan gegen Hitze. Was gefordert wird, weiß Dietrich Karl-Meurer.
2: Grünen-Fraktionschefin Katharina Dröge verweist auf wachsende Risiken für ältere Menschen und Kinder, vor allem in Städten. Einrichtungen wie Krankenhäuser, Pflegeheime, Kitas und Schulen sollen besser gekühlt werden. Dafür sollen Klimaanlagen eingebaut und mit Solaranlagen verbunden werden. So entstehe günstiger Strom. Für die Maßnahmen schlägt Dröge ein Förderprogramm vor. Es könne auch aus Mitteln des Sondervermögens finanziert werden.
1: Trotz der eigentlich geltenden Waffenruhe haben sich die Kriegsparteien USA und Iran wieder gegenseitig angegriffen. Die Friedensgespräche in Genf stehen allmählich auf der Kippe. Aus der Nachrichtenredaktion berichtet Christoph Tietz.
3: Das US-Militär meldete in der Nacht, man habe einen Vergeltungsschlag durchgeführt und dazu Stellungen der Flugabwehr, Radaranlagen und Drohnenlager im Iran attackiert. Die iranischen Revolutionsgarden reagierten und meldeten, man habe 8 wichtige Ziele auf Basen der USA in Kuwait und in Bahrain ins Visier genommen. Die Golfstaaten sind verbündet mit den USA. Kuwait meldete den Einsatz der Flugabwehr. In Bahrain wurde die oberste Etage eines Wohnhauses getroffen. Es gab aber keine Verletzten.
1: Nach einem tödlichen Badeunfall im Sodenmattsee in Bremen-Huchting hat die Polizei weitere Einzelheiten mitgeteilt. Demnach handelt es sich bei dem Toten um einen 22-Jährigen, der nicht schwimmen konnte. Laut Polizei geriet er in einen Bereich, in dem er dann nicht mehr stehen konnte. Ein Freund wollte ihm helfen, brachte sich selbst in Lebensgefahr, konnte aber von Badegästen gerettet werden. Der ertrunkene 22-Jährige wurde schließlich von Tauchern geborgen. Heute wird der renommierte Bachmann-Preis zum 50. Mal verliehen. Die Jury stimmt in diesen Minuten über die deutschsprachigen Texte ab, die zuvor von 14 Literaturtalenten im Fernsehen präsentiert und analysiert wurden. Als eine Favoritin gilt die deutsche Autorin und ehemalige Psychiatrie-Krankenschwester Lena Schette. Die Jury zeigte sich begeistert über ihren Text, der die Freundschaft zwischen zwei stark übergewichtigen Schülerinnen schildert. Bei der Fußball-Weltmeisterschaft sind am frühen Morgen die letzten Entscheidungen in der Gruppenphase gefallen. In einem dramatischen Spiel sicherten sich Österreich und Algerien das Ticket für die nächste Runde. Aus dem ARD-WM-Team berichtet Felix Gerhardt.
4: Nach 90 Minuten stand es 2:2, was beiden Teams zum Weiterkommen gereicht hätte. In der Nachspielzeit dann doch noch die Führung für Algerien, Österreich damit vor dem Aus. Doch in der 6. Minute der Nachspielzeit noch das 3:3 durch den früheren Stuttgarter Kalajdzic. Österreich trifft im 16. Finale auf Spanien, Algerien auf die Schweiz. Gruppensieger ist Argentinien nach einem 3:1 über Jordanien. Der Titelverteidiger trifft in der nächsten Runde auf das Überraschungsteam aus Kap Verde. Durch die Ergebnisse aus der Nacht stehen Kolumbien, Portugal und die Demokratische Republik Kongo sowie England, Kroatien und Ghana ebenfalls im 16. Finale.
1: Und das waren die Nachrichten mit Jana Kreuz.
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5: 21 Grad in Wilhelmshaven, 24 Rotenburg, 25 Verden. In Bremerhaven sind wir bei 25 Grad, sowie in Bremen ebenfalls 25 Grad. Die Aussichten für heute. Es geht wieder rauf in den 30er-Bereich bei 34 Grad. Liegt heute der Maximalwert. Es bleibt schwül und in der Nacht auf Montag gehen die Temperaturen mal ein bisschen runter. Da liegen wir bei etwas unter 20 Grad. Auch schön. Und morgen tagsüber, da wird es auch angenehmer. Die Höchstwerte morgen bei 27 Grad. Es können immer wieder Schauer und auch Gewitter mit Starkregen stattfinden.
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5: Wir haben es 11:04. A7 Hannover Richtung Hamburg zwischen dem Dreieck Walsrode und Dorfmarkt. 3 Kilometer stockender Verkehr. Vorsicht auf der A1 kommt gerade rein. Osnabrück Richtung Bremen zwischen Neunkirchenförden und Holdorf. Da steht ein defektes Fahrzeug. A7 nochmal. Hannover Richtung Hamburg zwischen Fleestedt und Marmsdorf. 4 Kilometer Stau. Da gab es einen Unfall. Nur ein Fahrstreifen ist da frei. A7 Hannover Richtung Hamburg. Die Ausfahrt Hamburg-Marmsdorf ist wegen Reparaturarbeiten gesperrt. Die A29 Wilhelmshaven-Oldenburg ist zwischen Zetel und Varel-Borkhorn in beiden Richtungen wegen Bauarbeiten bis morgen früh um 5 gesperrt. Die Umleitung führt über die U25 und die U10. Euthen, die Hauptstraße zwischen Bremer Breden und Dorfstraße, ist wegen einer Veranstaltung bis ca. 19 Uhr in beiden Richtungen gesperrt. Und die B71 Bremerhaven-Zeven ist in Höhe Bremerhaven-Wulsdorf wegen Bauarbeiten ebenfalls in beiden Richtungen gesperrt, und zwar bis morgen früh um 5. Bitte folgen Sie dort der Umleitungsbeschilderung.
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5: Summer in the City. Joe Cocker, jetzt auf Bremen 1. Ich wünsche Ihnen einen schönen Sonntag. Hallo.
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0: Bremen 1 ist hier. Was es bedeutet, wenn Cyberangriffe Infrastruktur lahmlegen, das muss man heute niemandem mehr erklären. Das gilt auch für alles am Wasser, auf dem Wasser oder auch unter Wasser. Häfen, Unterseekabel, Windparks, Pipelines. Wie man das schützen kann, das war diese Woche auf einer Fachtagung. Großes Thema, Konferenz in Bremerhaven. Einiges gab es da zu sehen, unter anderem ein Roboterarm, der vorgeführt wurde und der vorgeführt hat, praktisch gefühlt selbstständig, wie es geht, alte Munition aus den Weltkriegen sicher am Meeresboden einzusammeln. Denn noch immer liegt das Zeug ja da tonnenweise rum. Oder wie man mit kosmischer Strahlung rauskriegt, was in Schiffscontainern drinsteckt. Frank Sill-Torres, Direktor des DLF-Instituts für den Schutz maritimer Infrastruktur in Bremerhaven, der erklärt das mal.
1: Wir haben hier sogenannte Sensoren, die man um den Container herumlegt. Wir schauen, wie die Strahlung in den Container reingeht und sehen dann, wie diese Strahlung abgelenkt wird. Und das können wir dann zurückrechnen, um zu erkennen, was in diesem Container drin ist. Und dann können wir zum Beispiel erkennen, sind das Bananen oder sind das zum Beispiel irgendwelche Metallobjekte oder irgendwelche Pulver, weiße Pulver, die da nicht reingehören.
0: Organisiert hat die Tagung das Deutsche Zentrum für Luft- und Raumfahrt, DLF. Das hat auch ein Institut in Bremerhaven passenderweise, das zum Schutz maritimer Infrastruktur da ist. Aber was hat der Weltraum mit dem Meer zu tun? Mehr, als man vielleicht erst mal denken könnte.
1: Vor allem Satellitentechnologien werden schon sehr, sehr lange genutzt für die sichere Seefahrt. Und wir können auch auf der technologischen Ebene erkennen, dass sich das DLR mit ähnlichen Fragestellungen auseinandersetzt. Zum Beispiel haben wir Flügel für Hubschrauber, die vergleichbare Eigenschaften haben wie Flügel für Windräder. Das heißt, das DLR hat vor schon über 10 Jahren begonnen, sein Wissen aus der Weltraumforschung zu übertragen, auch auf den maritimen Bereich.
0: Tja, und forscht eben auch seit mehr als 10 Jahren zur maritimen Sicherheit hier in Bremerhaven.

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2: Ach, schön kühl, ne? Nur 34 Grad heute. Naja, es geht auf jeden Fall ein bisschen runter. Den Peak haben wir gehabt. Die Temperaturen werden in den nächsten Tagen, das haben wir ja auch gelernt, besser bzw. erträglicher werden. Wir gucken mal auf den Stand jetzt. 26 Bremerhaven, 27 Bremen. Diepholz 27, 28 auch schon in Verden. Wie gesagt, heute 34 Grad und in der Nacht geht's runter. Da haben wir Temperaturen so um die 17 Grad in Friedeburg, 19 Grad in Bremen. Morgen tagsüber dann nur bei 27 Grad. Aber das Thema Niederschlag, Gewitter, Starkregen ist auf jeden Fall noch dabei. Das kann örtlich noch passieren.
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2: Wie spät haben wir es? Ich gucke nochmal ganz genau nach, nämlich... Ich wollte ein bisschen warten. Genau, Punkt. 11:30 haben wir es jetzt. Vorsicht bitte auf der A1 Osnabrück Richtung Bremen zwischen Neunkirchen-Vörden und Holdorf. Ein defektes Fahrzeug. A7 Hannover Richtung Hamburg zwischen dem Dreieck Walsrode und Dorfmark. 3 Kilometer stockender Verkehr. A7 Hannover Richtung Hamburg zwischen Vleestedt und Marmsdorf. 4 Kilometer Stau. Dort ist nach einem Unfall nur ein Fahrstreifen frei. A7 Hannover Richtung Hamburg. Die Ausfahrt Hamburg-Marmsdorf ist wegen Reparaturarbeiten gesperrt. Die A29 Wilhelmshaven-Oldenburg ist zwischen Zetel und Varel-Borkhorn in beiden Richtungen wegen Bauarbeiten bis morgen früh um 5 gesperrt. Die Umleitung führt über die U25 und über die U10. Euten, die Hauptstraße zwischen Bremer Breden und der Dorfstraße, ist wegen einer Veranstaltung bis ca. 19 Uhr heute in beiden Richtungen gesperrt. Die B71 Bremerhaven-Zeven ist das. Die ist in Höhe Bremerhaven-Wulsdorf wegen Bauarbeiten auch in beiden Richtungen bis morgen früh um 5 Uhr gesperrt. Bitte folgen Sie dort der Beschilderung. Wir wünschen eine gute Fahrt.
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2: Mit Ansgar Langhorst. Schönen Sonntag. Moin.
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1: Man at Work Down Under. Mit dem Lied verbinde ich eine tolle Zeit in diversen Diskotheken Cuxhavens. Jansens Tanzpalast, Altenwalder Hof, ich war da mittendrin. I come from a land,
0: land, land. Man at Work, Sister Sledge. We are family. Und Michael Bublé. 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

0: Mainz ist hier aus dem Studio Bremerhaven am Sonntag. Morgen geht's wieder los mit dem Alltag, ne? Auch mit überlasteten Arztpraxen, langen Wartezeiten. Ja, und die Sache mit dem Facharzttermin, die fühlt sich auch so an wie ein Sechser im Lotto. Ärztemangel ist für uns kein neues Thema. In Bremerhaven verschärft sich allerdings die Lage gerade. Und zwar speziell bei den Kinderärzten. Erstmals in der Geschichte rutscht die Stadt ab Juli in die sogenannte Unterversorgung. Heißt, es gibt deutlich weniger Kinderärzte, als es eigentlich geben müsste. Mirjam Benecke aus der Regionalredaktion Buten und Binnen. Wie konnte es denn dazu kommen?
1: Ja, es reicht tatsächlich aus, dass ab Juli eine weitere Kinderärztin in den Ruhestand geht. Dadurch sinkt dann der Versorgungsgrad bei Kinderärzten auf 67% und das gilt eben als unterversorgt. Vielleicht mal zum Vergleich, in der Stadt Bremen liegt der Versorgungsgrad bei knapp 120%. Das ist schon mehr. Es gibt laut der Kassenärztlichen Vereinigung ab Juli in Bremerhaven dann noch 9 Kinderärztinnen und Kinderärzte und nicht alle von denen arbeiten Vollzeit. Das heißt, die Praxen hier, die sind natürlich völlig überlaufen. Viele Bremerhavener Eltern sind anscheinend auch schon im Umland auf der Suche nach Kinderärztinnen und Kinderärzten. Zwei Praxen, die wirklich etliche Kilometer von Bremerhaven entfernt sind, die haben erzählt, dass sich in letzter Zeit immer mehr Menschen und Eltern aus Bremerhaven melden.
0: Was bedeutet es denn, wenn Bremerhaven ab Juli offiziell unterversorgt ist? Greifen dann irgendwelche Maßnahmen?
1: Naja, also erstmal schrillen dann bei der Kassenärztlichen Vereinigung und bei den Krankenkassen die Alarmglocken. Aber das kommt für die natürlich jetzt nicht super überraschend. Und es gibt auch schon eine Gegenmaßnahme. Anfang Oktober soll nämlich der sogenannte Gesundheitshafen öffnen. Das ist laut der KV ein in Deutschland einzigartiges Projekt. Und zwar ist es eine Haus- und Kinderarztpraxis, gegründet von der KV und mitfinanziert von den Krankenkassen. Und das Besondere, die Ärztinnen und Ärzte, die arbeiten als Angestellte, also die müssen nicht sofort eine eigene Praxis führen und sie bekommen pro Patient eine Prämie, die aber nur ausgezahlt wird, wenn sie sich dann später selbstständig in Bremerhaven niederlassen.
2: Es ist ein langfristig gedachtes Konzept. Wir locken die Ärzte erstmal an, gewöhnen sie an den Praxisbetrieb und motivieren sie dann auch längerfristig zu bleiben, weil diese Prämie bekommen sie nur dann, wenn sie tatsächlich längerfristig in Bremerhaven bleiben.
1: Ja, von einem Kinderarzt gibt es auch schon eine Zusage. Jetzt soll noch ein weiterer Kinderarzt und ein Hausarzt für diesen Gesundheitshafen an Land gezogen werden.
0: Warum ist es denn für Bremerhaven besonders schwer, Ärztinnen und Ärzten ja so ein verlockendes Angebot zu machen?
1: Naja, es gibt in Deutschland ja fast überall zu wenig Ärzte. Und das heißt, die jungen Ärztinnen und Ärzte, die können sich quasi aussuchen, wohin sie gehen. Und da zieht es viele eben eher in die Metropolen. Also selbst für dieses besondere Angebot im Gesundheitshafen gab es anscheinend jetzt nicht den riesigen Andrang. Eine kurze Anekdote, es gab wohl auch einige Bewerbungen aus Süddeutschland. Ein paar von denen haben allerdings im Laufe des Bewerbungsprozesses gemerkt, dass Bremerhaven kein Teil von Bremen ist, sondern eine eigenständige Stadt, 60 Kilometer entfernt. Also nach Bremen werden sie gezogen, aber nach Bremerhaven nicht. Was natürlich schade ist. Es ist so schön hier.
0: Allerdings, in Bremerhaven gibt es viel zu wenig Kinderärzte im Herbst, könnte aber der neue Gesundheitshafen für etwas Erleichterung sorgen. Das war für Bremen 1. Mirjam Benecke, vielen Dank für diese Infos.
1: Gerne.

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1: mit Sven Weingärtner. Grüne fordern Hitzeaktionsplan. Hitze, Unwetter und Badetote beschäftigen Einsatzkräfte. 1,8 Millionen Menschen in Venezuela brauchen Hilfe. Das Wetter, viel Sonne am Nachmittag, aber vereinzelt Gewitter möglich bei maximal 34 Grad. Nach Hitzerekorden mit Tageshöchstwerten war nun auch die vergangene Nacht die wärmste seit Beginn der Aufzeichnungen. Die Grünen diskutieren bei ihrem Länderrat auf Rügen darüber und drängen auf einen Aktionsplan gegen Hitze, berichtete die Bild am Sonntag. Mehr dazu von Dietrich Kallmeurer aus Sassnitz.
2: Grünen-Fraktionschefin Katharina Dröge verweist auf wachsende Risiken für ältere Menschen und Kinder, vor allem in Städten. Einrichtungen wie Krankenhäuser, Pflegeheime, Kitas und Schulen sollen besser gekühlt werden. Dafür sollen Klimaanlagen eingebaut und mit Solaranlagen verbunden werden. So entstehe günstiger Strom. Für die Maßnahmen schlägt Dröge ein Förderprogramm vor. Es könne auch aus Mitteln des Sondervermögens finanziert werden.
1: Neben der Hitze haben auch Badetote und teils heftige Unwetter die Einsatzkräfte beschäftigt. 90 Mal war die Feuerwehr im Landkreis Cuxhaven in der Nacht wetterbedingt unterwegs, 14 Mal in Bremerhaven. Weitere Einzelheiten aus Niedersachsen und Bremen fasst Thomas Stahlberg zusammen.
3: Es gab einige Blitzeinschläge und Dachstuhlbrände in den Landkreisen Aurich, Rothenburg und Cuxhaven. In vielen Orten umgeknickte oder entwurzelte Bäume, überflutete Straßen und Keller in den Landkreisen Wittmund und Harburg. Im Landkreis Cuxhaven rückte die Feuerwehr mehr als 90 Mal aus. In Ostfriesland gab es mehr als 60 Einsätze und es gab 3 Badetote. Im Stoteler See im Kreis Cuxhaven starb ein 39-Jähriger. In der Elbe in Hamburg wird ein 22-Jähriger seit dem Abend vermisst. Die Feuerwehr geht davon aus, dass er ertrunken ist. Im Sodenmattsee in Bremen-Huchting kam ebenfalls ein 22-Jähriger ums Leben.
1: Nach den schweren Erdbeben in Venezuela sind nach Einschätzung des Kinderhilfswerks UNICEF 1,8 Millionen Menschen auf humanitäre Hilfe angewiesen. Das Ausmaß der Not werde immer deutlicher, heißt es von UNICEF. Auch viele Kinder sind betroffen. Tausende hätten keinen verlässlichen Zugang zu sicherem Trinkwasser. Um die Hilfe für die Betroffenen aufrechterhalten zu können, seien zusätzliche finanzielle Mittel dringend erforderlich. Am Mittwoch hatten 2 starke Beben den Norden des südamerikanischen Landes erschüttert. Nach Behördenangaben kamen mehr als 1400 Menschen ums Leben. Zehntausende gelten als vermisst. Trotz der eigentlich geltenden Waffenruhe haben sich die USA und der Iran wieder gegenseitig angegriffen. Was das für die weiteren Friedensgespräche in Genf bedeutet, ist unklar. Mehr zu den Angriffen aus der Nachrichtenredaktion von Christoph Tietz.
4: Das US-Militär meldete in der Nacht, man habe einen Vergeltungsschlag durchgeführt und dazu Stellungen der Flugabwehr, Radaranlagen und Drohnenlager im Iran attackiert. Die iranischen Revolutionsgarden reagierten und meldeten, man habe 8 wichtige Ziele auf Basen der USA in Kuwait und in Bahrain ins Visier genommen. Die Golfstaaten sind verbündet mit den USA. Kuwait meldete den Einsatz der Flugabwehr. In Bahrain wurde die oberste Etage eines Wohnhauses getroffen. Es gab aber keine Verletzten.
1: Bei der Fußball-Weltmeisterschaft geht es heute Abend in die K.O.-Phase. 32 Mannschaften sind noch im Turnier. Um 21 Uhr spielen Südafrika und Kanada gegeneinander. Deutschland ist morgen Abend dran und trifft dann auf Paraguay. Das waren die Nachrichten mit Sven Weingärtner.
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5: Die Temperaturen aktuell, wir haben 27 Grad in Oldenburg, 27 auch in Bremen aktuell, in Bremerhaven und auch in Rothenburg 26, heute bis 34 Grad. Es wird wieder sehr schwül warm, ganz vereinzelt gibt es mal Gewitter und die Temperaturen gehen dann runter. Heute Nacht liegen wir bei 19 Grad in Bremen, in Wüsting bei 18, 17 Grad in Friedeburg. Klingt fast nach einer Abkühlung. Morgen am Montag dichte Wolken, auch schauerartige Regenfälle, vereinzelt gewittrig. Die Temperaturen morgen unter 30 Grad. 26 als Spitzenwert in Bremen, 23 nur in Neuenwalde und 27 Grad in Haßbergen.
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5: Es ist jetzt 4:04. Vorsicht bitte auf der A1 Bremen Richtung Osnabrück zwischen Kloppenburg und Vechta. Eine ungesicherte Unfallstelle. Außerdem rechnen Sie bitte dort mit Personen auf der Fahrbahn. Autobahn 1 Hamburg Richtung Osnabrück zwischen dem Bremer Kreuz und Asten. 5 Kilometer stockender Verkehr. Nochmal A1 Osnabrück Fahrt Richtung Bremen zwischen dem Dreieck Stur und Bremen-Hemelingen. 3 Kilometer stockend. A7 Hannover Richtung Hamburg zwischen dem Dreieck Walsrode und Dorfmark. 6 Kilometer stockender Verkehr. A7 Hannover Richtung Hamburg zwischen Vleestedt und Marmsdorf. 4 Kilometer Stau. Dort ist nach einem Unfall nur ein Fahrstreifen frei. A7 Hannover Richtung Hamburg. Die Ausfahrt Hamburg-Marmsdorf ist wegen Reparaturarbeiten gesperrt. Die A29 Wilhelmshaven-Oldenburg ist zwischen Zetel und Varel-Bockhorn in beiden Richtungen wegen Bauarbeiten bis morgen früh um 5 gesperrt. Die Umleitung führt über die U25 und über die U10. Euthen, die Hauptstraße zwischen Bremer-Breden und der Dorfstraße, ist wegen einer Veranstaltung bis ca. 19 Uhr in beiden Richtungen gesperrt. Die B71 Bremerhaven-Zeven ist in Höhe Bremerhaven-Wulsdorf wegen Bauarbeiten in beiden Richtungen bis morgen früh um 5 gesperrt. Bitte folgen Sie dort der Umleitungsbeschilderung. Wir wünschen eine gute Fahrt.
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5: Jo, bis 13 Uhr noch mit Ansgar Langhorst. Schönen Sonntag, moin.
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Oh, sie sind aber fleißig am Schicken an Bremen 1. WhatsApp sind gekommen, einige zur Frage bzw. zur Party nächstes Jahr. 200-jähriges Stadtjubiläum Bremerhaven im nächsten Jahr und 1,4 Millionen Euro, das haben wir vorhin erzählt, sind dafür bereitgestellt worden, um ihre Ideen umzusetzen, wie man zum Jubiläum was auf die Beine stellt. Also so richtig, eine Statue ist ganz weit vorne. Eine Statue, so sagen wir mal, neben dem Bremer Stadtmusikanten auch extra für Bremerhaven zu entwickeln. Die Vorschläge sammeln wir gerade noch und demnächst werden wir mal erzählen, was da so reingekommen ist, was ihre Ideen angeht für dieses 200-jährige Stadtjubiläum in Bremerhaven. Hier ist Bremen 1 am Sonntag.

0: Also, schönes Thema, macht auch Spaß. So, Vorbereitungen sind ja oft schöner als die Feier selber. So, Vorfreude und so ist auch mein Lieblingsthema. Und im nächsten Jahr feiert ja Bremerhaven 200-jähriges Stadtjubiläum und Bremerhavener Bürgerinnen und Bürger dürfen Vorschläge einreichen, was man im Jubiläumsjahr besonders auf die Beine stellen kann. Und dafür gibt es 1,4 Millionen Euro und extra so eine Kasse genau dafür für Ihre Ideen in Bremerhaven. Und wir haben mit Ihnen zusammen so ein bisschen diesen Vorschlag mal erarbeiten wollen. Also richtig Schweiß und Liebe ist da reingeflossen. Wir haben Sie gebeten, schicken Sie uns mal eine WhatsApp hier ins Bremen 1 Studio und sagen Sie uns Ihre Idee. Wir wollen eine Bremerhavener Statue, kann man das so sagen? Mirjam Benike ist jetzt im Studio, die hat auch diese ganzen Ideen entgegengenommen, Redakteurin dieser Sendung. Du hast so ein bisschen was zusammengeschrieben. Was ist denn da ganz weit vorne? Ich glaube, die eine Idee mit ein Jahr lang freie Hafenrundfahrten.
1: Hafenrundfahrten wird auch gern genommen, aber geschlagen ganz klar von dem Vorschlag Nummer 1. Wir wollen eine Figur der Bremerhavener Stadtmusikanten. Die soll natürlich größer sein als die Bremer Stadtmusikanten. Ja. Ist auch nicht schwer, die ist ja gar nicht so groß. Und soll stehen auf dem Willy-Brandt-Platz, am besten direkt in Gold und am Wasser. Das glänzt dann so schön im Abendlicht.
0: Wow, die haben ja richtig schon detailliert.
1: Ja, Ansgar, wir sehen es vor uns. Ich habe Skizzen zugeschickt bekommen von diesen Stadtmusikanten aus Bremerhaven. Die wichtigste Frage war natürlich die Reihenfolge der Tiere und welche Tiere überhaupt.
0: Jetzt bin ich gespannt.
1: Ja, da haben wir jetzt die Stimmen ausgezählt. Also, ganz unten steht der Eisbär.
0: Okay, okay, warte mal, ich gucke mal, ob ich einen Eisbär hier so auf die Schnelle mal empfinde. Hier. Eiswürfel. Hier, Moment mal. So. Okay, das ist das Tier ganz unten bei dem Bremerhavener Stadtmusikanten.
1: Nicht schlecht. Eisbär. Auf dem Eisbären steht ein Seehund.
0: Moment, geht ganz schnell. Seehund, ja. So, ist okay?
1: Ja, perfekt. Okay. Darauf dann eine Möwe.
0: Die finde ich hier schnell. Entschuldigung, wann Lachmöwe ist okay, ne?
1: Jetzt bin ich gespannt auf das Geräusch, denn ganz oben ist ein Fisch.
0: Fisch? Moment, ich muss hier in meinem Tastatur. Fisch. Ganz oben?
1: Mhm. Das klang wie eine defekte Klospülung.
0: Da ist er wieder. Das sind drei Fische. Weil ich habe noch einen anderen gefunden. Ich habe noch einen anderen.
1: Oh, das ist ein dicker Fisch.
0: Das ist ein fetter Fisch.
1: Das ist ein dicker Fisch.
0: Also nochmal die Reihenfolge. Ganz unten der Eisbär als Bremerhavener Stadtmusikant Sockel, dann der Seehund, dann die Möwe und ganz oben Fisch.
1: Ganz genau so ist es.
0: Ja,
1: unser Vorschlag steht.
0: Das riecht ja maritim. Wir sagen danke. 1,4 Millionen Euro, die kann man tatsächlich vergolden, diese Statue. Danke, dass Sie so einen Spaß kreativ mitmachen. Und wir sind gespannt, was wirklich umgesetzt werden wird. Sie können tatsächlich Ideen einreichen. 1,4 Millionen Euro, wie gesagt, stehen zur Verfügung für das 200-jährige Stadtjubiläum, allein für Ihre Ideen, um diese umzusetzen. Danke dafür. Miriam, danke, dass du das eingesammelt hast.
1: Sehr gern.
0: Ja, pass auf, da vorne ist nass.

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2: 24 Wilhelmshaven, 28 Oldenburg. In Bremerhaven haben wir 24, aktuell 28 in Bremen. Heute bis 34 Grad, wieder schwülwarm. Und zwischendurch kann es nochmal ein Gewitter geben. Und nachts kühlt es so ein bisschen ab. Da wandern wir auf 19 Grad, 18 Grad, sogar nur in Anführungsstrichen. Morgen dann tagsüber Temperaturen unter 30 Grad. 21 Grad sogar nur auf den Inseln. 23 Grad Neuenwalde, 26 in Bremen.
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2: Es ist 12:35. Vorsicht bitte in beiden Richtungen. Auf der A28 Oldenburg-Leer zwischen Vilsum und Leer-Ost sind Personen auf der Fahrbahn. Außerdem Vorsicht auf der A1 Bremen Richtung Osnabrück zwischen Kloppenburg und Vechta. Eine ungesicherte Unfallstelle und auch da rechnen Sie bitte mit Personen auf der Fahrbahn. Autobahn 1 Hamburg Richtung Osnabrück zwischen dem Bremer Kreuz und Asten. 5 Kilometer stockender Verkehr. A1 nochmal Osnabrück Richtung Bremen zwischen dem Dreieck Stur und Bremen-Hemelingen. 3 Kilometer stockend. A7 Hannover Richtung Hamburg zwischen dem Dreieck Walsrode und Dorfmark. 6 Kilometer stockender Verkehr. A7 Hannover Richtung Hamburg zwischen Flehstedt und Marmsdorf. 4 Kilometer Stau. Dort ist nach einem Unfall nur ein Fahrstreifen frei. A7 Hannover Richtung Hamburg. Die Ausfahrt Hamburg-Marmsdorf ist wegen Reparaturarbeiten aktuell gesperrt. Die A29 Wilhelmshaven-Oldenburg ist zwischen Zetel und Varel-Bockhorn in beiden Richtungen wegen Bauarbeiten bis morgen früh um 5 gesperrt. Die Umleitung führt über die U25 und über die U10. Euthen, die Hauptstraße zwischen Bremer Breden und der Dorfstraße, ist wegen einer Veranstaltung bis ca. 19 Uhr heute in beiden Richtungen gesperrt. Die B71 Bremerhaven-Zeven ist in Höhe Bremerhaven-Wulstorf wegen Bauarbeiten in beiden Richtungen bis morgen früh um 5 gesperrt. Bitte folgen Sie auch dort der Umleitungsbeschilderung. Wir wünschen eine gute Fahrt.
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2: Im Studio ist Ansgar Langhorst. Schönen Sonntag. Hallo.
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0: Hier ist Bremen 1 am Sonntag aus dem Studio Bremerhaven. Ein neuer möglicher Marinestützpunkt in Bremerhaven sorgt seit Monaten schon für Diskussionen in der Stadt. Dabei war die Marine ja eigentlich nie so richtig weg. Im Herzen der Stadt liegt seit 70 Jahren die Marineoperationsschule, kurz MOS. Und in dieser Woche wurde mit prominenten Gästen und einem Festakt Geburtstag gefeiert. Bremen 1 Reporter Levin Mais hat das zum Anlass genommen, einmal zurückzuschauen.
1: Der Zweite Weltkrieg lag gut 10 Jahre zurück, als die Marine sich im Januar 1956 neu gründete. In Bremerhaven entstanden auf dem Gelände der ehemaligen Marineschule Wesermünde damals die Technische Marineschule und die Marineortungsschule. Doch vor allem die Schatten der NS-Zeit bestimmten die Voraussetzungen für den neu gegründeten Standort, erklärt der heutige Kommandant der Marineoperationsschule, Andreas Seidel.
2: Deutschland war noch besetzt und in dieser Situation musste damals Deutschland neue Streitkräfte aufstellen. Die Streitkräfte hatten sich im inneren Gefüge radikal geändert. Wir wollten keine Wehrmacht II haben, wir wollten Streitkräfte eines freien Landes haben mit möglichst weiter demokratischer Verfassung. Und soweit stand man damals wirklich vor einem echten radikalen Neuanfang.
1: Die Inhalte waren ähnlich wie heute. Es wurden Taktik, Navigation und Elektronik geschult. Anfangs standen den Schulen noch ein ehemaliges Minenräumboot und eine ehemalige britische Fregatte zur Verfügung.
2: Ja, damals wurde quasi Taktik mit der Hand gemacht. Mittlerweile hat bei uns seit mittlerweile 30 Jahren Elektronik Einzug gehalten.
1: Die Anforderungen an die Marineoperationsschule änderten sich mit der Weltlage. Ende der 60er Jahre wurde der Bremerhavener Marinestützpunkt mitten im Kalten Krieg aufgelöst. Die Schule blieb. Und damit auch ihr Selbstverständnis als Ausbildungsstätte. An der Geste sollten Grundlagen geschaffen werden.
2: Wir mussten sowohl im Kalten Krieg als auch zu Zeiten von Krisenmanagement als auch heute wieder die richtige fundierte Ausbildung legen für das, was später kommt.
1: Mit dem Ende des Kalten Krieges begann für die Marine eine neue Ära. Sie wurde nicht länger auf den Krieg vorbereitet, sondern nahm eine Rolle als unparteiischer Schlichter ein. Das änderte sich mit dem russischen Überfall auf die Ukraine. Auch an der Marineoperationsschule, die 1997 ihren heutigen Namen bekam.
2: Der Anteil Ausbildung fast gleich geblieben, der Anteil Erziehung zum Soldaten ist aber, glaube ich, umso wichtiger geworden. Also wir müssen den Menschen klar machen, es reicht nicht, wenn du handwerklich gut bist, du musst auch Siegeswillen mitbringen. Und jedem, der hier eine Uniform trägt, muss klar sein, erst wenn es drauf ankommt, der Kämpfer. Und dazu gehört auch die Bereitschaft, Waffen gegen andere Menschen zu richten, notfalls andere Menschen zu töten und das Risiko zu tragen, selber auch getötet zu werden. Das muss man sehr, sehr deutlich und klar auch ansprechen.
1: Seit 4 Jahren läuft die Zeitenwende in Deutschland. Rund 4000 Soldatinnen und Soldaten bereiten sich jedes Jahr in Bremerhaven auf den Einsatz vor. Der Gesang auf dem von Kasernengebäuden gesäumten Sportplatz ist in dieser Woche feierlich. Die Soldatinnen und Soldaten feiern das 70-jährige Bestehen der Marineoperationsschule. Den Festakt begleitete das Musikchor aus Wilhelmshaven.
0: 70 Jahre Marineoperationsschule in Bremerhaven. Das war Bremen 1 Reporter Levin Mais mit einem Blick in die Geschichte.
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0: Bremen 1 ist hier aus dem Studio Bremerhaven. Boah, ist das warm. Boah, ist das voll hier im Studio auf einmal. Ich habe Ihnen das ja schon am Radio vorhin verraten, dass wir uns immer freuen, wenn Besuch kommt auf bremen1.de. Sehen Sie auch hinter den Kulissen und wir machen das dann auch wahr. Auch sonntags im Studio Bremerhaven empfangen wir gerne Besuch. Und wenn ich jetzt mal die Gruppe, die Besuchergruppe bitten darf, ein bisschen Lärm zu machen, einfach mal zu klatschen oder sowas, dann wissen Sie... Dann hören Sie deutlich, hier ist was los. Das sind alles Besucherinnen und Besucher. Und tja, ein oder eine erwischt es dann immer. Dann sage ich so, bitte, wir sind doch schon längst beim Du, wir kennen uns ja schon 10 Minuten. Setz dich doch mal kurz dahin und sprich mit mir. Das hat Almut, hat sich darum eingelassen. Moin Almut.
1: Hallo.
0: Kommst du ein bisschen näher ans Mikro?
1: Ja.
0: Nicht so schüchtern. Wie geht's dir?
1: Sehr gut.
0: Ich habe dir vorher gesagt, ich stelle ganz schwierige Fragen. Woher kommst du?
1: Aus Nordenham.
0: Aus Nordenham. Also wenn ich hier aus dem Fenster gucke, auf der anderen Seite des Gebäudes, dann sehe ich Nordenham. Das ist Blexen, was man ja so deutlich sieht. Und wie lange hast du jetzt hier rüber gebraucht?
1: Durch den Tunnel, um 40 Minuten mit dem Auto.
0: 40 Minuten dann doch? Kannst ja eigentlich rüberspucken, so denkt man, aber 40 Minuten rüber. Wie gefällt es dir hier bei Bremen 1 im Studio Bremerhaven?
1: Ja, das ist toll, das ist gut.
0: Ja?
1: Ja.
0: Hast du schon Hunger?
1: Bisschen.
0: Bisschen wie bescheiden, dann wird die halt knurren hier alle Mägen und die Brötchen sollen gleich verzehrt werden. Kaffee ist auch aufgesetzt. Riecht ihr schon nach Kaffee oder geht's noch nicht so richtig los? Hast du da einen Überblick in der Küche, alles gut?
1: Im Moment habe ich noch nichts davon gemerkt.
0: Dann müssen wir ein bisschen Gas geben.
1: Ja.
0: Ne? Schön, dass du auch hier bist. Lass es dir gut gehen hier bei Bremen 1 und fehlt noch ein bisschen Sunshine, ne? Ice in the Sunshine, das wäre bei dieser Temperatur draußen natürlich auch gut. Mal gucken, ob auch Eis im Kühlschrank ist. Gucken wir gleich mal. Jetzt hören wir auf jeden Fall erstmal Eis in the Sunshine. Und ich bedanke mich fürs Zuhören, auch vorm Radio. Gleich nach den Nachrichten geht's weiter hier auf Bremen 1 mit Norbert Kunze. Ich bin Ansgar Langhorst. Das war die Sendung vom 28.06. aus dem Studio Bremerhaven. Alles gut, Almut?
1: Alles gut, wunderbar.
0: Sie können den Kopfhörer gar nicht schnell genug abkriegen. Das hast du geschafft. Danke.

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1: Mit Sven Weingärtner. Grüne fordern Hitzeaktionsplan. USA und Iran greifen sich gegenseitig wieder an. Autorin Lena Schette gewinnt renommierten Literaturpreis. Das Wetter, viel Sonne am Nachmittag, aber vereinzelt Gewitter möglich bei maximal 34 Grad. Nach Hitzerekorden mit Tageshöchstwerten war nun auch die vergangene Nacht die wärmste eines Julis seit Beginn der Aufzeichnungen. Die Grünen diskutieren bei ihrem Länderrat auf Rügen darüber und drängen auf einen Aktionsplan gegen Hitze, berichtete die Bild am Sonntag. Mehr dazu von Dietrich Kallmeurer aus Sassnitz.
2: Grünen-Fraktionschefin Katharina Dröge verweist auf wachsende Risiken für ältere Menschen und Kinder, vor allem in Städten. Einrichtungen wie Krankenhäuser, Pflegeheime, Kitas und Schulen sollen besser gekühlt werden. Dafür sollen Klimaanlagen eingebaut und mit Solaranlagen verbunden werden. So entstehe günstiger Strom. Für die Maßnahmen schlägt Dröge ein Förderprogramm vor. Es könne auch aus Mitteln des Sondervermögens finanziert werden.
1: Neben der Hitze haben auch Badetote und teils heftige Unwetter die Einsatzkräfte beschäftigt. 90 Mal war die Feuerwehr im Landkreis Cuxhaven in der Nacht wetterbedingt unterwegs. In Bremerhaven bis heute Mittag 25 Mal. Weitere Einzelheiten aus Niedersachsen und Bremen fasst Thomas Stahlberg zusammen.
3: Es gab einige Blitzeinschläge und Dachstuhlbrände in den Landkreisen Aurich, Rothenburg und Cuxhaven. In vielen Orten umgeknickte oder entwurzelte Bäume, überflutete Straßen und Keller in den Landkreisen Wittmund und Harburg. Im Landkreis Cuxhaven rückte die Feuerwehr mehr als 90 Mal aus. In Ostfriesland gab es mehr als 60 Einsätze und es gab 3 Badetote. Im Stoteler See im Kreis Cuxhaven starb ein 39-Jähriger. In der Elbe in Hamburg wird ein 22-Jähriger seit dem Abend vermisst. Die Feuerwehr geht davon aus, dass er ertrunken ist. Im Sodenmattsee in Bremen-Huchting kam ebenfalls ein 22-Jähriger ums Leben.
1: Nach den schweren Erdbeben in Venezuela sind nach Einschätzung des Kinderhilfswerks UNICEF 1,8 Millionen Menschen auf humanitäre Hilfe angewiesen. Das Ausmaß der Not werde immer deutlicher, heißt es von UNICEF. Auch viele Kinder sind betroffen. Tausende hätten keinen verlässlichen Zugang zu sicherem Trinkwasser. Um die Hilfe für die Betroffenen aufrechterhalten zu können, seien zusätzliche finanzielle Mittel dringend erforderlich. Am Mittwoch hatten 2 starke Beben den Norden des südamerikanischen Landes erschüttert. Nach Behördenangaben kamen mehr als 1400 Menschen ums Leben. Zehntausende gelten als vermisst. Trotz der eigentlich geltenden Waffenruhe haben sich die USA und der Iran wieder gegenseitig angegriffen. Was das für die weiteren Friedensgespräche in Genf bedeutet, ist unklar. Mehr zu den Angriffen aus der Nachrichtenredaktion von Christoph Tietz.
4: Das US-Militär meldete in der Nacht, man habe einen Vergeltungsschlag durchgeführt und dazu Stellungen der Flugabwehr, Radaranlagen und Drohnenlager im Iran attackiert. Die iranischen Revolutionsgarden reagierten und meldeten, man habe 8 wichtige Ziele auf Basen der USA in Kuwait und in Bahrain ins Visier genommen. Die Golfstaaten sind verbündet mit den USA. Kuwait meldete den Einsatz der Flugabwehr. In Bahrain wurde die oberste Etage eines Wohnhauses getroffen. Es gab aber keine Verletzten.
1: Mit der Schilderung einer Freundschaft zwischen 2 übergewichtigen Hauptschülerinnen hat die Autorin Lena Schette den renommierten Ingeborg-Bachmann-Preis gewonnen. Die Auszeichnung der Stadt Klagenfurt ist mit 30.000 Euro dotiert. Die 32-jährige Schette kommt aus Nordrhein-Westfalen. Sie setzte sich bei dem Literaturwettbewerb mit ihrem Text »Was wir tragen« gegen 13 andere Teilnehmer durch. Das waren die Nachrichten mit Sven Weingärtner.
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5: Momentan die Temperatur noch nicht ganz bei 30 Grad angekommen, 28 melden Bremen und Kloppenburg, 29 Weihe, aber es wird noch über 30 werden. Und zwar angekündigt bis 34, es ist sehr schwül, das drückt tatsächlich viel Sonne, später ein paar Wolken, aber es bleibt weitgehend trocken, vereinzelte Gewitter nicht ganz ausgeschlossen.
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5: Gleich 13.04 Uhr, A1 Hamburg Richtung Osnabrück, zwischen dem Bremer Kreuz und Asten 5 Kilometer stockender Verkehr. A1 Osnabrück-Bremen, hier stockt es auf 3 Kilometer zwischen dem Dreieck Stur und Bremen-Himmeling. Und dann haben wir weiter noch die Meldung für die A7, Hannover Richtung Hamburg, hier 4 Kilometer Stau zwischen Vleestedt und Marmsdorf. Nach einem Unfall ist dort weiterhin nur ein Fahrstreifen frei. Nochmals A7 Hannover-Hamburg, die Ausfahrt Hamburg-Marmsdorf ist wegen Reparaturarbeiten weiterhin gesperrt. Die A29 Wilhelmshaven-Oldenburg ist zwischen Zetel-Farre-Bockhorn wegen der Bauarbeiten bis morgen früh um 5 Uhr gesperrt. Eutin, die Hauptstraße zwischen Bremer-Breden und der Dorfstraße, ist bis ca. 19 Uhr in beiden Richtungen gesperrt. Und die B71 Bremerhaven-Zefen ist in Höhe Bremerhaven-Wulsdorf in beiden Richtungen bis morgen früh um 5 Uhr gesperrt.
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5: Im Studio Norbert Kunze, ich wünsche Ihnen einen schönen guten Tag.
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Na, da wollen wir doch mal sehen, ob uns das gelingt, hier am heutigen Sonntagnachmittag auf Bremen 1, Ihnen ein bisschen Abkühlung fürs Ohr zu besorgen, trotz heißer Musik. Kylie Minogue und I Should Be So Lucky, und damit nochmal herzlich willkommen. Also zum heutigen Sonntagnachmittag. Es gibt tatsächlich ein paar Hitzetipps, die wir für Sie haben, und zwar von ausgesprochenen Fachmenschen, nämlich Menschen, die in der Wüste leben. Dazu später mehr in unserer heißen Welt. Gleich wollen wir mal schauen. Das könnte ja auch schon leicht abkühlend wirken, wie es denn ist an Arbeitsplätzen, die noch viel heißer sind als über 30 Grad.

0: Jimmy Cliff hier am Sonntagnachmittag auf Bremen 1. Ja, wir stecken immer noch fest in der historischen, kann man sagen, Hitzewelle. Ich habe heute nochmal einen ganz interessanten Artikel nachgelesen, vor exakt 50 Jahren, 1976, auch ein legendärer heißer Sommer. Nicht nur wegen Peter Maffay, sondern auch wegen der Temperaturen. Weit über 30 Grad, wochenlang von Juni bis Juli, allerdings wirklich weit entfernt von dem, was wir jetzt gerade erleben. Also da hat sich wirklich klimatisch etwas sehr, sehr bewegt. 41,5 Grad wurden vom Deutschen Wetterdienst also gemessen. Und trotzdem gibt es Menschen, die bei diesem Wetter noch den Ofen anwerfen müssen. Bäcker zum Beispiel, bei denen wir sonntags morgens auch gerne mal Brötchen holen, wie heute unser Reporter Matthias Röhrs. Der hat sich mal in eine solche Backstube getraut.
1: Wir sind auf jeden Fall pünktlich zum Einschieben der Dinkelcrossis in den 230 Grad vorgeheizten Ofen. Lene Knoll hier ist die Chefin von Lenes Bio-Backstube. Welche Aufgaben sind denn so bei dieser Hitze? Was ist da besonders hart?
2: Wir sind in der Bäckerei und da wird gebacken, da ist es heiß. Wir haben aber ja noch unsere Gärkammer, wo unsere Brote reifen. Die hat noch eine schöne Luftfeuchtigkeit von über 80% und immer über 30 Grad. Da kommt man dann so richtig ins Schwitzen.
1: Oha, ja, hier nicht nur schön warm, sondern auch schön drückend.
2: Aber ich sage immer, es ist unsere Wellnesskammer. Hier ist es warm und feucht, das gibt eine super Haut.
1: Muss man immer positiv sehen.
2: Jetzt raus.
1: Ich möchte raus.
2: Ja, wir gehen in den Frost.
1: Ah, wunderbar. Klimaanlage geht ja auch schon an.
2: Die merkt das, wenn was Warmes reinkommt, so wie wir beide jetzt, frisch von der Gärkammer. Aber das ist natürlich eine schöne Erfrischung zwischendurch, hier einfach mal reinzugehen.
1: Jetzt gehen wir hier einmal durch die komplette Backstube durch und man merkt auch schon, im ganzen Saal, sag ich mal, auch verschiedene Klimazonen dabei, ne?
2: Ja, wir haben ein kleines Klimahaus.
1: Wie wirkt sich denn so ein heißer Tag auf die Produktion, auf die Backwaren?
2: Wir müssen ein bisschen schneller arbeiten, weil so, umso wärmer es in der Backstube ist, umso schneller reifen die Teige.
1: Nils Felte ist hier der Teigmacher. Jetzt wird hier schön auch in den Teig reingeschwitzt?
3: Nein, natürlich nicht. Wir passen natürlich auch, dass davon nichts in den Teig kommt.
1: Man kann ja nicht alle 5 Minuten in den Froster gehen. Wie hält man sich hier noch irgendwie frisch?
3: Wir haben hier jeden Tag Eisalarm oben im Pausenraum und da kann man sich Eis nehmen in der Pause.
2: Wir können ja nicht alle Türen und Fenster aufmachen, die müssen bei uns geschlossen bleiben. In Bremen hat es ja den Vorteil, nächste Woche kommt wieder Regen und Abkühlung und dann wünschen wir uns alle die Wärme und die Sonne, die wir heute haben.
0: Ja, da ist natürlich was dran an dem Wetterwechsel, dem munteren, den wir denn ab morgen eigentlich im Prinzip auch schon haben werden, mit deutlich milderen Temperaturen.

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1: Die Temperaturen jetzt nahe so gerade bei 30 Grad angekommen, zumindest in Weihe und Bremen noch 29, Bremerhaven 27. Es wird also noch wärmer, es ist sehr schwül draußen und die Werte steigen am Nachmittag bei viel, viel Sonne, einigen Wolken noch bis über 30, teilweise 34 Grad an.
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1: Wir haben zwei aktuelle Hinweise. Vorsicht, zunächst A27 Walsrode-Bremen zwischen Walsrode Süd und West. Ein defekter Pkw. Und Vorsicht A28 Oldenburg Richtung Leer zwischen Westerstede und Westerstede West. Dort liegen Gegenstände auf der Fahrbahn. Dann die A1 Hamburg Richtung Osnabrück zwischen dem Bremer Kreuz und Asten. 5 Kilometer stockender Verkehr. Gegenrichtung Osnabrück-Bremen. 3 Kilometer stockt es zwischen dem Dreieck Stur und Hemeling. A7 Hannover Richtung Hamburg. Hier 6 Kilometer stockender Verkehr zwischen dem Dreieck Walsrode und Dorfmark. Nochmals A7, weiter Richtung Hamburg, 4 Kilometer Stau zwischen Flehstedt und Marmsdorf. Nach einem Unfall ist dort nur ein Fahrstreifen frei. Dann A7 Hannover Richtung Hamburg, also nochmals im weiteren Verlauf. Die Ausfahrt Hamburg-Marmsdorf ist wegen Reparaturarbeiten gesperrt. A27 Walsrode Richtung Bremen zwischen dem Dreieck Walsrode-Walsrode-West, 4 Kilometer stockender Verkehr. Die A29 Wilhelmshaven-Oldenburg bleibt zwischen Zetel-Farre-Bockhorn bis morgen früh 5 Uhr in beiden Richtungen gesperrt. Euthen, auch hier Sperrung, Hauptstraße wegen einer Veranstaltung bis ca. 19 Uhr in beiden Richtungen. Und schließlich die B71 Bremerhaven-Zeven ist in Höhe Wulsdorf in beiden Richtungen bis morgen früh um 5 Uhr gesperrt. Folgen Sie in allen Fällen der Umleitungsbeschilderung.
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1: Im Studio Norbert Kunze, freut mich, dass Sie dabei sind und gleich haben wir Hitzetipps aus der Wüste.
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1: Come Back and Stay von Paul Young. Das war tatsächlich unsere allererste Single, die wir uns gekauft haben. Und die habe ich mit meinem Bruder immer zusammen auf unserem einzigen gemeinsamen Plattenspieler angehört.
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1: Ja, da wollen wir doch mal schauen, also wo das Thermometer 40 Grad im Prinzip häufiger anzeigt noch, also ist mehr oder weniger die Regel ist. Von dort melden sich jetzt unsere Kollegen Anna Osius und Moritz Behrendt. Drei Tipps aus dem heißen Kairo, wie man diese Zeit am besten übersteht.
2: Tipp Nummer 1, drinnen bleiben.
3: In der Sonne, da stehen nur Esel und Touristen, sagen die Ägypter. Sie selbst halten sich lieber im Schatten auf oder noch lieber in geschlossenen Räumen. Sehr gerne in den riesigen Malls der Hauptstadt. Gar nicht mal unbedingt zum Shoppen, sondern um sich abzukühlen.
2: Ja, die Malls sind nämlich klimatisiert. Häufig ist es da so kühl oder auch kalt, dass es echt sinnvoll ist, auch in den heißen Sommermonaten immer einen Schal dabei zu haben. Und wer es richtig kalt mag, der geht in die Skihalle hier in Kairo. Da kann man dann richtig abkühlen.
3: Der zweite Tipp, die Nacht zum Tag machen.
2: Na, während tagsüber nur auf den Straßen ist, wer wirklich was zu erledigen hat, tobt hier nach Einbruch der Dunkelheit das Leben. Die Straßen sind total voll und auch die Geschäfte haben häufig bis 10, 11 oder sogar bis Mitternacht abends geöffnet.
3: Tipp Nummer 3, viel anziehen.
2: Ja, das klingt bei Hitze eigentlich unlogisch, aber dass in den arabischen Staaten die meisten Menschen ihre Haut so gut wie möglich bedecken, das hat nicht nur sittliche und religiöse Gründe. Es hilft einfach auch, die unerbittlich brennende Sonne abzuwehren. Besonders empfehlenswert natürlich weite, luftdurchlässige Kleidung.
3: Gibt noch einen kleinen Zusatznutzen der weiten Kleidung, dann sieht man auch die Schweißflecken nicht so gut wie bei eng anliegenden Klamotten.
2: Der nächste Tipp, viel trinken, am besten etwas Warmes.
3: Shay, der Tee ist für die Ägypter das Getränk für jede Jahreszeit, aber besonders im Sommer hilft er, den Kreislauf zu schonen. Genossen wird entweder der klassische Schwarztee oder auch Hibiskusblütentee. Der wird sowohl heiß als auch kalt getrunken.
1: Genau, diese Empfehlung, die kennt man ja allgemein. Lauwarme Getränke, die helfen mit am besten bei diesen Temperaturen. Das waren Anna Osius und Moritz Behrendt hier auf Bremen 1. Jetzt die Eurythmics.

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1: Mit Sven Weingärtner. Grüne machen Hitze und Klimaschutz zum Wahlkampfthema. Straßenbahnen in Bremen fahren nach Schäden an den Gleisen wieder. Ironman in Frankfurt wird hitzebedingt verkürzt. Das Wetter, viel Sonne am Nachmittag, aber vereinzelt Gewitter möglich bei maximal 34 Grad. Angesichts der Rekordtemperaturen kommen Forderungen nach mehr Hitzeschutz auf. Die Deutsche Stiftung Patientenschutz zeigt sich besorgt über die Situation in Pflegeheimen. Und die Grünen forderten bei einem kleinen Parteitag auf Rügen einen Aktionsplan. Worum es geht, dazu aus Sassnitz Dietrich Karlmeurer.
2: Die aktuelle Hitzewelle prägt auch den Länderrat der Grünen. Co-Parteichef Felix Banatschak spricht von einem Kampf gegen die Hitze. Diese Belastung werde für viele Menschen zum Kampf ums Überleben. Er macht deutlich, dass jeder vermiedene Anstieg der Erderwärmung entscheidend sei. Die Partei müsse jetzt pragmatisch handeln und zugleich Zustimmung im Land sichern. So wollen die Grünen, dass Regionen mit viel Sonnen- und Windkraft von niedrigeren Strompreisen profitieren. Banatschak betont, die Energiewende solle sich für die Menschen im Alltag auszahlen. Das schaffe mehr Akzeptanz für den Ausbau erneuerbarer Energien.
1: Die Hitze ist auch ein Problem für Straßen und Autobahnen. An einigen Stellen platzten die Fahrbahnen auf. Gestern etwa auf der A7 zwischen Bad Fallingbostel und Dorfmark. In Leipzig und Nürnberg fallen noch bis morgen alle Straßenbahnen aus. Der Grund: Hitzeschäden. Die gab es gestern auch in Bremen an den Gleisen in der östlichen Vorstadt im Bereich Bennigsenstraße durch Bodentemperaturen von bis zu 60 Grad. Seit dem Morgen können die Straßenbahnen dort aber wieder fahren. In Venezuela suchen Rettungsmannschaften nach den schweren Erdbeben weiter nach Überlebenden. Die Zahl der Toten liegt nach offiziellen Angaben bei mehr als 1400. Zehntausende Menschen werden aber noch vermisst. Frage an Anne Dämmer in Venezuela: Wie viel Hoffnung gibt es denn überhaupt noch?
3: Nach wie vor wird Tag und Nacht unermüdlich weitergesucht, obwohl Experten betonen, dass die ersten 72 Stunden ja entscheidend sind. Verzweifelte Angehörige suchen in medizinischen Einrichtungen von Caracas und im besonders schwer getroffenen Küstenbundesstaat La Guaira nach Lebenszeichen. Und weil die Kapazitäten erschöpft sind, wurden selbst auf Krankenhausparkplätzen provisorische Krankenstationen eingerichtet. Ja, die Lage vor Ort ist extrem chaotisch. Die dramatischen Szenen machen deutlich, wie unvorbereitet die venezolanische Regierung auf eine Katastrophe dieses Ausmaßes war.
1: Mit der Schilderung einer Freundschaft zwischen zwei übergewichtigen Hauptschülerinnen hat die Autorin Lena Schette den renommierten Ingeborg-Bachmann-Preis gewonnen. Die 32-jährige Schette kommt aus Nordrhein-Westfalen. Die Auszeichnung der Stadt Klagenfurt ist mit 30.000 Euro dotiert. Zum Sport. Und das ist bei der Hitze definitiv nicht ohne. In Frankfurt wurde deshalb die Triathlonstrecke bei der Ironman-Europameisterschaft verkürzt. Am besten kam Weltmeister Kaspar Stornes mit den Bedingungen zurecht. Aus Frankfurt berichtet Matthias Merget.
4: Der große Favorit hat abgeliefert. Schon auf dem Rad hat Stornes angedeutet: Ich will hier heute gewinnen. Auf der Laufstrecke hat der Weltmeister dann die Führung übernommen und der Konkurrenz gezeigt, dass er heute nicht zu schlagen ist. Auch nicht vom zweiten Norweger Gustav Iden. Den dritten Platz sicherte sich der Spanier Antonio Benito. Zufrieden mit seiner Premiere in Frankfurt war auch Jan Strattmann. Als bester Deutscher wurde er Zehnter und sicherte sich so noch die Qualifikation für die Weltmeisterschaft auf Hawaii.
1: Das waren die Nachrichten mit Sven Weingärtner.
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5: Die 29 Grad haben wir in Bremen, 27 sonnig in Bremerhaven und ein paar Wolken auch unterwegs in Stade bei 28. Und genau diesen Wechsel wird es auch weiterhin geben, weitgehend sonnig. Aber es kann auch mal ab und zu Wolken geben. Die Gewitterwahrscheinlichkeit steigt leicht an, aber es sind nur ganz vereinzelt, wenn, dann aber auch kräftige Gewitter unterwegs, lokal mit Unwettergefahr. Es wird insgesamt sehr schwül heute den Tag über bleiben, allerdings weniger heiß. Die Temperaturen doch trotzdem immer noch bei bis zu 34 Grad im Binnenland, auf den Inseln um die 26.
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5: 14.04 Uhr, Vorsicht, A28, Oldenburg leer, immer noch Gegenstände auf der Fahrbahn zwischen Westerstede und Westerstede West. Die A1 Hamburg Richtung Osnabrück, hier 5 Kilometer stockender Verkehr zwischen dem Bremer Kreuz und Arsten. Dann A1 Osnabrück Richtung Bremen zwischen dem Dreieck Stur und Himmeling, 3 Kilometer stockender Verkehr. A7 Hannover Richtung Hamburg, zunächst 6 Kilometer stockender Verkehr zwischen dem Dreieck Walsrode und Dorfmark. Im weiteren Verlauf ist die Ausfahrt Hamburg-Marmsdorf wegen Reparaturarbeiten gesperrt. A27 Walsrode-Bremen zwischen dem Dreieck Walsrode und Walsrode-West noch 4 Kilometer stockender Verkehr. Dann die Sperrung A29 Wilhelmshaven-Oldenburg bis morgen früh in beiden Richtungen zwischen Zetel und Varel-Bockhorn. Die Umleitung über die U25 und die U10. Und Sperrung auch in Eutten. Die Hauptstraße zwischen Bremer Breden und der Dorfstraße bis ca. 19 Uhr ebenfalls in beiden Richtungen. Und noch eine Sperrung, die B71 Bremerhaven-Zefen in Höhe Bremerhaven-Wulsdorf in beiden Richtungen ebenfalls bis morgen früh um 5.
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5: Im Studio Norbert Kunze, guten Tag.
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0: Der Sonntag hier auf Bremen 1. Ich würde ganz gerne nochmal den Faden aufnehmen von den hitzeerprobten Ägyptern, die ja empfohlen haben, unter anderem nicht zuletzt auch lauwarmen Tee zu trinken. Wir haben uns mal umgehört, was trinken Sie denn so am liebsten bei dieser Hitze?
1: Stilles Wasser. Und ich versuche dann ein Wasser auszusuchen, was ein bisschen höheren Magnesium- und Kalziumgehalt hat.
2: Also ich versuche wenig zuckerhaltig. Das ist jetzt ja Wasser mit so einem Schuss, was ist das, zuckerfreie Sirup. Hauptsache ein bisschen Geschmack dran.
3: Hauptsächlich Wasser, aber dann auch teilweise mit Elektrolytzusatz, damit ich dann letztendlich das, was ich ausgespritzt habe, wieder zuführe.
4: Mineralwasser und Leitungswasser abwechselnd.
5: Am besten alles eiskalt oder mit Eiswürfeln und am liebsten Eistee Zero.
0: Okay, alles klar, Eistee Zero, na gut. Also eiskalt, wie gesagt, nicht unbedingt die richtige Empfehlung. Hier ist Bremen 1, hier Robert Palmer zusammen mit UB40, I'll be your baby tonight.

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2: Ja, wir sind an die 30 Grad herangekommen, beziehungsweise Weihe meldet jetzt 31 Grad. Also das die Werte momentan. Es können noch 2-3 Grad mehr werden. 34 sind im Binnenland teilweise angekündigt an der Küste. Um die 25-26 verbreitet Sonne. Ein paar Wolken sind unterwegs, weitgehend aber trocken.
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2: Wir haben gerade frische reinbekommen. Hinweis für die A1 Bremen-Osnabrück. Vorsicht bitte. Zwischen Holdorf, Neunkirchen-Fürden dort eine ungesicherte Unfallstelle. Dann A1 Hamburg Richtung Osnabrück. Es gibt weiterhin 5 Kilometer stockenden Verkehr zwischen dem Bremer Kreuz und Arsten. Nochmals A1 Osnabrück-Bremen. 3 Kilometer stockt es zwischen dem Dreieck Stur und Hemeling. A7 Hannover Richtung Hamburg. Zwischen dem Dreieck Walsrode-Dorfmark 6 Kilometer stockender Verkehr. Und im weiteren Verlauf der A7 ist die Ausfahrt Hamburg-Marmsdorf weiterhin gesperrt. A27 Walsrode-Bremen zwischen dem Dreieck Walsrode-Walsrode-West 4 Kilometer stockender Verkehr. Die A29 Wilhelmshaven-Oldenburg bleibt zwischen Zetel, Farel-Bockhorn bis morgen früh um 5 Uhr in beiden Richtungen gesperrt. Die Hauptstraße in Eutin bleibt noch bis heute Abend ca. 19 Uhr in beiden Richtungen zwischen Bremer-Breden und der Dorfstraße gesperrt. Und Sperrung B71 Bremerhaven-Zefen in Höhe Wulsdorf in beiden Richtungen ebenfalls bis morgen früh um 5
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2: Im Studio Norbert Kunze, ich wünsche Ihnen einen schönen Sonntag.
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0: Volevo von ABBA, hier ist der Sonntag auf Bremen 1. So, jetzt wollen wir mal wissen, wie es denn so ist in Cuxhaven, Dohnen, also direkt an der Wasserkante und zwar im Strandkorb. Da sind wir jetzt live verbunden mit Nadine Seipelt. Das hat auch einen bestimmten Grund, den nenne ich gleich, aber Nadine, erstmal herzlich willkommen hier bei Bremen 1. Wie sieht's aus? Ist das Wasser da oder Ebbe?
1: Ja, wir haben tatsächlich heute mal Niedrigwasser. Die letzten Tage hatten wir mal Watt. War auch schön, wir haben schön viel Farbe gekriegt.
0: Ja. Ja, ist ja oft aber so, nicht? Also, genau, es gibt ja viele Touristen, die kommen an die Nordsee und sagen, ihr habt gar kein Wasser, aber ihr habt Glück gehabt.
1: Ja, genau, heute.
0: Wunderbar. Wie kalt die Nordsee oder schon nee, schön angenehm
1: ist,
0: zum Baden?
1: Schön, schön warm, also man kann da schön reinlaufen. Doch. Hier sind noch viele heute am Baden.
0: Ja, das glaube ich. Wir beide sind miteinander verbunden, weil du hast ja am vergangenen Mittwochmorgen hier bei uns, nämlich die 3 Tage im Strandkorb gewonnen, musstest dafür Begriffe raten. Ich packe meinen Koffer sozusagen, das Spiel, und um bestimmte Dinge mitzunehmen. Ich habe dabei, sag einfach ja oder nein, ob du es dabei hast. Obst?
1: Ja.
0: Sonnenhut?
1: Ja.
0: Verbandkasten?
1: Ich habe Pflaster und Desinfektionsmittel mit.
0: Aber hoffentlich nicht benötigt.
1: Doch, eben gerade. Bei meiner Tochter.
0: In der Muschel getreten, oder warum?
1: Nee, auf den Stock getreten.
0: Eieiei. Handtuch.
1: Habe ich.
0: Hund steht hier.
1: Nein, ist zu warm für unseren Hund.
0: Aber ihr habt einen.
1: Wir haben einen,
0: und bei der Hitze bleibt er lieber irgendwo im Schatten, ne?
1: Zu Hause, ja, genau.
0: Klar, das macht Sinn. Sonnencreme, klar.
1: Ja.
0: Welcher Faktor?
1: 50 für die Kinder und 30 für uns.
0: Ja, das Erwachsenen. Macht, auch das macht Sinn. Strandlektüre?
1: Nein.
0: Gar nicht.
1: Was habe ich keine Zeit, wenn ich das Kind habe.
0: Stimmt, wie alt ist das Kind denn?
1: 7.
0: Den kann man doch was vorlesen. Na gut.
1: Ja, ab,
0: Wasserspray?
1: Ich glaube, am Strand ist er eher am
0: Wasser. Ja, das stimmt. Wasserspray?
1: Wasserspray, nein.
0: Und genug zu trinken? Ja, ne?
1: Ja.
0: Und gute,
1: ich glaube, wir haben 6 Liter mit.
0: Ja, und gute Laune. Darüber brauchen wir nicht sprechen. Die ist auf jeden Fall allenfalls vorhanden.
1: Genau.
0: Also, es macht schön Spaß. Wahrscheinlich heute noch den restlichen Tag über den Strandkorb nutzen. Und dann geht's wieder nach Hause.
1: Genau.
0: Wohin?
1: Nach Lunestedt.
0: Das ist ja nicht so weit. Also, danke. Nee, und
1: genau.
0: Schön, dass es Spaß gemacht hat mit dem Strandkorbgewinn von Bremen 1. Also, schönes Wochenende noch. Genießt das. Und heute Abend kann es ja sein, dass die Abkühlung kommt. Okay?
1: Ja, danke. Ich wünsche euch auch einen schönen Tag.
0: Alles Gute. Tschüss.

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1: mit Sven Weingärtner. Grüne machen Hitze und Klimaschutz zum Wahlkampfthema. Bremer Polizei gibt neue Infos zu Verdächtigem im Fall des getöteten Ehepaars aus Fegesack bekannt. Rettungsmannschaften suchen in Venezuela weiter nach Überlebenden. Das Wetter, viel Sonne am Nachmittag, ganz vereinzelt Gewitter möglich bei maximal 34 Grad. Die Grünen haben bei einem kleinen Parteitag auf Rügen einen Aktionsplan für mehr Hitzeschutz gefordert. Worum es geht, dazu aus Sassnitz Dietrich Karlmeurer.
2: Die aktuelle Hitzewelle prägt auch den Länderrat der Grünen. Co-Parteichef Felix Banatschak spricht von einem Kampf gegen die Hitze. Diese Belastung werde für viele Menschen zum Kampf ums Überleben. Er macht deutlich, dass jeder vermiedene Anstieg der Erderwärmung entscheidend sei. Die Partei müsse jetzt pragmatisch handeln und zugleich Zustimmung im Land sichern. So wollen die Grünen, dass Regionen mit viel Sonnen- und Windkraft von niedrigeren Strompreisen profitieren. Banatschak betont, die Energiewende solle sich für die Menschen im Alltag auszahlen. Das schaffe mehr Akzeptanz für den Ausbau erneuerbarer Energien.
1: Die Hitze lässt Straßen und Autobahnen aufplatzen. Gestern etwa auf der A7 zwischen Bad Fallingbostel und Dorfmark. In Leipzig und Nürnberg fallen noch bis morgen alle Straßenbahnen aus. Der Grund? Hitzeschäden. Die gab es gestern auch in Bremen an den Gleisen in der östlichen Vorstadt im Bereich Bennigsenstraße durch Bodentemperaturen von bis zu 60 Grad. Seit dem Morgen können die Straßenbahnen dort aber wieder fahren. Gegen den Verdächtigen im Fall des getöteten Ehepaares aus Bremen-Fegesack hatte die Polizei bereits im April ermittelt. Das bestätigte ein Sprecher Buten und Binnen. Zuerst hatte das der Weser-Kurier berichtet. Mehr dazu aus unserer Nachrichtenredaktion von Gabriele Intemann.
3: Der 22-Jährige war damals durch Schüsse im Stadtteil Fegesack und den Besitz mehrerer Waffen und gefährlicher Gegenstände aufgefallen. Nach Angaben eines Polizeisprechers hatten die Beamten ihn damals zur psychiatrischen Untersuchung in ein Klinikum gebracht. Die habe aber weder eine psychische Erkrankung festgestellt, noch eine Fremdgefährdung. Er musste wieder entlassen werden, erklärte ein Polizeisprecher Buten und Binnen. Derzeit sucht die Bremer Polizei öffentlich mit Fotos und vollem Namen nach dem 22-Jährigen. Er gilt als dringend verdächtig, am Freitag einen Mann und eine Frau in Fegesack getötet zu haben. Er war ein Nachbar der beiden Opfer.
1: In Venezuela suchen Rettungsmannschaften nach den schweren Erdbeben weiter nach Überlebenden. Zehntausende Menschen werden noch vermisst. Frage an Anne Dämmer in Venezuela. Wie viel Hoffnung gibt es denn überhaupt noch?
4: Nach wie vor wird Tag und Nacht unermüdlich weitergesucht, obwohl Experten betonen, dass die ersten 72 Stunden ja entscheidend sind. Verzweifelte Angehörige suchen in medizinischen Einrichtungen von Caracas und im besonders schwer getroffenen Küstenbundesstaat La Guaira nach Lebenszeichen. Und weil die Kapazitäten erschöpft sind, wurden selbst auf Krankenhausparkplätzen provisorische Krankenstationen eingerichtet. Ja, die Lage vor Ort ist extrem chaotisch. Die dramatischen Szenen machen deutlich, wie unvorbereitet die venezolanische Regierung auf eine Katastrophe dieses Ausmaßes war.
1: Und zum Sport. Hitzebedingt wurde die Triathlon-Strecke bei der Ironman-Europameisterschaft in Frankfurt verkürzt. Einerseits zum Schutz der Athleten, andererseits aus Rücksicht auf Helfer und Einsatzkräfte. Gewonnen hat der Favorit, der amtierende Weltmeister Kasper Stornes aus Norwegen. Bester Deutscher wurde Jan Stratmann. Als Zehnter qualifizierte er sich auch für die WM auf Hawaii. Das waren die Nachrichten mit Sven Weingärtner.
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5: Ja, 30 Grad jetzt auch in Bremen. Die Werte gehen langsam aber sicher noch ein bisschen nach oben. Auch am heutigen Nachmittag ist es verbreitet sonnig. Ab und zu gibt es ein paar Wolken, aber weitgehend ist es trocken. Die Gewitterwahrscheinlichkeit steigt leicht an. Der Wind abseits möglicher Schauer und Gewitter schwach bis mäßig, in Böen auch mal etwas frischer. Zuerst aus verschiedenen Richtungen im Verlauf des Tages von West auf Nordwest drehend. Und die Temperaturen können noch ein bisschen ansteigen. Denken Sie dran, es ist sehr schwül draußen, wenn Sie noch nach draußen wollen.
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5: 15.04 Uhr, Vorsicht, weiterhin A1 Bremen-Osnabrück zwischen Holdorf und Neukirchen-Fürden befindet sich eine ungesicherte Unfallstelle. Dann A1 Hamburg Richtung Osnabrück zwischen dem Bremer Kreuz und Ast immer noch 5 Kilometer stockender Verkehr. Nochmals A1 Osnabrück-Bremen zwischen dem Dreieck Stur und Himmeling stockt es auf 3 Kilometer. A7 Hannover Richtung Hamburg zwischen dem Dreieck Walsrode und Dorfmark auch hier stockender Verkehr 6 Kilometer. A7 weiter, Hannover Richtung Hamburg, denn die Ausfahrt Hamburg-Marmsdorf ist weiterhin gesperrt. In Eutten ist die Hauptstraße zwischen Bremer-Breden und der Dorfstraße noch bis ca. 19 Uhr in beiden Richtungen gesperrt. Und noch eine Sperrung B71 Bremerhaven-Zeven in Höhe Wulsdorf in beiden Richtungen bis morgen früh um 5 Uhr.
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5: Im Studio Norbert Kunze, ich wünsche Ihnen einen schönen guten Tag.
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John Paul Young, egal welche Temperatur, Liebe ist immer in der Luft. Hier ist der Nachmittag auf Bremer 1. Sportlich ist heute übrigens eher, sagen wir es mal so, ein ruhigerer Tag. Dennoch müssen Sie auf Sport kompakt nicht verzichten, in wenigen Minuten bei uns.

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1: Mit Klaus Wilkens und es geht um Radsport.
2: Ja, aktuell läuft ja das Straßenrennen bei den deutschen Meisterschaften. Mit dabei Lennart Kemner aus Fischerhude, der ja im Zeitfahren am Freitag einen guten 7. Platz belegt hat. Für die Tour de France reicht es in diesem Jahr allerdings nicht. Kemner wird nicht am 4. Juli in Barcelona an den Start gehen. Er ist für die Spanien-Rundfahrt vorgesehen. Das hat Kemner heute am Rande der deutschen Meisterschaften verraten. Beim Ironman in Frankfurt hat sich heute der Topfavorit durchgesetzt, und zwar der norwegische Weltmeister Kaspar Stornes. Auch ein Deutscher landete in den Top 10. Matthias Merget.
3: Der große Favorit hat abgeliefert. Schon auf dem Rad hat Stornes angedeutet, ich will hier heute gewinnen. Auf der Laufstrecke hat der Weltmeister dann die Führung übernommen und der Konkurrenz gezeigt, dass er heute nicht zu schlagen ist. Auch nicht vom zweiten Norweger Gustav Iden. Den dritten Platz sicherte sich der Spanier Antonio Benito. Zufrieden mit seiner Premiere in Frankfurt war auch Jan Strattmann. Als bester Deutscher wurde er Zehnter und sicherte sich so noch die Qualifikation für die Weltmeisterschaft auf Hawaii.
2: Ja, und bei der Fußball-WM startet heute Abend das 16. Finale. Um 21 Uhr trifft Südafrika auf Kanada. Morgen dann das Spiel zwischen Deutschland und Paraguay.
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1: Die Temperatur jetzt bei 31 Grad im Raum Bremen, aber auch in Darmstadt beispielsweise. Es wird also etwas wärmer, vielleicht sogar noch bis zu den angekündigten 34 Grad am heutigen Nachmittag. Auf den Inseln direkt an der Küste sind wir so um die 26.
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1: Wir haben es 15.30 Uhr in einigen Sekunden und wir haben eine aktuelle Meldung. Vorsicht auf der A1 Hamburg-Bremen zwischen Rade und Hollenstedt. Dort befindet sich eine ungesicherte Unfallstelle. Dann A1 Hamburg Richtung Osnabrück. Eschtockdorf 5 Kilometer zwischen dem Bremer Kreuz und Asten. Nochmals A1 Osnabrück-Bremen. Zwischen dem Dreieck Stur und Himmelingen ebenfalls stockender Verkehr auf 3 Kilometer. A7 Hannover Richtung Hamburg. Zwischen dem Dreieck Walsrode-Dorfmark 5 Kilometer stockender Verkehr. Und weiter auf der A7 Richtung Hamburg. Die Ausfahrt Hamburg-Marmsdorf bleibt weiterhin gesperrt. Gesperrt bleibt auch in Eutten die Hauptstraße zwischen Bremer-Breden und Dorfstraße bis ca. 19 Uhr in beiden Richtungen. Und gesperrt bleibt auch die B71 Bremerhaven-Zefen in Höhe Wulsdorf in beiden Richtungen bis morgen früh um 5.
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1: Im Studio Norbert Kunze, ich wünsche Ihnen einen schönen Sonntag.
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1: Europe, the final countdown. Ich verbinde damit mein erstes Jahr bei der Bundeswehr. Da bin ich zum Flieger ausgebildet worden. Fand immer Landung und Start am schönsten. Irgendwann hat auch der erste Looping geklappt. It's the final
0: countdown. Europe, Bonnie M. Und The Cure. 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

0: Hier ist der Sonntag auf Bremen 1. Das ist eine schöne Geschichte, die wir Ihnen jetzt erzählen wollen. Vielleicht haben Sie schon mal davon gehört. Klingt auf jeden Fall erstmal nach einer sehr hübschen Alliteration. Der nette Neustädter Nadeltreff. Es geht also um einen Treffpunkt im Bremer Stadtteil Neustadt. Immer mittwochs 18 Uhr in einem Café. Und da kommen Menschen zusammen und stricken und häkeln und haben das als Hobby entdeckt. Und deshalb ist unser Reporter mit Vornamen Niklas zum netten Neustädter Nadeltreff gegangen und hat sich das Ganze angesehen am Neuen Markt.
1: Aber ich find,
2: auf den ersten Blick sieht es aus wie ein normaler Kneipenabend. Nur, dass auf den Tischen kein Bier steht, sondern Maracuja-Schorle, hausgemachte Limo, Cola und sehr viel Wolle. Häkelnadeln aus Plastik, Stricknadeln aus Holz, kleine Beutel, aus denen angefangene Projekte heraushängen. Ida Wenkel sitzt an einem der Tische. Auf ihrem Schoß liegt eine Jacke, fast fertig.
3: Ich stricke gerade so eine gestreifte Zipperjacke. Ich habe die jetzt in so einem knalligen Pink und so einem ganz hellen Gelb mir ausgesucht. Und das ist jetzt so der letzte Teil. Ich muss noch den Kragen machen und den Rest habe ich schon komplett fertig.
2: Nur noch der Kragen, das klingt überschaubar. Aber wer hier sitzt, weiß, eine Masche nach der anderen. Und wenn etwas nicht passt, wird wieder aufgetrennt. Etwa 15 junge Leute in ihren 20ern sind an diesem Abend da. Die meisten Frauen, aber auch zwei Männer. Einige kennen sich schon, andere sind zum ersten Mal da und sind trotzdem nach wenigen Minuten mittendrin. Der nette Neustädter Nadeltreff ist erst vor einigen Monaten entstanden. Leonie Feltes hat ihn mit ein paar Freundinnen gegründet.
4: Mein Ziel war es einfach in Gemeinschaft zu stricken und irgendwie eine schöne Atmosphäre zu schaffen, wo man quatschen kann, wo man sich einfach wöchentlich sieht und sich austauschen kann und einfach währenddessen zu stricken oder zu häkeln.
2: Und genau das passiert hier. Es geht um Maschen, Muster, Garnstärken, aber auch um Arbeit, Studium, Sommerpläne, um die Frage, wer woher kommt und darum, wie man in einer neuen Stadt Anschluss findet. Johanna Deblitz ist aus Berlin nach Bremen gezogen. Für sie ist der Nadeltreff mehr als ein Ort zum Häkeln.
5: Für mich zum Beispiel war das super cool, gleich Leute kennenzulernen, weil ich neu nach Bremen gekommen bin und hatte deshalb gleich so ein bisschen Anschluss und Leute, mit denen ich die gleichen Hobbys teilen kann. Das war sehr schön.
2: Vielleicht ist das der eigentliche Punkt an diesem Abend. Die Handarbeit ist der Anlass, die Gemeinschaft ist gewissermaßen das Sahnehäubchen. Wer etwas kann, hilft. Wer nicht weiterkommt, fragt. Wer still sein will, darf still sein. Wer reden will, redet. Stefan Finkel ist einer der beiden Männer an diesem Abend. Angefangen hat er mit Häkeln für seine Familie.
6: Ich habe zwei Neffen, eine Nichte. Für die habe ich dann so Schals gemacht und Mützen. Und das ist echt cool gewesen. Aber dann ist mir so relativ schnell aufgefallen, wenn ich auch so Söckchen und sowas machen will, dann ist Stricken da einfach so das Bessere.
2: Und während Stefan mit Unterstützung der anderen an seinen ersten Söckchen arbeitet, entsteht in einer anderen Ecke ein rapsgelbes Sommerkleid. Ein fertiger himmelblauer Schal liegt halb zusammengerollt auf einer Bank. Bei Ida und ihrem Zipper gibt's zum Ende des Abends Grund zur Freude.
3: Er ist fertig geworden. Ja, sehr zufrieden. Jetzt fehlt nur noch der Reißverschluss und ich hoffe, ich krieg's hin.
2: Und wenn nicht, dann gibt es hier garantiert jemanden, der ihr genau dabei helfen kann.
0: Ja, das klingt doch richtig gut. So strickt man sich nicht nur Socken, sondern auch einen Freundeskreis. Niklas über den netten Neustädter Nadeltreff. Immer um 18 Uhr mittwochs in der Neustadt in Bremen.

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1: Ah, das war zu schnell. Hier ist der Sonntag auf Bremen 1 und so schnell sollte er ja noch gar nicht reden. Der gute, nämlich Melvin Kaminski, genauer Mel Brooks. Unter diesem Namen kennen ihn ja viele, den Komiker, Regisseur, Schauspieler, Autor und Filmproduzenten. Der wird heute 100 Jahre alt. Viele werden vor allem natürlich auch einige seiner Filme kennen. Robin Hood, Helden in Strumpfhosen oder auch Frankenstein Junior und natürlich vor allem Spaceballs, dieser Kultfilm, der von Mel Brooks geschrieben wurde und ja, viel noch in Erinnerung ist. Er wird also heute 100 Jahre alt, das ist Thema in unserem Stichtag. Brooks selber wuchs ja ursprünglich auf in sehr ärmlichen und rabiaten Verhältnissen in Brooklyn in New York, wusste allerdings schon als Kind seinen Humor einzusetzen.
2: How did I make myself visible?
3: Wir waren viele, die da aus den Slums herauskommen wollten. Die anderen Jungen waren größer, stärker und bessere Ballspieler. Ich schärfte meinen Verstand und nutzte meine Möglichkeiten, komisch zu sein. Sie konnten mich zwar verprügeln, aber ich konnte sie mit meinem Witz zu hysterisch lachenden Bündeln reduzieren. Das war meine große Waffe.
1: Der 100. Geburtstag von Mel Brooks. Thema in unserem Stichtag heute Abend 21.15 Uhr hier auf Bremen 1 und natürlich jetzt auch schon zu hören in ARD Sounds.

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1: Mit Sven Weingärtner. In Frankreich sterben bei Flugzeugabsturz 11 Menschen. Bremer Polizei gibt neue Infos zu Verdächtigem im Fall des getöteten Ehepaares aus Fegesack bekannt. Niedersächsische Regierung berät über Einsparungen. Das Wetter, viel Sonne, ganz vereinzelt Gewitter möglich bei maximal 34 Grad. Im Osten Frankreichs sind bei einem Flugzeugabsturz 11 Menschen gestorben. Die meisten von ihnen wollten Fallschirm springen. Was bisher bekannt ist, fasst Julia Brutta aus Paris zusammen.
2: Bei den Toten handele es sich um insgesamt 10 Fallschirmspringer, bestehend aus 5 Trainern und 5 Schülern sowie den Piloten, sagte der Präfekt des Departements Meurthe-et-Moselle bei seiner ersten Pressekonferenz am Mittag. Laut der Regionalzeitung L'Est Républicain war die Gruppe von freien Krankenpflegern und Pflegerinnen am Morgen zu einem ersten Fallschirmsprung-Schnupperkurs aufgebrochen. Die Polizei hat dazu aufgerufen, den Bereich um die Unfallstelle im Osten von Nancy unbedingt zu meiden, um den Rettungsdiensten und den Ordnungskräften freien Zugang zu ermöglichen. Bei dem Absturz in dem Gewerbegebiet sind laut Medienberichten keine Unbeteiligten zu Schaden gekommen.
1: Gegen den Verdächtigen im Fall des getöteten Ehepaares aus Bremen-Fegesack hatte die Polizei bereits im April ermittelt. Das bestätigte ein Sprecher Buten und Binnen. Zuerst hatte das der Weser-Kurier berichtet. Mehr dazu aus unserer Nachrichtenredaktion von Gabriele Intermann.
3: Der 22-Jährige war damals durch Schüsse im Stadtteil Fegesack und den Besitz mehrerer Waffen und gefährlicher Gegenstände aufgefallen. Nach Angaben eines Polizeisprechers hatten die Beamten ihn damals zur psychiatrischen Untersuchung in ein Klinikum gebracht. Die habe aber weder eine psychische Erkrankung festgestellt, noch eine Fremdgefährdung. Er musste wieder entlassen werden, erklärte ein Polizeisprecher Buten und Binnen. Derzeit sucht die Bremer Polizei öffentlich mit Fotos und vollem Namen nach dem 22-Jährigen. Er gilt als dringend verdächtig, am Freitag einen Mann und eine Frau in Fegesack getötet zu haben. Er war ein Nachbar der beiden Opfer.
1: Die Polizei hat nun auch ein Hinweisportal freigeschaltet. Zeugen können darüber Infos, Fotos oder Videos übermitteln. Die Deutsche Gesellschaft zur Rettung Schiffbrüchiger hatte an diesem Wochenende viel zu tun. Allein zwischen Freitag und Sonntagmittag gab es für die Rettungskreuzer und Boote mehr als 30 Einsätze auf Nord- und Ostsee. Das teilte die Organisation mit Sitz in Bremen mit. 75 Menschen konnten die Seenotretter helfen. In Hannover kommt die rot-grüne Landesregierung gerade zu einer Klausur zusammen. Bei der Haushaltstagung entscheidet sich, wofür die Koalition Geld bereitstellt und wo gespart werden muss. Frage an Torben Hildebrand in Hannover: Müssen sich die Menschen in Niedersachsen auf harte Einschnitte einstellen?
4: Wir hören, dass SPD und Grüne nicht den ganz großen Sparhammer rausholen wollen. Also Kitas, Polizei, Schulen, dass da gestrichen und gekürzt wird, das ist unwahrscheinlich. Aber weil die Wirtschaft weiter vor sich hindümpelt und die Steuereinnahmen dürftig sind, ist Rot-Grün unter Druck, das Geld zusammenzuhalten. Die Investitionen in die Infrastruktur, also in Straßen, in Krankenhäuser oder Turnhallen zum Beispiel, die sind gar nicht das größte Problem. Dafür gibt's ja die Sondertöpfe. Dafür wurden ja schon ganz, ganz viele neue Schulden gemacht. Schwierig wird es inzwischen, die ganz alltäglichen Kosten zu stemmen. Also das Personal ist vor allem teuer.
1: Zum Sport. Hitzebedingt wurde die Triathlonstrecke bei der Ironman-Europameisterschaft in Frankfurt verkürzt. Gewonnen hat der Favorit, der amtierende Weltmeister Kasper Stornes aus Norwegen. Bester Deutscher wurde Jan Stratmann als Zehnter. Das waren die Nachrichten mit Sven Weingärtner.
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5: Temperaturen über 30 Grad, jetzt allgemein in der Region, und bei diesen Werten bleibt es auch in den Nachmittag hinein, also maximal 33, 34 Grad, aber das reicht ja eigentlich auch. Es ist auch sehr schwül, es gibt verbreitet Sonne, später wechseln sich Sonne und Wolken ab. Die Gewitterwahrscheinlichkeit wird dann im Laufe des späteren Nachmittags und frühen Abends etwas steigen. Abseits möglicher Schauer gibt es einen schwachen bis mäßigen, in Böen auch mal frischen Wind, der später dann auf West bis Nordwest dreht. Kleiner Blick voraus, kommende Nacht, da ziehen dann nach einem leicht bis wechselnd bewölkten Beginn von Südwesten her dann zeitweise dichte Wolken auf, örtlich teils kräftige Regen und gewittrige Regenschauer. Bei Gewittern dann auch Unwettergefahr durch Starkregen. Die Nacht wird allerdings warm oder heiß, die Schwüle hält an, die Temperaturen zwischen 20 und 17 Grad.
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5: 16.04 Uhr A1 Hamburg Richtung Bremen zwischen Buckel und Posthausen, 4 Kilometer stockender Verkehr. A7 Hannover Richtung Hamburg zwischen dem Dreieck Walsrode-Dorfmark, 5 Kilometer, ebenfalls stockender Verkehr. Nochmals A7 Hannover Richtung Hamburg, die Ausfahrt Marmsdorf bleibt weiterhin gesperrt. Gesperrt bleibt auch in Euthen die Hauptstraße zwischen Bremer Breden und Dorfstraße bis ca. 19 Uhr in beiden Richtungen. Dann Oldenburg. Die Straßburger Straße ist zwischen Berliner Platz und Bahnhofsplatz nach einem Unfall derzeit gesperrt. Wir wünschen allen zusammen gute Fahrt.
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5: Im Studio Norbert Kunze. Schönen guten Tag.
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1: Ja, alle Jahre wieder gibt es das. Und zwar Sendereien auf Arte Summer of und dieses Jahr eben Disco. Also spulen wir zurück mehr als 40 Jahre beispielsweise zu einem Kultfilm, der in dieser Reihe läuft. Und zwar zu Scarface mit Al Pacino als Kleinkrimineller Tony Montana.
2: Wo hast du unsere Sprache gelernt, Tony?
3: Auf der Schule. Und von meinem Vater. Er war aus den Vereinigten Staaten.
2: Und wo ist dein Vater jetzt?
3: Ist tot.
4: Wo hast du denn den niedlichen Namen her, du harter Bursche? Hast du eine Muschel geküsst?
3: Ist lange her, da war ich noch ein Kind. Verstehen Sie? Den anderen Jungen sollten Sie erst mal sehen. Den hat keiner wieder.
4: Das hier haben wir doch schon massenweise hier gesehen. Das ist doch so ein Geheimzeichen, das ihr im Knast hattet. Eine Forke bedeutet Mörder oder sowas.
2: Schafft ihn raus hier.
5: Was ist? Ich hab mal Scheiße gebaut, na und?
2: Komm los.
5: Lass mich mit ihm reden.
1: Ja, Scarface also von Brian De Palma. Heute der Start in der Reihe Summer of Disco um 22 Uhr auf Arte. Aber vorher noch gibt es eine der Disco-Ikonen schlechthin. Es geht um die Bee Gees und die Dokumentation The Bee Gees. How can you mend a broken heart? Hier ist Barry Gibb.
6: I am beginning to recognize the fact.
7: So langsam stelle ich fest, die eine Wahrheit gibt es nicht. Alles ist nur Wahrnehmung. Meine engste Familie ist tot, aber so ist das Leben. Das ist ja in jeder Familie so. Am Ende bleibt einer übrig. An diese Zeit meines Lebens habe ich fantastische Erinnerungen, aber jeder erinnert sich anders. Es sind nur meine Erinnerungen. Maurice und Robin hätten sicher andere Erinnerungen, wenn sie noch hier wären.
1: Ja, Barry Gibb, der einzige der Bee Gees, der Gibb-Brüder, der noch lebt, auch er in der Dokumentation How Can You Mend a Broken Heart um 2015, Summer of Disco auf Arte, alles allerdings auch, wenn sie es nicht direkt schaffen, um die Uhrzeit in der Arte Mediathek zu sehen.

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1: Ja, mit Klaus Wilkens und es geht um die Fußball-Weltmeisterschaft.
2: Ja, heute startet das 16. Finale bei dieser Weltmeisterschaft. Co-Gastgeber Kanada spielt gegen Südafrika. Bislang konnten die Kanadier ja auf ihren Heimvorteil setzen. Der ging allerdings jetzt nach der Gruppenphase verloren. Felix Mansell.
3: Da richtet Kanada zum ersten Mal eine WM mit aus und schafft dann sogar noch den Sprung in die K.O.-Runde zum allerersten Mal in seiner Geschichte. Und dann muss die Mannschaft aber in den USA spielen. Genauer gesagt in Los Angeles. Die Mexikaner, die haben da ein bisschen mehr Glück gehabt. Die dürfen ihr 16-Finale dann in ihrer Hauptstadt austragen. Die Kanadier jetzt also heute gegen Südafrika. Immerhin bleiben sie an der Westküste und somit dann auch in der gleichen Zeitzone. Hätte Kanada sein letztes Gruppenspiel allerdings gegen die Schweiz einfach nur unentschieden gespielt, dann wären die Kanadier in Vancouver geblieben.
2: Ja, und die deutsche Mannschaft spielt dann morgen um 22.30 Uhr gegen Paraguay. Radprofi Lennart Kemner aus Fischerhude wird nicht an der Tour de France teilnehmen. Sein Radstall hat ihn nicht für die Rundfahrt, die am 4. Juli in Barcelona startet, nominiert. Kemner soll bei der Spanien-Rundfahrt eingesetzt werden. Das hat der 29-Jährige heute am Rande der deutschen Meisterschaft verraten. Und die Eisbären Bremerhaven haben einen weiteren Spieler für die kommende Basketballsaison verpflichtet. Der Zweitligist holte Tyrese Blunt vom Ligakonkurrenten Crailsheim. Der 24-Jährige erzielte dort im Schnitt 9,1 Punkte.
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1: Die Temperaturen bei 32 Grad angekommen in Wildeshausen, Langwedel oder auch in Bremen. Also heiß und schwül ist es weiterhin draußen. Und der Wind immer mal böig, zum Teil auch frisch, aber schwach, mäßig im Verlauf des Tages noch von West auf Nordwest drehend. Es wird sich dann weiter in den Tag hinein ab und zu mal bewölken. In der kommenden Nacht dann nach einem leicht bis wechselhaft bewölkten Beginn von Südwesten her zeitweise dichte Wolken. Die können örtlich teilweise kräftige, gewittrige Regenschauer bringen. Bei Gewittern dann auch Unwettergefahr durch Starkregen. Schwerpunkt der Niederschläge voraussichtlich zwischen Oldenburger Münsterland und der Lüneburger Heide.
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1: Gleis 16:31 A1 Hamburg Richtung Bremen zwischen Buchel und Posthausen 7 Kilometer Stau nach einem Unfall. Die Verzögerung jetzt bereits ca. 45 Minuten. A7 Hannover Richtung Hamburg 5 Kilometer stockender Verkehr zwischen dem Dreieck Walsrode und Dorfmark. Und im weiteren Verlauf der A7 bleibt die Ausfahrt Hamburg-Marmsdorf immer noch gesperrt. Sperrung auch in Olten, Hauptstraße zwischen Bremer-Breden und Dorfstraße bis 19 Uhr in beiden Richtungen. Und in Oldenburg ist die Straßburger Straße zwischen Berliner Platz und Bahnhofsplatz ebenfalls gesperrt nach einem Unfall.
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1: Im Studio Norbert Kunze, gleich geht's um die Fußball-Weltmeisterschaft. Vielleicht eine kleine Bilanz mal der Hauptrunde oder beziehungsweise der Gruppenphase, aber mehr dazu gleich.
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1: Ja, die geht in die nächste Runde, kann man so sagen. Gruppenphase abgeschlossen. Ich freue mich sehr auf das Gespräch. Verbunden bin ich jetzt mit Philipp Hofmeister, unserem Kollegen, der vor Ort ist und uns vielleicht schon mal sagen kann, Tops und Flops der Gruppenphase. Da gibt's ja so, ja, da kann man ja, glaube ich, so einiges sammeln. Aber vielleicht mal erst eine gemeine, ketzerische Frage. Gibt es vielleicht tatsächlich einen Punkt, in dem man FIFA-Präsident Gianni Infantino recht geben muss, nämlich das Turnier zu vergrößern?
2: Ja, ich habe viel drüber nachgedacht jetzt in diesen Tagen und auch in dieser langen, langen Gruppenphase, da ich auch das Glück hatte, ein paar Spiele zu sehen, wo man vermeintlich kleinere Nationen erlebt hat und ich auch mit diesen Menschen in Kontakt kam. Nur mal als eine von vielen Geschichten. Ich durfte das Spiel der Demokratischen Republik Kongo in Houston gegen Portugal übertragen. Und die Menschen, die ich da in diesem Stadion getroffen habe, die mir erzählt haben, wie sie seit über einem halben Jahrhundert darauf warten, mal bei einer Fußball-WM wieder dabei zu sein, die Heimat wirklich schwer gebeutelt vom Ausbruch des Ebola-Virus. Diese Geschichten, die man da hört und wenn man diese Menschen anguckt und wie denen das alles bedeutet, diese Reise dorthin und auf dieser Bühne ihr Land präsentieren zu können, das sind schon dann Momente, wo man auch denkt, vielleicht war es nicht die allerschlechteste Entscheidung, denn solche Nationen würden so etwas und diese Menschen, die dazugehörigen, würden so etwas sonst wahrscheinlich nie erleben.
1: Ja, in der Tat. Gilt auch für andere, kleinere Teilnehmer, Kap Verde beispielsweise, aber da sind wir eigentlich schon fast bei diesem anderen Thema, wo man sagen könnte, das ist ja auch top. Die afrikanischen Mannschaften haben sich ziemlich gut durchgesetzt.
2: Ja, genau so ist es. 9 von 10 sind weitergekommen. Die Kapverden natürlich, Kongo habe ich auch schon genannt. Viel, viel Stabilität, finde ich, sehe ich da im afrikanischen Fußball. Die Marokkaner, die Ägypter, also die Nordafrikaner mit einer sehr, sehr starken taktischen, fußballerischen Note auf jeden Fall. Und dann dieses doch sehr physisch geprägte Spiel von Mannschaften aus dem Kongo, der Elfenbeinküste beispielsweise. Was mir aber auffällt, ist, dass die Afrikaner ihre schon immer gute Physis jetzt auch mit einer gewissen Spielintelligenz paaren. Und das sorgt für diesen Erfolg. Gerade der Kongo, fand ich, war da ein gutes Beispiel. Die haben sich im Spiel gegen Cristiano Ronaldo und Portugal eben nicht 90 Minuten hinten reingestellt und in alle Bälle reingeworfen, sondern die haben immer wieder in den entscheidenden Momenten sehr schlau, auch mutig nach vorne gespielt. Und diese Kombination aus Physis und Mut, die sorgt dafür, dass die afrikanischen Nationen so stark sind wie noch nie.
1: Cristiano Ronaldo hast du gerade angesprochen, kann man auch über das Thema nochmal sprechen. Die Stars, auch wenn es etwas ältere Stars schon sind, aber die Stars, die performen auch, also schießen Tore und zeigen gute Spiele. Gestern Abend, glaube ich, Luka Modric muss ein sensationelles Spiel gemacht haben.
2: Ja, Wahnsinn. Also wirklich, Alter schützt vor Klasse nicht. Das wussten wir ja eigentlich schon immer, aber bei dieser WM ist das nochmal ganz besonders. Lionel Messi ist natürlich auch zu nennen. Der hat 6 Tore schon geschossen in dieser Gruppenphase bei dieser Weltmeisterschaft. Also im Schnitt 2 pro Spiel. Der ist im gefühlt 17. Frühling seiner Fußballerkarriere. Keine Frage. Harry Kane ist natürlich auch mit dabei. Cristiano Ronaldo hat zumindest ein gutes Spiel gemacht, in dem er sehr, sehr prägend war. Also das ist schon auffällig. Die Top-Nationen, die ihre Gruppen dominieren, trotz aller Überraschungen und die es vor allen Dingen schaffen, ihre Superstars entsprechend in die Show reinzubekommen. Mit Ausnahme der deutschen Mannschaft bin ich jetzt fast geneigt zu sagen, denn Jamal Musiala und Florian Wirtz, die haben bislang noch keine allzu prägende Rolle gespielt.
1: In der Tat, gibt es irgendeine Mannschaft, wo du jetzt nach dieser Gruppenphase sagen würdest, ah, die kristallisiert sich doch ein bisschen stärker heraus als Favorit, auf jeden Fall fürs Finale, vielleicht sogar für den Titel?
2: Ich habe 2 Top-Favoriten jetzt nach dieser Gruppenphase. Das sind zum einen, wenig überraschend, die Franzosen, weil die einfach auch körperlich so stabil sind, athletisch so gut und das eben vorne mit einer Offensivabteilung garnieren. Mbappé, Olise, Doué, Dembélé, das ist kaum zu verteidigen, wenn die alle in Topform sind. Und im anderen Turnierbaum, und deswegen habe ich die auch auf dem Zettel, weil die vermeintlich leichtere Hälfte des Turnierbaums erwischt haben, die Argentinier um Lionel Messi. Nicht nur dank Lionel Messi, sondern auch, weil diese Mannschaft einfach so gewachsen ist, so routiniert und einfach extrem schwer zu schlagen ist.
1: Und resilient, also widerstandsfähig auf jeden Fall, diese Spieler. Ja, ganz kurz vielleicht noch der Blick voraus. Du hast unter den Favoriten jetzt nicht die deutsche Mannschaft angesprochen, weil die trifft nämlich, wenn sie das Spiel gegen Paraguay morgen Abend gewinnt, auf Frankreich.
2: Ja, das ist natürlich ein absolutes Argument. Also ich sehe momentan keine Wahrscheinlichkeit und auch keine Variante in meinem Kopf, in der diese DFB-Auswahl die Franzosen im Achtelfinale besiegen könnte. Aber das muss ja nichts heißen. Ich würde jetzt ordentlich Anlauf nehmen, morgen Abend dann gegen Paraguay ein überzeugendes Spiel hinlegen, vielleicht auch auf den Faktor Wetter so ein bisschen setzen. Vielleicht fangen die Franzosen irgendwann an, jeder für sich ein bisschen zu viel zu spielen. Also es gibt Optionen, theoretisch, aber die deutsche Mannschaft muss mindestens eine Schippe draufpacken, schon gegen Paraguay und dann erst recht in einem möglichen Achtelfinale gegen Frankreich.
1: Philipp Hofmeister, vielen Dank. Wollen wir mal die Daumen drücken, trotzdem natürlich für die deutsche Mannschaft und weiterhin viel Spaß dort, auch gerade mit den Überraschungsmannschaften bei der WM in den USA. Danke und tschüss.

Ellie Goulding und Lights hier auf Bremen 1 am Sonntagname. Der Ellie Goulding hat ja jetzt gerade, also ganz frisch, überrascht mit einer Zusammenarbeit mit der britischen Band Muse, die nämlich jetzt mit The Wow Factory ein neues Album veröffentlicht hat. Ganz neues Album, ganz frisch und darauf eben ein Song, Hush, so heißt er, zusammen mit Ellie Goulding, die dort auftaucht. Also ganz interessante Produktion. So, wir machen jetzt aber weiter hier mit The Calling, Wherever You Go.

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1: Mit Sven Weingärtner. In Frankreich sterben 11 Menschen bei Flugzeugabsturz. Temperaturen erreichen in Deutschland einen neuen Höchstwert. Signalstörung sorgt für Probleme im Bahnverkehr zwischen Hamburg und Bremen. Das Wetter, viel Sonne, einige Wolken am Abend, vereinzelt Gewitter möglich bei aktuell noch mehr als 30 Grad. Im Osten Frankreichs sind bei einem Flugzeugabsturz 11 Menschen gestorben. Die meisten von ihnen wollten Fallschirm springen. Was bisher bekannt ist, fasst Julia Borutta aus Paris zusammen.
2: Bei den Toten handele es sich um insgesamt 10 Fallschirmspringer, bestehend aus 5 Trainern und 5 Schülern sowie den Piloten, sagte der Präfekt des Departements Meurthe-et-Moselle bei seiner ersten Pressekonferenz am Mittag. Laut der Regionalzeitung L'Est Républicain war die Gruppe von freien Krankenpflegern und Pflegerinnen am Morgen zu einem ersten Fallschirmsprung-Schnupperkurs aufgebrochen. Die Polizei hat dazu aufgerufen, den Bereich um die Unfallstelle im Osten von Nancy unbedingt zu meiden, um den Rettungsdiensten und den Ordnungskräften freien Zugang zu ermöglichen. Bei dem Absturz in dem Gewerbegebiet sind laut Medienberichten keine Unbeteiligten zu Schaden gekommen.
1: In Deutschland gibt es den dritten Tag hintereinander einen Hitzerekord. Am Nachmittag hat der Deutsche Wetterdienst in Brandenburg an der polnischen Grenze einen Wert von 41,7 Grad gemessen. Der Wert ist noch vorläufig und wird nochmal kontrolliert, so der Wetterdienst. Gegen den Verdächtigen im Fall des getöteten Ehepaares aus Bremen-Fegesack hatte die Polizei bereits im April ermittelt. Das bestätigte ein Sprecher Buten und Binnen. Zuerst hatte das der Weserkurier berichtet. Mehr dazu aus unserer Nachrichtenredaktion von Gabriele Entemann.
3: Der 22-Jährige war damals durch Schüsse im Stadtteil Fegesack und den Besitz mehrerer Waffen und gefährlicher Gegenstände aufgefallen. Nach Angaben eines Polizeisprechers hatten die Beamten ihn damals zur psychiatrischen Untersuchung in ein Klinikum gebracht. Die habe aber weder eine psychische Erkrankung festgestellt, noch eine Fremdgefährdung. Er musste wieder entlassen werden, erklärte ein Polizeisprecher Buten und Binnen. Derzeit sucht die Bremer Polizei öffentlich mit Fotos und vollem Namen nach dem 22-Jährigen. Er gilt als dringend verdächtig, am Freitag einen Mann und eine Frau in Fegesack getötet zu haben.
1: In Hannover trifft sich die rot-grüne Landesregierung gerade zu einer Haushaltstagung. Da entscheidet sich, wofür die Koalition Geld bereitstellt und wo gespart werden muss. Frage an Torben Hildebrand in Hannover. Müssen sich die Menschen in Niedersachsen auf harte Einschnitte einstellen?
4: Wir hören, dass SPD und Grüne nicht den ganz großen Sparhammer rausholen wollen. Also Kitas, Polizei, Schulen, dass da gestrichen und gekürzt wird, das ist unwahrscheinlich. Aber weil die Wirtschaft weiter vor sich hin dümpelt und die Steuereinnahmen dürftig sind, ist Rot-Grün unter Druck, das Geld zusammenzuhalten. Die Investitionen in die Infrastruktur, also in Straßen, in Krankenhäuser oder Turnhallen zum Beispiel, die sind gar nicht das größte Problem. Dafür gibt's ja die Sondertöpfe. Dafür wurden ja schon ganz, ganz viele neue Schulden gemacht. Schwierig wird es inzwischen, die ganz alltäglichen Kosten zu stemmen. Also das Personal ist vor allem teuer.
1: Auf der Bahnstrecke zwischen Hamburg-Harburg und Bremen kommt es zu Verspätungen und Teilausfällen. Grund sind eine Signalstörung bei Buchholz in der Nordheide und ein gesperrtes Gleis infolge von Bauarbeiten, wie die Eisenbahngesellschaft Metronom mitteilte. Das waren die Nachrichten mit Sven Weingärtner.
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5: Temperaturen jetzt immer noch um die 32 Grad. Das ist der uns gemeldete Höchstwert. Kommt aus Bremen, 31 Darmstadt. Also es ist weiterhin sehr heiß und schwül draußen. Und das bleibt es auch noch in den Abend hinein. Dabei ein mäßiger, in Böen auch mal frischer Wind, der zunächst noch aus verschiedenen Richtungen kommt, aber im Verlauf noch des späten Nachmittags auf West bis Nordwest dreht.
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5: Gleich 17.04 Uhr, A1 Hamburg Richtung Bremen zwischen Buckel und Posthausen. Jetzt mittlerweile 9 Kilometer Stau nach dem Unfall. Ein Dreiviertelstunden Verzögerung müssen Sie wohl einplanen. Dann frisch reingekommen, Vorsicht in Bremen auf der B6 Oldenburger Straße zwischen Nordwestknoten und Walle. Dort liegen Gegenstände auf der Fahrbahn. A7 Hamburg-Hannover zwischen Soltau-Ost, Bad Fallingbostel streckenweise stockender Verkehr. Auch hier eine Verzögerung ca. 30 Minuten. Und A7 Hannover Richtung Hamburg zwischen dem Dreieck Walsrode und Dorfmar noch 5 Kilometer stockender Verkehr. In Olten bleibt die Hauptstraße gesperrt zwischen Bremer-Breden und der Dorfstraße bis ca. 19 Uhr und das in beiden Richtungen.
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5: Im Studio Norbert Kunze, ich wünsche Ihnen einen schönen Sonntag.
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1: Ja, wir haben ja vorhin darüber gesprochen, dass also heute die K.O.-Spiele beginnen, 16. Finale, und ein Spiel, das zu einer sehr angenehmen Uhrzeit angepfiffen wird, nämlich um 21 Uhr unserer Zeit für Südafrika gegen Kanada. Und damit also auch die Chance im Vorfeld, sich etwas Leckeres zu kochen, um das Spiel gemeinsam zu genießen. Jetzt also ein kanadisches Rezept von Martin Ganselmeier.
2: Poutine kommt ursprünglich aus der französischsprachigen Provinz Quebec und heißt auf Deutsch Durcheinander oder Schweinerei. Und so sieht das kanadische Nationalgericht auch aus. Poutine besteht aus drei Grundzutaten: knusprige Fritten, dazu Cheddar-Käseflocken, also junge Käsekrümel, die quietschen, aber noch nicht nach Käse schmecken. Oben drüber wird dann eine dunkelbraune, salzige Bratensoße gegossen. Dann alles gut vermischen. Die Kanadier finden Poutine besonders lecker, wenn man dazu viel Bier trinkt. Im Multikulti-Land Kanada gibt es natürlich ethnische Varianten: indisches Poutine mit Curryhühnchen oder italienisches Poutine mit Tomatensoße und Balsamico, aber eben mit Fritten statt Pasta. Fazit: Poutine ist eine ziemlich fettige Kalorienbombe. Wenn man die Fritten nicht schnell genug verschlingt, wird es matschig. In Deutschland bräuchte Poutine auf der Lebensmittelampel die neue Farbstufe dunkelrot. Poutine ist Kanadas Versuch, sich noch ungesünder zu ernähren als die amerikanischen Nachbarn im Süden. Aber anders als die Amerikaner haben halt alle Kanadier eine Krankenversicherung.
1: Ja, sehr schön, Martin Ganselmeier. Also über Poutine, ich weiß nicht, ob ich das wirklich weiterempfehlen kann, aber trotzdem an dieser Stelle guten Appetit.

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1: Mit Klaus Wilkens und Formel 1.
2: Und da hat George Russell sich im Kampf um den WM-Titel zurückgemeldet. Der Engländer gewann heute den großen Preis von Österreich. In der WM-Gesamtwertung rückte Russell auf Rang 2 vor. Lena Bergmann.
3: George Russell feierte in Spielberg einen souveränen Start-Zielsieg für Mercedes. Dahinter überzeugte Max Verstappen im Red Bull mit einem rundum erneuerten Auto und einer cleveren Rennstrategie. Beim Heimrennen am Red Bull Ring feierte der Niederländer somit sein zweites Podium in dieser Saison und weckt neue Hoffnungen für seinen Rennstall. WM-Spitzenreiter Kimi Antonelli im Mercedes wurde Dritter. Ferrari konnte im angekündigten Duell der Giganten nicht mithalten. Hamilton und Leclerc wurden Fünfter und Achter. Der deutsche Fahrer Nico Hülkenberg verpasste erneut die Punkte. Er fuhr mit seinem Audi auf Rang 12.
2: Die deutsche Fußballnationalmannschaft hat heute das Abschlusstraining bei der Fußball-WM ohne Personalprobleme absolviert. Alle 25 Spieler standen Bundestrainer Julian Nagelsmann zur Verfügung. Die deutsche Mannschaft fliegt heute nach Boston, wo morgen um 22.30 Uhr das Spiel gegen Paraguay stattfindet. Und die Eisbären Bremerhaven haben einen weiteren Spieler für die kommende Basketballsaison verpflichtet. Der Zweitligist holte Tyrese Blunt vom Ligakonkurrenten Crailsheim. Der 24-Jährige erzielte dort im Schnitt 9,1 Punkte.
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1: Temperaturen immer noch um die 31, 32 Grad. Bleibt doch noch so ein bisschen dabei in den Abend hinein. Es wird sich etwas das Gewitter oder die Gewitterwahrscheinlichkeit erhöhen in den Abend hinein. Allerdings wird es dann erst im Laufe der Nacht zwischen Oldenburger Münsterland, Lüneburger Heide dann auch zu einigen Gewittern kommen. Dabei besteht Unwettergefahr durch Starkregen. Schwerpunkt der Niederschläge, wie gesagt, in der Region zwischen Oldenburger Münsterland, Lüneburger Heide. Es bestehen allerdings noch einige Unsicherheiten, das ist also nicht garantiert. In der Nacht bleibt es hingegen, das ist sicher, ziemlich heiß, schwül zwischen 20 und 17 Grad.
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1: 17.30 Uhr A1 Hamburg Richtung Bremen. Zwischen Buckel und Posthausen gab es einen Unfall. Der Stau mittlerweile bei 10 Kilometer angekommen. Wegen der Bergungsarbeiten ist dort nur eine Spur frei. Zwei sind gesperrt. Verzögerung circa ein Viertelstunde mittlerweile. Dann A7 Hamburg-Hannover zwischen Soltau-Ost und Bad Fallingbostel. Streckenweise stockender Verkehr. Auch hier dauert es etwas länger. Gut 30 Minuten. A7 Hannover-Hamburg zwischen dem Dreieck Walsrode und Dorfmark. 3 Kilometer stockender Verkehr. In Neuden ist noch die Hauptstraße gesperrt. Zwischen Bremer-Breden und Dorfstraße bis ca. 19 Uhr ebenfalls in beiden Richtungen.
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1: Im Studio Norbert Kunze. Gleich geht's hier um Tiere, genauer gesagt Zootiere und wie diese mit der Hitze klarkommen.
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1: Whitney Houston, how will I know? Wir waren jung, wir waren frei, wir haben Spaß gehabt, wir haben jeden Tag genossen. Machen wir auch heute noch. Deswegen gehen wir jetzt tanzen, wir hören auch immer gerne Bremen 1. Haben wir früher schon, machen wir heute auch noch. How will
0: I know? Whitney Houston, Albert Hammond. Seems it never rains in Southern California. Und Oasis. Das ist Bremen 1.
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0: Hier ist Bremer 1 am Sonntag und wie eben angekündigt, wir schauen mal in den Zoo am Meer, denn dort herrscht ja genau die gleiche Hitze wie auch in der restlichen Region. Und da gibt es ja eine Reihe Tiere im Zoo am Meer, die, denkt man zumindest, mit der Hitze wahrscheinlich noch weniger und schlechter klarkommen als beispielsweise Tiere aus südlichen Regionen. Nehmen wir mal die Eisbären. Heike Kück ist noch in Klammern Direktorin des Zoos am Meer und die kann uns mal verraten, wie denn beispielsweise die Eisbären damit klarkommen.
1: Unsere Eisbären haben überhaupt keine Probleme, zumal sie sind in Menschenobhut geboren und haben sich natürlich ein bisschen akklimatisiert. Wir sehen immer wieder, dass unsere Eisbären sich der Sonne entgegen ausrichten, wie ein Buddha oben auf dem Felsen sitzen oder sich wie ein Teppich ausbreiten, alle Viere von sich strecken, von der Sonne bescheinen lassen. Sie haben natürlich die Möglichkeit, sich in den Schatten zurückzuziehen. Wir haben große Wasseranlagen, die entsprechend Abkühlung bieten. Die Ställe, wo sie jederzeit Zugang haben, sind noch mal mehr kälter. Also sie suchen sich den Wohlfühlort aus.
0: Na wunderbar. Und wie sieht es mit den Tieren aus, die ja, Hitze vielleicht möglicherweise sowieso prima finden?
1: Wenn man jetzt die Schimpansen vor allen Dingen sieht, die freuen sich natürlich über das schöne Wetter. Oder auch Horst, unser Faultier, was dann schon mal eher auch in der Außenanlage zu sehen ist. Die Tiere können sich ja aussuchen, wo ihre private Wohlfühlatmosphäre herrscht. Und das bieten wir an und das können sie sich eben frei wählen.
0: Ja, wie wird es denn angeboten? Wie regelt der Zoo, dass sich alle Tiere möglichst wohlfühlen?
1: Wir unterstützen eben manche Tierarten mit zum Beispiel freien Sprühnebel, so sie es denn wollen. Wir haben das auch versucht, bei den Eisbären von oben einen Wasserstrahl anzubieten, aber sie sind regelrecht geflüchtet. Wir probieren das einfach aus. Parallel gibt es natürlich Eisbomben, wie beim Menschen auch. Unsere Tiere kriegen zum Beispiel Fußbälle mit Fisch gefüllt, der vorher eingefroren ist im Wasser, oder eben Eisbomben für die Schimpansen, Eisbären oder Otter. Also alle Tiere, die gerne mit diesen Dingen umgehen und auch spielerisch mit Eisbomben umgehen. Die bekommen auch entsprechende Leckerlis.
0: Ja, Eisalarm im Zoo am Meer. Heike Kück, Direktorin, also über den Umgang mit der Hitze.

10 o'clock Postman, Secret Service. Und das war er, der Sonntagnachmittag hier auf Bremen 1. Gleich folgt nach 18 Uhr der Beat Club. Und da geht es um Vorbilder. Und zwar in zweifacher Hinsicht. Zum einen geht es um ein Album von Joe Bonamassa und sein Vorbild Rory Gallagher, denn Bonamassa hat ein ganzes Album aufgenommen mit Songs von Rory Gallagher und das wird gleich präsentiert. Und jetzt kommt das Thema Nummer 2, Vorbilder. Der Beat Club ist von Bernd Schliessemann, mein Vorbild. Also ich wünsche Ihnen dabei viel Spaß in den nächsten beiden Stunden. Schönen Abend noch, tschüss, sagt Norbert Kunze.

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1: Mit Ralf Stölting. Guten Abend. 11 Menschen sterben bei Flugzeugabsturz in Frankreich. Metronom meldet Störungen auf der Bahnstrecke Bremen-Hamburg. Russell gewinnt Formel-1-Rennen in Österreich. Das Wetter am Abend sind Gewitter möglich, Temperaturen noch zwischen 22 und 30 Grad. Im Osten von Frankreich sind bei einem Flugzeugabsturz 11 Menschen gestorben. Die meisten von ihnen wollten Fallschirm springen. Aus Paris, Julia Borutta.
2: Bei den Toten handele es sich um insgesamt 10 Fallschirmspringer, bestehend aus 5 Trainern und 5 Schülern sowie den Piloten, sagte der Präfekt des Departements Meurthe-et-Moselle bei seiner ersten Pressekonferenz am Mittag. Laut der Regionalzeitung L'Est Républicain war die Gruppe von freien Krankenpflegern und Pflegerinnen am Morgen zu einem ersten Fallschirmsprung-Schnupperkurs aufgebrochen. Die Polizei hat dazu aufgerufen, den Bereich um die Unfallstelle im Osten von Nancy unbedingt zu meiden, um den Rettungsdiensten und den Ordnungskräften freien Zugang zu ermöglichen. Bei dem Absturz in dem Gewerbegebiet sind laut Medienberichten keine Unbeteiligten zu Schaden gekommen.
1: In Hannover trifft sich momentan die rot-grüne Landesregierung zu einer Haushaltstagung. Die Koalition will entscheiden, wo Geld bereitgestellt wird und wo gespart werden muss. Frage an Torben Hildebrand in Hannover. Müssen sich die Menschen in Niedersachsen auf harte Einschnitte einstellen?
3: Wir hören, dass SPD und Grüne nicht den ganz großen Sparhammer rausholen wollen. Also Kitas, Polizei, Schulen, dass da gestrichen und gekürzt wird, das ist unwahrscheinlich. Aber weil die Wirtschaft weiter vor sich hindümpelt und die Steuereinnahmen dürftig sind, ist Rot-Grün unter Druck, das Geld zusammenzuhalten. Die Investitionen in die Infrastruktur, also in Straßen, in Krankenhäuser oder Turnhallen zum Beispiel, die sind gar nicht das größte Problem. Dafür gibt's ja die Sondertöpfe. Dafür wurden ja schon ganz, ganz viele neue Schulden gemacht. Schwierig wird es inzwischen, die ganz alltäglichen Kosten zu stemmen. Also das Personal ist vor allem teuer.
1: Auf der Bahnstrecke zwischen Hamburg und Bremen kommt es zu Verspätungen und Teilausfällen. Der Grund sind eine Signalstörung bei Buchholz in der Nordheide und ein gesperrtes Gleis infolge von Bauarbeiten. Das teilte die Eisenbahngesellschaft Metronom mit. Im Fall des getöteten Ehepaares aus Bremen-Fegesack hat die Polizei jetzt ein Hinweisportal eingerichtet. Sie sucht Zeuginnen und Zeugen, die Informationen über den mutmaßlichen Täter geben können. Nach dem 22 Jahre alten Mann fahnden die Ermittler inzwischen öffentlich mit Fotos und vollem Namen. Aus der Nachrichtenredaktion Gabriele Intermann.
4: Jeder Hinweis kann von Bedeutung sein, heißt es von der Polizei. Wer den Gesuchten aktuell sieht, soll aber auf jeden Fall sofort den Notruf 110 wählen. Der Tatverdächtige ist den Ermittlern zufolge gefährlich. Sie verdächtigen den 22-Jährigen am Freitag, einen Mann und eine Frau aus seiner Nachbarschaft getötet zu haben. Bereits im April ermittelte die Polizei gegen ihn, unter anderem wegen des Verstoßes gegen das Waffengesetz. Er soll in Fegesack Schüsse mit einer Gaspistole abgegeben haben. Damals musste die Polizei ihn wieder laufen lassen. Ein psychiatrisches Gutachten hatte keine psychische Erkrankung und keine Gefahr für Leib und Leben Dritter festgestellt.
1: In der Formel 1 hat Mercedes-Pilot George Russell den großen Preis von Österreich gewonnen. Der Engländer setzte sich vor Max Verstappen im Red Bull und WM-Spitzenreiter Kimi Antonelli im anderen Mercedes durch. Das waren die Nachrichten mit Ralf Stölting.
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5: Und das sind die aktuellen Temperaturen. 30 Grad in Bremen, Bremerhaven meldet 27 Grad, Diepholz 33 und in Cuxhaven, ja, das sind dann schon kleine Unterschiede, 10 Grad kühler, 23 Grad in Cuxhaven. Also Sonne und Wolken im Wechsel, so sieht's heute Abend aus. Dabei steigt die Gewitterwahrscheinlichkeit vor allem westlich der Weser wieder etwas an. Es sind vereinzelt kräftige Gewitter mit lokaler Unwettergefahr möglich, aber an den meisten Orten bleibt es trocken und das Ganze bei Temperaturen zwischen 22 und 30 Grad. In der Nacht ziehen gebietsweise dichte Wolken auf, die teils kräftigen und gewittrigen Regen bringen können. Schwerpunkt der Niederschläge ist voraussichtlich zwischen dem Oldenburger Münsterland und der Lüneburger Heide. Die Temperaturen gehen runter bis auf 17 Grad. Morgen am Montag kann es zunächst noch schauerartige Regenfälle geben und danach stellt sich bei maximal 27 Grad ein meist trockener Wechsel aus Sonne und Wolken ein.
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5: Um 18 Uhr und 4 Minuten zunächst zwei Gefahrenmeldungen. Vorsicht bitte auf der A1 Richtung Bremen zwischen dem Maschner Kreuz und Hittfeld. Dort steht ein defektes Fahrzeug. Und Vorsicht bitte auch auf der A7 Hamburg Richtung Hannover zwischen Bad Fallingbostel und dem Dreieck Walsrode. Dort liegen Gegenstände. A1 Hamburg Richtung Bremen zwischen Bogel und Posthausen. 10 Kilometer Stau wegen Bergungsarbeiten. Hier sind zwei Spuren gesperrt. Es dauert 1,25 Stunden länger. A7 Hamburg Richtung Hannover zwischen Soltau Ost und Bad Fallingbostel. Streckenweiser stockender Verkehr. Hier brauchen Sie eine halbe Stunde länger. A7 Hannover Richtung Hamburg zwischen dem Dreieck Walsrode und Dorfmark, 3 Kilometer stockender Verkehr. A7 Hannover Richtung Hamburg, noch einmal die Ausfahrt Hamburg-Marmsdorf ist wegen Reparaturarbeiten gesperrt. Olten, die Hauptstraße zwischen Bremer-Breden und der Dorfstraße, ist wegen einer Veranstaltung noch bis ca. 19 Uhr in beiden Richtungen gesperrt. Und die B71 Bremerhaven-Zefen ist in Höhe Bremerhaven-Wulsdorf wegen Bauarbeiten in beiden Richtungen bis morgen 5 Uhr früh gesperrt. Bitte folgen Sie der Umleitungsbeschilderung.
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5: So, ich hoffe, Sie haben sich ein kühles, schattiges Plätzchen gesichert, um diese wunderbare Sendung zu hören. Ich meine, ich habe ja gut reden, ne? Ich sitze hier in meinem wunderbar klimatisierten Studio und kann Ihnen den Beat Club letzte Juni-Ausgabe 2026 präsentieren. Unter anderem Country von Chris Toversen, kommt auch nicht so häufig vor im Beat Club. Wir haben auch noch Soul von Aretha Franklin und Otis Redding und dann gibt's später 60s Pop von The Lemon Twigs. Willkommen zum Beat Club mit Bernd Schlesemann.

Mr. Pitiful mit Otis Redding hier im Beat Club auf Bremen 1. 1969 gegründet und 2 Jahre später schon wieder aufgelöst. Ja, es ist natürlich kein Wunder, dass man diese Band irgendwie vergessen hat. Der Name Quatermass und ihren Sound, den könnte man ja vielleicht als eine Mischung aus Deep Purple und Emerson, Lake & Palmer beschreiben. Sinfonischer Progressive Rock mit doch einigen harten Akzenten. Quatermass, das waren Drummer Mick Underwood, Keyboarder Peter Robinson und Sänger und Bassist John Gustafsson. Also keine Leadgitarre dabei, dafür aber kraftvoller Orgelsound. Und der dominiert auch ihren bekanntesten Song Black Sheep of the Family. Und diesen Song, den fand Ritchie Blackmore so gut, dass er ihn 1970 gleich mit Deep Purple covern wollte, lehnten aber die anderen Musiker ab, die wollten das nicht so gerne. 5 Jahre später hat er die Band verlassen und als er dann Rainbow gegründet hat, da hat er die Nummer wieder aus der Schublade geholt. Und weil das Debütalbum damals, das Rainbow-Debütalbum in England, auch recht erfolgreich war, ja, da wurde diese Coverversion bekannter als das Original. Und das hören wir jetzt hier im Beat Club auf Bremen 1. Das sind Quatermass, Black Sheep of the Family.

18.20 Uhr, der Bremen 1 Verkehrsservice aktuell. Eine weitere Gefahrenmeldung. Vorsicht bitte in beiden Richtungen auf der A7 Hamburg-Hannover. Zwischen dem Dreieck Hannover-Nord und Großburg-Wedel Personen auf der Fahrbahn. Ja, und das war eben ein Mann, der ist gewissermaßen mit den Ohren am Rock'n'Roll-Radio aufgewachsen. Und deswegen gehört er irgendwie auch in diese Sendung, finde ich. Mit der Musik von Elvis Presley, Carl Perkins, Roy Orbison oder Jerry Lee Lewis. Das hat er alles gehört. Der Chris Isaak. Ihnen hat er vor 15 Jahren ein komplettes Album gewidmet und es heißt sinnigerweise Beyond the Sun, denn Chris Isaak greift darin das Repertoire der legendären Sun Studios auf. 17 Songs hat er gecovert, Can't Help Falling in Love, Ring of Fire, Pretty Woman oder Great Balls of Fire. Klassiker, die sein Leben geprägt haben, aufgenommen in den Sun Studios selbst in Memphis. Auch diesen Song, den wir gerade gehört haben, Doing the Best I Can, auch im Original übrigens von Elvis Presley, nur nicht ganz so bekannt wie viele seiner großen Hits. Eine Nummer aus dem Jahr 1960. Vorgestern ist Chris Isaak 70 Jahre alt geworden. Er war ja auch in den 80er Jahren als nostalgischer Crooner auf den Spuren von Elvis und vor allem auch von Roy Orbison unterwegs. Also gewissermaßen zwischen Romantik und Retro. Und er kommt übrigens für ein Konzert wieder nach Deutschland. 13. Juli in Essen. Chris Isaak live. Und man kann sicher sein, ohne seine beiden größten Hits, Blue Hotel und Wicked Game, wird man ihn dort natürlich nicht von der Bühne lassen. Das muss dann schon sein. Für den Beat Club, da habe ich aber mal einen anderen Song rausgesucht, den er selbst geschrieben hat, von seinem Album Mr. Lucky, nämlich den Song Cheaters Town, also nachträglich zum 70. von Chris Isaak.

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1: Mit Klaus Wilkens. Lennart Kemner hat das Podium bei den deutschen Straßenradmeisterschaften verpasst. Der Radprofi aus Fischerhude landete am Ende auf Rang 8. Kemner war lange in der Spitzengruppe vertreten, verlor dann aber in der letzten Runde den Anschluss. Deutscher Meister wurde Felix Engelhardt. Guido Ringel.
2: Trotz der hohen Temperaturen war es ein ungewöhnlich schnelles und am Ende abwechslungsreiches und spannendes Meisterschaftsfinale. In den Straßen von Bad Liebenstein sprinteten 5 Profis um die Goldmedaille und das Meistertrikot holte sich Felix Engelhardt. Im vergangenen Jahr war der Ulmer noch Zweiter des Meisterschaftsrennens. Jetzt holt er sich dieses begehrte Trikot und darf es auch bei der Tour de France tragen, für die er erstmals nominiert wurde. Platz 2 für einen ehemaligen Eisschnellläufer, für Lennart Jasch, das ist die eigentliche Überraschung in diesem Rennen. Platz 3 und die Bronzemedaille ging in diesem Finale an Nico Denz, der die Farben des deutschen Top-Teams Red Bull hochhielt, während der Titelverteidiger Georg Zimmermann sich in diesem Sprintfinale überraschenderweise mit Platz 5 begnügen musste.
1: Die deutsche Fußballnationalmannschaft hat heute das Abschlusstraining bei der Fußball-WM ohne Personalprobleme absolviert. Alle 25 Spieler standen Bundestrainer Julian Nagelsmann zur Verfügung. Die deutsche Mannschaft fliegt heute nach Boston, wo morgen um 22.30 Uhr das Spiel gegen Paraguay stattfindet. Und Formel-1-Pilot George Russell hat sich im Kampf um den WM-Titel zurückgemeldet. Der Engländer gewann heute den großen Preis von Österreich. In der WM-Gesamtwertung rückt Russell damit auf Rang 2 vor. Es führt weiterhin der Italiener Kimi Antonelli, der heute Dritter wurde.
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3: Ja, heute Abend ist es weiter sonnig, aber es gibt auch einige Wolken. Dabei kann es vereinzelt auch Gewitter geben, die auch kräftiger sein können. In der Nacht sieht es dann ganz ähnlich aus. Dichte Wolken, die gebietsweise Schauer und Gewitter bringen können. Die Temperaturen liegen heute Nacht um die 17 Grad.
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3: Um 18 Uhr und gleich 31 Minuten. Wir haben nach wie vor die Gefahrenmeldung. Vorsicht bitte in beiden Richtungen auf der A7 Hamburg-Hannover zwischen dem Dreieck Hannover-Nord und Großburg-Wedel. Dort sind immer noch Personen auf der Fahrbahn. A1 Hamburg Richtung Bremen zwischen Bokel und Posthausen. 8 Kilometer Stau wegen Bergungsarbeiten. Hier sind 2 Spuren gesperrt. Eine knappe Dreiviertelstunde dauert's länger. A7 Hamburg Richtung Hannover zwischen Soltau-Ost und Bad Fallingbostel. Streckenweise stockender Verkehr. Hier dauert's eine halbe Stunde länger. A7 Hannover Richtung Hamburg, zwischen dem Dreieck Walsrode und Dorfmark, 3 Kilometer stockender Verkehr. Und nochmal A7 Hannover Richtung Hamburg, die Ausfahrt Hamburg-Marmsdorf ist wegen Reparaturarbeiten gesperrt. Eutten, die Hauptstraße zwischen Bremer-Breden und der Dorfstraße, ist wegen einer Veranstaltung bis ca. 19 Uhr in beiden Richtungen gesperrt. Und die B71 Bremerhaven-Zeven ist in Höhe Bremerhaven-Wulsdorf wegen Bauarbeiten in beiden Richtungen bis morgen 5 Uhr früh gesperrt. Bitte folgen Sie der Umleitungsbeschilderung.
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3: Ja, so ist es. Und den gibt's heute Abend mit Bernd Schleselmann. Einen schönen guten Abend zusammen. Am Donnerstag, da beginnen ja nun bekanntermaßen die Sommerferien in Bremen und in Niedersachsen. Und deswegen habe ich mal den passenden Song zur Vorfreude rausgesucht. Cliff Richard mit Summer Holiday.

Rory Gallagher mit Cinnaboy. Das war ein Stück von seinem ersten Soloalbum. 1971 ist das herausgekommen. Und mit diesem Titel war damals übrigens auch zu Gast hier bei Radio Bremen im Beatclub bei Uschi Nerke. Joe Bonamassa, der war damals 12, als er diese Musik zum ersten Mal hörte. Das war die legendäre Irish Tour 1974. Und da war dieser hochtalentierte Gitarrist angefixt. Er hat ja damals selber schon Blues gespielt. Und was ihn an Rory Gallagher faszinierte, der hat diesen Blues eben mit Hardrock und Folk gemixt. Also eben nicht nur den puren Blues gespielt. Joe Bonamassa hielt sich damals schon für ziemlich gut, hat er selbst so gesagt. Aber nachdem er den irischen Bluesrock gehört hatte, da wusste er, ja, ich habe noch viel zu lernen. So hat er es selbst in einem Interview mit der Zeitschrift Good Times erzählt. Ja, und wie wir alle wissen, er hat echt viel gelernt und er bedankt sich bei seinem Idol auf seine Weise, nämlich mit einem kompletten Live-Album, vollgepackt mit Rory Gallagher-Nummern. Vor einem Jahr hat Joe Bonamassa in dessen Heimat im südirischen Cork 3 Shows gespielt und daraus ist eben jetzt dieses Album geworden. The Spirit of Rory, Live from Cork heißt es. Die Initiative, die ging von Gallaghers Familie aus. Man kennt sich seit über 20 Jahren und schätzt natürlich den Blues. Das Ergebnis, 3 ausverkaufte Konzerte, die Reaktion überschwänglich. Muss man wirklich so sagen, die Iren haben Joe Bonamassa gefeiert. The Spirit of Rory, und da gehört dieser Song selbstverständlich auch dazu, Tattooed Lady.

Applaus für Joe Bonamassa, Tattooed Lady. 18.47 Uhr, der Bremen 1 Verkehrsservice aktuell. Vorsicht bitte auf der A1 Bremen Richtung Osnabrück. Zwischen Kloppenburg und Vechta fährt ein langsames Fahrzeug.

18.51 Uhr, der Bremen 1 Verkehrsservice. Aktuell Achtung auf der A27 Bremen-Bremerhaven zwischen Bremen-Sebaldsbrück und Bremen-Fahr. In beiden Richtungen Achtung, Personen werfen Steine auf die Fahrbahn. Vorsicht in beiden Richtungen. Ich wiederhole das nochmal. Achtung auf der A27 Bremen-Bremerhaven zwischen Bremen-Sebaldsbrück und Bremen-Fahr in beiden Richtungen. Personen werfen Steine auf die Fahrbahn. Vorsicht also bitte in beiden Richtungen. Ja, All You Need Is Love haben wir gerade gehört hier im Beatclub auf Bremen 1. Am 25. Juni 1967 sangen die Beatles diesen Song und über 400 Millionen Menschen waren damals an den Fernsehern dabei. Es war die weltweit erste Satelliten-Live-Übertragung mit dem Titel Our World. Ein globales Gemeinschaftsgefühl, das Faith Cohen gerne erhalten wollte und deshalb rief sie 2009 den Global Beatles Day ins Leben. Am Anfang, da war das noch ein Fantreffen im eher kleinen Rahmen, aber über die Jahre wurde es dann immer größer, über sämtliche Ländergrenzen hinweg, von Ausstellungen in New York über Mitsingkonzerte in Buenos Aires bis hin zu Events in Liverpool und Tokio. 25. Juni 2026, in dieser Woche, gab's ihn wieder, den Aktionstag. Und der wurde jetzt auch von Apple Core Limited, dem Rechteverwalter der Beatles, offiziell anerkannt. Und es gibt noch ein ganz besonderes Geschenk für alle Fans. Denn auf dem Beatles YouTube-Kanal, da ist die Our World Performance jetzt in einer kolorierten Fassung zu sehen. Ganz so dick haben wir es hier natürlich nicht im Beatclub. Aber immerhin verlose ich jetzt zwei Fanpakete mit der Single Now and Then und mit einigen Gimmicks wie Buttons, Beatles-Postkarten oder auch Love-Luftballons. Also wenn Sie das gewinnen wollen, ein kleines, feines Päckchen, dann schreiben Sie mir bitte gleich eine Mail hier ins Studio. Bitte nicht anrufen, eine Mail ins Studio mit der richtigen Antwort auf diese Frage. Welches Beatles-Album feiert denn im nächsten Monat 60-jähriges Jubiläum? Welches Album erschien also im Sommer 1966?

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1: mit Ralf Stölting. Guten Abend. CDU-Generalsekretär zeigt sich bei sogenannter Reichensteuer kompromissbereit. Deutsche Bahn meldet Zugausfälle auf Strecke Bremen-Hannover. Bremer Polizei öffnet Zeugenportal nach Gewalttat im Fegesack. Das Wetter am Abend kann es Gewitter geben, Temperaturen noch bis zu 30 Grad. CDU-Generalsekretär Carsten Linnemann schließt eine Ausweitung der sogenannten Reichensteuer nicht aus. Vor den Reformgesprächen der Koalitionsspitzen von Union und SPD in der kommenden Woche sagte Linnemann, es müsse Kompromisse geben. Linnemann äußerte sich in der ARD-Sendung Bericht aus Berlin.
2: Die SPD will sehr stark umverteilen. Und wir wollen, ja, wie man so schön sagt, den Kuchen größer machen. Wir haben ein bisschen Sorge, dass der Mittelstand und das Handwerk unter die Räder kommen.
1: Entlastungspläne der SPD für geringe und mittlere Einkommen müssten gegenfinanziert werden, so Linnemann weiter. Die SPD schlägt vor, die Steuer auf besonders hohe Einkommen zu erhöhen. Das hatte die Union bisher immer wieder abgelehnt. Beim Absturz eines Kleinflugzeuges in der Nähe von Nancy in Frankreich sind alle 11 Insassen ums Leben gekommen. Die Opfer waren Teilnehmer eines Fallschirmspringerkurses. Das Unglück ist eines der folgenschwersten mit einem Kleinflugzeug in Frankreich. In Hannover berät die Landesregierung zur Stunde über den kommenden Doppelhaushalt. Zu Beginn der Gespräche überreichten Gewerkschaftsvertreter Rot-Grün einen Forderungskatalog. Aus Hannover Bertil Starke.
3: Der Deutsche Gewerkschaftsbund DGB macht sich große Sorgen um die finanziell klammen Kommunen. Der DGB will, dass Städte, Gemeinden und Landkreise entschuldet werden. Die Kredite, die soll vor allem das Land Niedersachsen übernehmen. Das ist die Kernforderung des niedersächsischen DGB-Chefs Ernesto Harder. Er sieht die Rathäuser am Rand der Handlungsfähigkeit. Dabei seien gerade Kommunen die Orte, an denen Menschen mit der Demokratie am direktesten in Kontakt kämen, sagt er. Deshalb müsse das Land ihnen helfen. Harder überreichte Ministerpräsident Lies bei hochsommerlichen Temperaturen einen Sack gekühlter Schokomünzen. Sie sollten die Schuldenlast der Kommunen symbolisieren.
1: Wegen Gleisschäden kommt es momentan zwischen Bremen und Hannover zu Zugausfällen und Verspätungen. Betroffen sind sowohl Regionalzüge als auch der Fernverkehr, teilte ein Sprecher der Deutschen Bahn auf Anfrage mit. Die Schäden sind zwischen Nienburg und Neustadt am Rübenberger aufgetreten. Dort hatten sich Gleise verformt, warum ist unklar. Die Reparaturen werden vermutlich bis morgen Mittag andauern. Auf der Bahnstrecke Bremen-Hamburg meldet der Metronom Verspätungen, weil bei Buchholz ein Signal gestört ist. Im Fall des getöteten Ehepaares aus Bremen-Fegesack hat die Polizei jetzt ein Hinweisportal eingerichtet. Sie sucht Zeuginnen und Zeugen, die Informationen über den mutmaßlichen Täter geben können. Nach dem 22 Jahre alten Mann fahnden die Ermittler inzwischen öffentlich mit Fotos und vollem Namen. Aus der Nachrichtenredaktion Gabriele Intermann.
4: Jeder Hinweis kann von Bedeutung sein, heißt es von der Polizei. Wer den Gesuchten aktuell sieht, soll aber auf jeden Fall sofort den Notruf 110 wählen. Der Tatverdächtige ist den Ermittlern zufolge gefährlich. Sie verdächtigen den 22-Jährigen am Freitag, einen Mann und eine Frau aus seiner Nachbarschaft getötet zu haben. Bereits im April ermittelte die Polizei gegen ihn, unter anderem wegen des Verstoßes gegen das Waffengesetz. Er soll in Fegesack Schüsse mit einer Gaspistole abgegeben haben. Damals musste die Polizei ihn wieder laufen lassen. Ein psychiatrisches Gutachten hatte keine psychische Erkrankung und keine Gefahr für Leib und Leben Dritter festgestellt.
1: Das waren die Nachrichten mit Ralf Stölting.
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5: Der Blick auf die Temperaturen, 30 Grad immer noch in Bremen, Bremerhaven 26, in Rothenburg 31 und Wilhelmshaven auch immerhin noch 29 Grad. Sonne und Wolken im Wechsel, so sieht es heute Abend aus und dabei steigt die Gewitterwahrscheinlichkeit vor allem westlich der Weser etwas an. Es sind vereinzelt kräftige Gewitter mit lokaler Unwettergefahr möglich, aber an den meisten Orten bleibt es trocken und das dann bei Temperaturen zwischen 22 und 30 Grad. In der Nacht ziehen gebietsweise dichte Wolken auf, die teils kräftigen und gewittrigen Regen bringen können. Schwerpunkt der Niederschläge ist voraussichtlich zwischen dem Oldenburger Münsterland und der Lüneburger Heide. Die Temperaturen gehen in der Nacht runter bis auf 17 Grad. Kurzer Blick noch auf morgen. Am Montag, da kann es zunächst noch schauerartige Regenfälle geben. Und danach stellt sich bei maximal 27 Grad ein meist trockener Wechsel aus Sonne und Wolken ein.
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5: um 19 Uhr und gleich 5 Minuten. Achtung auf der A27 Bremen-Bremerhaven zwischen Bremen-Sebaldsbrück und Bremen-Fahr in beiden Richtungen. Dort werfen immer noch Personen Steine auf die Fahrbahn, also Vorsicht bitte in beiden Richtungen. A1 Hamburg Richtung Bremen zwischen Bokel und Posthausen, 6 Kilometer stockender Verkehr wegen Bergungsarbeiten. A7 Hannover Richtung Hamburg zwischen dem Dreieck Walsrode und Dorfmark, 3 Kilometer stockender Verkehr. Nochmal A7 Hannover Richtung Hamburg. Die Ausfahrt Hamburg-Marmsdorf ist wegen Reparaturarbeiten gesperrt. Und die B71 Bremerhaven-Zefen ist in Höhe Bremerhaven-Wulsdorf wegen Bauarbeiten in beiden Richtungen bis morgen 5 Uhr früh gesperrt. Bitte folgen Sie der Umleitungsbeschilderung.
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5: Schön, dass Sie weiterhin mit dabei sind. Eine Stunde Beat Club noch heute am 28. Juni. Musste ich gerade direkt mal auf den Bildschirm gucken, habe ich irgendwie vergessen, welches Datum wir heute haben. Ja, und ich wollte noch sagen, Revolver war die richtige Lösung. Dieses Beatles-Album habe ich gesucht. Das ist das Album, was vor ziemlich genau 60 Jahren veröffentlicht wurde. Also bitte nicht mehr mitmachen. Erstmal vielen Dank für die Beteiligung. Zwei Gewinner haben wir ermittelt und die werden morgen per Mail von mir benachrichtigt. Dankeschön nochmal dafür. Wir machen weiter gleich mit den Hollies, mit den Birds und den Lemon Twigs. Die kommen gleich mit dem Titelsong ihres neuen Albums. Und wir haben auch in dieser halben Stunde eine Band aus Bremen, die den 60s-Sound doch sehr intensiv pflegt. Paloma and the Matches kommen gleich hier im Beat Club mit Bernd Schleselmann. Schönen guten Abend.

Zitatpop, vollgepackt mit himmlischen Melodien. So beschreibt der Rolling Stone die Musik der Lemon Twigs, die sich klar erkennbar am Rickenbacker-Gitarrensound der Birds orientieren. All I Really Want to Do war das gerade vom Debütalbum der Birds, ja, und davor eben The Lemon Twigs. Muss ich ganz ehrlich sagen, das sind meine persönlichen Retrohelden. Brian und Michael D'Addario aus New York mit dem

Australier, den ich vorher gar nicht kannte, Gasoline Alley Brad, war auch als Single ein Flop, kann man aber durchaus hören. The Hollies hier im Beatclub auf Bremen 1 und danach nochmal 100% Retro mit den Lemon Twigs.

19.19 Uhr, der Bremen 1 Verkehrsservice aktuell. Es gibt zwei weitere Gefahrenmeldungen. Vorsicht bitte auf der A1 Bremen Richtung Hamburg zwischen dem Maschener Kreuz und Harburg. Dort steht ein defektes Fahrzeug und es sind außerdem Personen auf der Fahrbahn. Und Vorsicht bitte auch auf der A28 Oldenburg Richtung Leer zwischen Zwischenahn am Meer und Bad Zwischenahn West. Dort liegt ein Plastikteil. So, das waren eben The Lemon Twigs hier im Beatclub auf Bremen 1 von ihrem neuen Album Look for Your Mind, Fire and Gold. Und sie präsentieren diese neuen Songs demnächst auch live in Deutschland, zum Beispiel am 22. September im Bahnhof Pauli am Spielbudenplatz in Hamburg. Danach geht's weiter nach Köln. Dort treten sie am 26. September im Luxor auf und zwei Tage später, 28. September, da kann man die Lemon Twigs dann noch in Berlin im Hole 44 erleben. Look for Your Mind, das ist das erste Album, das nicht nur von den D'Addario-Brüdern alleine, sondern von ihrer kompletten Liveband eingespielt wurde. Jedes Mal, wenn wir versuchen, etwas völlig Geradliniges zu schreiben, können wir nicht anders, als ein Element hinzuzufügen, das völlig aus dem Rahmen fällt. Das sagt Brian D'Addario. Ja, ist vielleicht ihr Erfolgsrezept, ich weiß es nicht. Und auch eine Band aus Bremen, ich habe es ja eben schon angekündigt, trägt den Geist der 60s in die Gegenwart, Paloma and the Matches. Sie nennen ihren Sound selbst Psychedelic Surf Pop. Ich würde sagen, melancholisch verträumt, aber manchmal sind sie auch ganz schön dreckig. Ja, das sind The Matches mit ihrer Sängerin Bianca Mastala alias Paloma. Und wie klingt dieser Retro-Charme von Paloma and The Matches? So, Eyes of Green.

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1: Mit Klaus Wilkens. Die deutsche Fußballnationalmannschaft ist bereit für das morgige WM-Spiel gegen Paraguay. Beim heutigen Abschlusstraining waren alle Spieler fit. Jakob Rüger.
2: Bundestrainer Julian Nagelsmann konnte alle Spieler auf dem Platz bei wolkigem Wetter begrüßen. Darunter auch den zuletzt angeschlagenen Linksverteidiger Nathaniel Brown, der damit gegen Paraguay wieder zur Verfügung steht. Nach einem Essen geht es um 20.30 Uhr deutscher Zeit per Bus zum Flughafen in Winston-Salem. Eine Stunde später startet der FIFA-Charterflieger in Richtung Boston. Unterdessen hat Uruguay nach nur 2 Punkten aus der Gruppenphase seine Abreise vom WM-Turnier gestartet. Wie mehrere uruguayische Medien berichten, hat der Verband den privaten Charterflug in die Heimat gestrichen. Die Spieler sollen stattdessen mit normalen Linienflügen zurückfliegen.
1: Das 16. Finale beginnt bereits heute Abend. Co-Gastgeber Kanada spielt um 21 Uhr gegen Südafrika. Lennart Kemner hat bei den deutschen Straßenradmeisterschaften das Podium verpasst. Der Radprofi aus Fischerhude landete heute auf Rang 8. Deutscher Meister wurde Felix Engelhardt. Lennart Kemner wird übrigens nicht an der Tour de France teilnehmen, wie sein Radstall heute mitteilte. Kemner soll die Spanien-Rundfahrt bestreiten. Und Zehnkämpfer Leo Neugebauer hat sich vor der Europameisterschaft in guter Form präsentiert. Der 26-Jährige gewann heute sein Debüt in Ratingen souverän mit 8.573 Punkten. Damit zählt Neugebauer auch bei der EM im August in Birmingham zu den Favoriten.
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3: Heute Abend ist es weiter sonnig, es gibt aber auch einige Wolken und dabei kann es vereinzelt auch Gewitter geben, die auch mal kräftiger sein können. In der Nacht, da sieht es dann ganz ähnlich aus, dichte Wolken, die gebietsweise Schauer und Gewitter bringen, die Temperaturen um die 17 Grad, so ist es richtig.
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3: 19.29 Uhr, 4 Meldungen haben wir jetzt noch. Zunächst eine Gefahrenmeldung, Vorsicht bitte in beiden Richtungen auf der A28 Oldenburg-Leer zwischen Filsum und Leer-Ost, Personen auf der Fahrbahn. A7 Hannover Richtung Hamburg, zwischen dem Dreieck Walsrode und Dorfmark, 3 Kilometer stockender Verkehr. A7 Hannover Richtung Hamburg, die Ausfahrt Hamburg-Marmsdorf ist immer noch wegen Reparaturarbeiten gesperrt. Und die B71 Bremerhaven-Zefen ist in Höhe Bremerhaven-Wulsdorf wegen Bauarbeiten in beiden Richtungen bis morgen 5 Uhr früh gesperrt. Bitte folgen Sie der Umleitungsbeschilderung.
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3: Mit Bernd Schlesemann. Eine halbe Stunde haben wir noch bis 20 Uhr. Ja, auf Tournee werden sie wahrscheinlich nicht mehr gehen, schätze ich so. Aber sie sind nach wie vor sehr produktiv. The Rolling Stones. In 2 Wochen, da kommt das neue Album Foreign Tongues. Ja, und diese Wartezeit, die müssen wir irgendwie überbrücken. Zum Beispiel mit dieser Nummer hier. Rip This Joint.

0: 19.33 Uhr, der Bremen 1 Verkehrsservice aktuell. Vorsicht bitte auf der A27, zwischen Achim Ost und Langwedel laufen Tiere.
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Ja, mit Janis Joplin wurde es ein Welthit, aber er hat's geschrieben und auch selbst gesungen. Kris Kristofferson mit seiner Version von Me and Bobby McGee. In dieser Woche wäre er 90 Jahre alt geworden. Kris Kristofferson starb vor knapp 2 Jahren und hinter diesem Namen verbirgt sich eine wirklich spannende Biografie. Er hatte englische Literatur studiert, war dann Hubschrauberpilot bei der US Army und auch unter anderem in Bad Kreuznach stationiert. Und er spielte die Hauptrolle in einem der größten Flops der Kinogeschichte, das war Heaven's Gate. Ja, von Kris Kristofferson zu Crosby, Stills & Nash, eigentlich kein weiter Weg, oder? Und die drei, die kennen wir natürlich, aber haben Sie schon mal von Crosby, Nash & Mayer gehört? Gibt es auch nicht wirklich, aber 2012, da holte sich der amerikanische Singer-Songwriter John Mayer 2 seiner Idole ins Studio, nämlich David Crosby und Graham Nash. Bei dem Titelsong des Albums Born and Raised sangen sie die Background-Vocals. Dieses Album verbreitet wirklich ein angenehmes Country- und Folk-Flair. Ein Beispiel dafür gleich im ersten Song Queen of California, da bezieht sich John Mayer auf After the Gold Rush von Neil Young. Und ich denke mir so, Mensch, solche Songs, die haben doch bestimmt auch Kris Kristofferson sehr gefallen und damit schließt sich der Kreis dann auch wieder. Und hier sind sie nun, die drei, John Mayer, David Crosby und Graham Nash, Born and Raised.

Ja, Respekt, und den hatte die ganze Popwelt vor diesem Mann, Clive Davis. Über Jahrzehnte hinweg hat er die Popmusik mitgeprägt und mitgestaltet, und zwar als Produzent und als Manager. In dieser Woche ist Clive Davis im Alter von 94 Jahren gestorben. Aretha Franklin nannte ihn mal den größten Plattenmann aller Zeiten, und für Rod Stewart war er ein Gigant im Musikgeschäft. Ja, dabei wusste er gar nichts über Musik, wie er selbst mal sagte, als er zu Columbia Records ging. Er war zunächst ihr Rechtsberater. 1967 wurde er dann Chef. Und später hat er dann sein eigenes Label Arista Records gegründet. Auf jeden Fall hatte er ein gutes Bauchgefühl und ein untrügliches Gespür für hoffnungsvolle Talente. Und manchmal war er der Einzige, der an sie geglaubt hat. Janis Joplin, Whitney Houston, Alicia Keys, aber auch Santana, Pink Floyd und Aerosmith. Ja, sie alle haben ihre Weltkarrieren auch diesem Mann, auch Clive Davis, zu verdanken. Genauso wie Bruce Springsteen. Den holte Davis 1972 zu Columbia Records. Ich hörte zu und war von seiner Bildsprache und Poesie überwältigt, erinnerte sich Clive Davis später in einem Interview. Und daraus hat sich eine sehr enge Freundschaft entwickelt zwischen dem Boss und dem Boss. Zur Erinnerung an Clive Davis, Bruce Springsteen mit einem Song aus seiner Anfangszeit, als er gerade bei Columbia unterschrieben hatte, Spirit in the Night.

Moni Moni, Tommy James and the Shondells, fast zum Schluss dieser Beat Club Ausgabe, aber bleiben Sie gerne dran. Ich bedanke mich fürs Zuhören. Bremen 1, ein Bremen 1 Abend gibt's jetzt 4 Stunden lang mal wieder mit Janine Horsch. Da wünsche ich viel Spaß und nächste Woche machen wir auch wieder was Besonderes hier im Beat Club. Ein Beat Club Spezial, A Trip to Cornwall. Es gibt nämlich ein musikalisches Reisetagebuch von und mit Lutz Hanker. Natürlich, von wem sonst? Da höre ich auf jeden Fall rein, auch in meinem Urlaub. Ich verabschiede mich jetzt erstmal für die nächsten Wochen. Die nächsten 3 Sendungen macht dann also Lutz. Schönen Abend Ihnen noch, machen Sie es gut. Tschüss.

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1: Mit Ralf Stölting. Guten Abend. CDU-Generalsekretär zeigt sich bei sogenannter Reichensteuer kompromissbereit. Deutsche Bahn meldet Zugausfälle auf der Strecke Bremen-Hannover. Fußball-WM startet in die K.O.-Runde. Das Wetter in der Nacht kann es Gewitter geben. Tiefste Temperatur bei 17 Grad. CDU-Generalsekretär Carsten Lindemann schließt eine Ausweitung der sogenannten Reichensteuer nicht aus. Vor den Reformgesprächen der Koalitionsspitzen von Union und SPD in der kommenden Woche sagte Lindemann, es müsse Kompromisse geben. Lindemann äußerte sich in der ARD-Sendung Bericht aus Berlin.
2: Die SPD will sehr stark umverteilen. Und wir wollen, ja, wie man so schön sagt, den Kuchen größer machen. Wir haben ein bisschen Sorge, dass der Mittelstand und das Handwerk unter die Räder kommen.
1: Entlastungspläne der SPD für geringe und mittlere Einkommen müssten gegenfinanziert werden, so Lindemann weiter. Die SPD schlägt vor, die Steuer auf besonders hohe Einkommen zu erhöhen. Das hatte die Union bisher immer wieder abgelehnt. In Hannover berät die Landesregierung am Abend über den kommenden Doppelhaushalt. Zu Beginn der Gespräche überreichten Gewerkschaftsvertreter Rot-Grün einen Forderungskatalog. Aus Hannover Bertil Starke.
3: Der Deutsche Gewerkschaftsbund DGB macht sich große Sorgen um die finanziell klammen Kommunen. Der DGB will, dass Städte, Gemeinden und Landkreise entschuldet werden. Die Kredite, die soll vor allem das Land Niedersachsen übernehmen. Das ist die Kernforderung des niedersächsischen DGB-Chefs Ernesto Harder. Er sieht die Rathäuser am Rande der Handlungsfähigkeit. Dabei seien gerade Kommunen die Orte, an denen Menschen mit der Demokratie am direktesten in Kontakt kämen, sagt er. Deshalb müsse das Land ihnen helfen. Harder überreichte Ministerpräsident Lies bei hochsommerlichen Temperaturen einen Sack gekühlter Schokomünzen. Sie sollten die Schuldenlast der Kommunen symbolisieren.
1: Wegen Gleisschäden kommt es momentan zwischen Bremen und Hannover zu Zugausfällen und Verspätungen. Betroffen sind sowohl Regionalzüge als auch der Fernverkehr, teilte ein Sprecher der Deutschen Bahn auf Anfrage mit. Zwischen Nienburg und Neustadt am Rübenberge hatten sich Gleise verformt. Warum ist noch unklar. Die Reparaturen werden vermutlich bis morgen Mittag andauern. Bei der Fußball-Weltmeisterschaft in den USA, Kanada und Mexiko startet die sogenannte K.O.-Runde. In knapp einer Stunde startet die Partie zwischen Südafrika und Gastgeber Kanada in Los Angeles. Das waren die Nachrichten mit Ralf Stölting.
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4: Sie merken, es ist immer noch relativ muckelig. Aber heute Nacht bei wechselnder Bewölkung dann stellenweise auch teils kräftiger und gewitteriger Regen, der vielleicht ein bisschen abkühlt. Aktuell haben wir 31 Grad in Bremen, 28 in Bremerhaven, in Otterndorf 24 und in Nordenham 25 Grad. Die Tiefstwerte in der Nacht 19 bis 17 Grad. Aber denken Sie bei den Dachgeschossfenstern dran. Ich habe was von Regen gesagt, ne? Nicht zu weit aufreißen. Und morgen am Montag geht's erst regnerisch rein in den Tag und dann kommt aber die Sonne zurück und die Temperaturen sind gnädiger. Mit uns Hitzegebeutelten bei maximal 27 Grad.
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4: Um 20 Uhr und 3 Minuten A1 Bremen Richtung Osnabrück. Zwischen Uphusen, Bremen-Marndorf und Arsten 5 Kilometer stockender Verkehr. Und die B71 Bremerhaven-Zeven ist in Höhe Bremerhaven-Wulsdorf wegen Bauarbeiten in beiden Richtungen noch bis morgen 5 Uhr früh gesperrt. Bitte folgen Sie hier der Umleitungsbeschilderung.
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4: Mein Name ist Janine Horsch und ich möchte gerne ein Survival-T-Shirt für dieses Wochenende. Echt. Ich habe die Hitze halbwegs gut überstanden und Sie hoffentlich auch. Und das haben wir alle vielen Menschen zu verdanken, die sich einen Abend mit Applaus verdient haben. Danke, möchte ich schon mal sagen, an das gesamte Team des Freibads in Weihe. Die Dame an der Kasse am Samstag, wunderbar freundlich. Die DLRG-Crew und Bademeister, Bademeisterinnen des Schwimmbads. Ihr hattet gute Laune und Geduld, während andere sich noch im Pool über die Hitze beschwert haben. Großen Respekt von mir für all diese Menschen. Und jetzt sind Sie dran, denn es gibt noch viele solcher Menschen. Wir haben den ganzen Abend Zeit, bis Mitternacht Applaus zu verteilen und Danke zu sagen. An all denen, die für uns geschwitzt haben an diesem Wochenende. Ich freue mich über jeden, der sich meldet. 0421 246 611 ist meine WhatsApp-Nummer. Eine Mail ins Studio nehme ich auch.
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20.15 Uhr haben wir es. Hier ist der Bremen 1 Verkehrsservice. Vorsicht bitte auf der A29 Wilhelmshaven Richtung Oldenburg. Zwischen Kreuz Oldenburg Nord und Oldenburg Ohmstede liegen Gegenstände. Der Sonntagabend auf Bremen 1, an dem wir einmal Applaus spenden möchten. Es wird ein Abend mit Applaus werden heute hier. Denn es gibt so viele Menschen, die haben dafür gesorgt, dass wir dieses Wochenende überstehen. Ja, Menschen, die für uns geschwitzt haben manchmal, wenn wir schon gar nicht mehr konnten, haben die ihren Job, all das, was sie eben machen mussten, eben doch noch gemacht. Und ein Applaus kommt jetzt von Gabi aus der Bremer Neustadt. Sie schreibt, mein Dank geht an die freundlichen Marktständler vom Pappelmarkt, die schon früh morgens in ihren Zelten schwitzen mussten, aber trotzdem ihre gute Laune nicht verloren haben. Auf dass die heute einen kühlen Abend haben. Ja, Wochenmarkt war auch gar kein Vergnügen, vor allem für die, die ihn ausrichten mussten. Gut, dass ihr alle durchgehalten habt. Noch mehr Applaus verteile ich total gerne, wenn Sie mir sagen, wer hat am Wochenende dafür gesorgt, dass Sie nicht komplett eingegangen sind? Wer hat in der Hitze kühlen Kopf bewahrt? Und wem möchten Sie einfach mal Danke sagen mit Applaus? An diesem Abend geht das. 0421 246 611 ist meine WhatsApp-Nummer. Und eine Mail ins Studio geht natürlich auch.

Der Bremen 1 Verkehrsservice um 20.23 Uhr mit einer Gefahrenmeldung für die A7 Hannover Richtung Hamburg zwischen Berghof und Schwarmstedt. Hier steht ein defektes Fahrzeug. Bitte Vorsicht. Und wir müssen den nächsten Applaus verteilen dürfen. Wir sagen ja heute Danke allen, die nicht ins Schwitzen gekommen sind, obwohl es uns so bullenheiß war. Und ein Danke kommt von Peter und Bianca Spee aus Osterholz. Der geht an Giuseppe. Sie sagen, das ist unser Eismann in der 70er-Jahre-Bullikiste, der abends bei uns erscheint, so wie früher, als wir noch Kinder waren. Den haben wir gebraucht, den Giuseppe, ne? Herrlich. Jedes Eis war für 5 Sekunden da und danach nur noch so eine Pfütze, so heiß war's. Ein Dankeschön, ein Applaus an diesem Abend an alle, die Sie nicht ins Schwitzen gebracht haben, sondern geholfen haben. Gerne hier im Abend auf Bremen 1 bei mir. 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
1: Wir haben immer noch um die paar 30 Grad draußen. Heute Nacht kommt wechselnde Bewölkung dazu und es wird etwas angenehmer. 19 bis 17 Grad sind die Nachtwerte. Dazu kann es aber gewitterigen Regen geben, das heißt die Dachfenster nicht allzu weit aufkippen. Morgen am Montag dann erst noch Regen, aber die Sonne kommt zurück im Laufe des Montags und es wird insgesamt etwas kühler, muss man sagen, bei maximal 27 Grad. Das sind ungefähr bis 10 Grad weniger als gestern zum Beispiel noch.
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1: Irre ist das. Und wir haben nur noch eine Meldung und die ist auch schon verschwunden. Die Straßen sind leer, will keiner losfahren, ne, bei dem Wetter. Verstehe ich sehr gut.
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1: Und den größten Applaus aller Zeiten hätte gerne Kerstin. Krieg Kerstin, muss man sagen. Die Uschi hat sich bedankt bei Kerstin von der Deutsch als Fremdspracheabteilung der Bremer Volkshochschule. Die hat mit ihren Ventilatoren und mit Wasser dafür gesorgt, dass Prüferinnen wie Uschi bei den anstehenden Deutschprüfungen nicht eingegangen sind. Danke, Kerstin, sagt Uschi. Und danke, dass Sie bei mir sind an diesem doch noch sehr schwülwarmen Abend. Und wenn Sie auch jemanden haben, der am Wochenende dafür gesorgt hat, dass Sie nicht eingegangen sind. Wir machen einen Abend mit Applaus heute. Ich suche Applaus raus für alle, denen Sie mal Danke sagen wollen. Danke, dass ich am Wochenende nicht komplett eingelaufen bin, dass ich die Hitze überstanden habe. Es gibt viele Menschen, die dafür gesorgt haben, dass das ging. 0421 246 611 ist meine WhatsApp-Nummer oder eine Mail ins Studio nehme ich auch.

Bremen 1, der Verkehrsservice. Um 20.45 Uhr zwei Gefahrenmeldungen. Vorsicht bitte auf der A7 Hannover Richtung Hamburg zwischen Großburg-Wedel und Dreieck Hannover-Nord. Hier liegt ein Metallteil. Und Vorsicht bitte auf der B71 Zeven Richtung Soltau in Richtung Sottrum. Hier befindet sich in der Überleitung zur B71, B75 Richtung Soltau eine ungesicherte Unfallstelle mit einem Motorrad. Und wir sagen Danke nicht nur an all die, die für uns geschwitzt haben an diesem Wochenende, sondern wir gehen noch mal ein bisschen weiter zurück in der Woche hier auf Bremen 1. Wir sagen Danke an Fury in the Slaughterhouse. Die beiden haben uns am Dienstag hier im Bremen 1 Studio besucht und da haben sie auch exklusiv ein paar Live-Songs gespielt. Einen davon können Sie sich im WhatsApp-Kanal anschauen, wenn Sie es noch nicht getan haben. Einfach auf Dienstag scrollen oder jetzt halt aus dem Studio hören. Das sind Fury in the Slaughterhouse mit Fix This Crack im Abend auf Bremen 1.

22.55 Uhr haben wir es. Eine Gefahrenmeldung. Vorsicht bitte auf der A28 Oldenburg Richtung Bremen. Zwischen Hude und Ganderkesee Ost liegen Gegenstände. Und Vorsicht bitte auf der A7 Hannover Richtung Hamburg. Zwischen Großburg-Wedel und Dreieck Hannover Nord liegt ein Metallteil.

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1: Mit Ralf Stölting. Guten Abend. Weltgesundheitsorganisation fordert von europäischen Ländern mehr Hitzeschutz. Deutsche Bahn meldet Zugausfälle auf der Strecke Bremen-Hannover. Fußball-WM startet in die K.O.-Runde. Das Wetter in der Nacht örtlich Gewitter, tiefste Temperatur bei 17 Grad. Den dritten Tag in Folge hat der Deutsche Wetterdienst nach vorläufigen Angaben einen Temperaturrekord in Deutschland registriert. Der Höchstwert von 41,7 Grad wurde am Nachmittag in Neißemünde in Brandenburg gemessen. Aus der Nachrichtenredaktion Sebastian Segebade.
2: Erst am Freitag war in Saarbrücken ein Temperaturrekord für Deutschland gemessen worden. Der wurde bereits am Samstag zweimal gerissen. Auch in Polen, Dänemark und Tschechien haben die Wetterdienste an diesem Wochenende Hitzerekorde gemessen. Die Weltgesundheitsorganisation fordert die Regierung europäischer Länder auf, schnelle Aktionspläne zum Schutz vor Hitze umzusetzen. In den sozialen Medien sagte WHO-Chef Tedros, Europa sei der Kontinent, der sich im Zuge des Klimawandels am stärksten erwärmt.
1: CDU-Generalsekretär Carsten Lindemann schließt eine Ausweitung der sogenannten Reichensteuer nicht aus. Vor den Reformgesprächen der Koalitionsspitzen von Union und SPD in der kommenden Woche sagte Lindemann, es müsse Kompromisse geben. Lindemann äußerte sich am Abend in der ARD-Sendung Bericht aus Berlin.
3: Die SPD will sehr stark umverteilen und wir wollen, ja, wie man so schön sagt, den Kuchen größer machen. Wir haben ein bisschen Sorge, dass der Mittelstand und das Handwerk unter die Räder kommen.
1: Wegen Gleisschäden kommt es momentan zwischen Bremen und Hannover zu Zugausfällen und Verspätungen. Betroffen sind sowohl Regionalzüge als auch der Fernverkehr, teilte ein Sprecher der Deutschen Bahn auf Anfrage mit. Zwischen Nienburg und Neustadt am Rübenberge hatten sich Gleise verformt. Die Reparaturen werden vermutlich bis morgen Mittag andauern. Bei der Fußball-Weltmeisterschaft in den USA, Kanada und Mexiko startet in diesen Minuten die K.O.-Runde. In Los Angeles trifft Südafrika auf Gastgeber Kanada. Das deutsche Team spielt morgen Abend um 22.30 Uhr gegen Paraguay. In der Formel 1 hat Mercedes-Pilot George Russell den großen Preis von Österreich gewonnen. Der Engländer setzte sich vor Max Verstappen im Red Bull und WM-Spitzenreiter Kimi Antonelli im anderen Mercedes durch. Das waren die Nachrichten mit Ralf Stölting.
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4: Wir haben aktuell 29 Grad in Bremen, 28 in Darmstadt, 29 Grad auch in Achim und in Bremerhaven sind es 25 Grad. Heute Nacht ist es wechselnd bewölkt. Es kann teilweise kräftig und gewitterig regnen und bleibt schwül warm bei 19 bis 17 Grad. Morgen zum Wochenstart noch etwas von dem Regen übrig, aber dann kommt die Sonne zurück im Laufe des Tages und es wird insgesamt etwas weniger heiß bei maximal 27 Grad.
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4: Um 21 Uhr und 3 Minuten eine Gefahrenmeldung. Vorsicht bitte auf der A28 Oldenburg Richtung Bremen zwischen Hude und Gandacke See Ost. Liegen Gegenstände, das war's. Gute und sichere Fahrt Ihnen.
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4: An dem wir natürlich auch das Spiel Südafrika-Kanada im Blick haben. Es ist angestoßen. Und wir sagen immer noch Danke und schicken Applaus an all die, die durchhalten mussten in dieser Bullenhitze an diesem Wochenende. Und ein Applaus geht raus an, ach, das soll Tamara aus Bremerhaven selber sagen.
5: Moin, ich möchte einfach Danke sagen. Danke an alle Hafenarbeiter in Bremen und Bremerhaven, an die Tanklagermitarbeiter, die Stauer, die Lotsen, die Schlepperbesatzung, die Hafenbehörden, die Mitarbeiter in den Hafenbetrieben, in den Reedereien, die erreichbar sind am Wochenende. An alle, die jeden Tag dafür sorgen, dass die Weser am Laufen bleibt. Dazu gehören natürlich auch die internationalen Besatzungen der Schiffe, die bei uns festmachen. Ich weiß aus eigener Erfahrung, wie viel Arbeit, Verantwortung, manchmal auch Stress dahinter steckt. Vieles davon sieht man von außen gar nicht. Ohne euch würde hier nichts laufen. Deshalb von Herzen Danke an alle, die im Hafen mit anpacken.
4: Wenn Sie jetzt gerührt sind, vollkommen zu Recht. Und Sie können für so einen Moment auch sorgen. Wenn Sie jemandem Danke sagen möchten und einen Applaus schicken an einen Menschen oder an viele Menschen, die Ihnen die Hitze etwas erträglicher gemacht haben an diesem Wochenende. 0421 246 611 oder eine Mail ins Studio. Ich bin Janine Horsch und noch bis Mitternacht für Sie da.
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Der Bremen 1 Verkehrsservice mit einer wichtigen Gefahrenmeldung. Vorsicht bitte in beiden Richtungen auf der A1 Osnabrück-Bremen. In Höhe Bremen-Arsten sind Personen auf der Fahrbahn. Vorsicht bitte in beiden Richtungen auf der A1 Osnabrück-Bremen. In Höhe Bremen-Arsten sind Personen auf der Fahrbahn. Bitte vorsichtig fahren hier.

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1: Ihm dürfen wir Danke sagen für viele Momente des herzhaften Lachens. Mel Brooks, US-amerikanischer Komiker, Schauspieler, Theaterproduzent, Regisseur, ich sag mal ganz kurz Tausendsasser, wird heute 100 Jahre alt. Es gratuliert Ralf Gödel.
2: Was wird denn das, wenn's fertig ist, hä?
3: Das ist Spocks Würgegriff.
4: Seine Karriere, hat er einmal selbst gesagt, verlaufe ziemlich genau unter der Gürtellinie.
2: Das ist viel zu hoch, du musst den weiter unten ansetzen.
3: Ach, du meinst hier?
2: Genau!
4: Eine Szene aus der Star-Wars-Parodie Spaceballs, die zeigt, Mel Brooks liebt es eher frech und frivol, derbe und brachial.
5: Manchmal bin ich gleichzeitig peinlich berührt und begeistert. Zum Beispiel in der Wilde Wilde Westen, die Szene mit den Bohnen, wenn das Furzen losgeht, bin ich beschämt. Aber ich liebe es.
4: Als Melvin Kaminski wird der Sohn jüdischer Einwanderer im New Yorker Stadtteil Brooklyn geboren. Sein Vater stirbt, als der kleine Junge 2 Jahre alt ist. Die Mutter muss ihn und seine 3 Brüder alleine durchbringen.
6: How did I make myself visible?
5: Wir waren viele, die da aus den Slums herauskommen wollten. Die anderen Jungen waren größer, stärker und bessere Ballspieler. Ich schärfte meinen Verstand und nutzte meine Möglichkeiten, komisch zu sein. Sie konnten mich zwar verprügeln, aber ich konnte sie mit meinem Witz zu hysterisch lachenden Bündeln reduzieren. Das war meine große Waffe.
4: Das erste Geld verdient er als Schlagzeuger und Pianist und steht mit 14 Jahren schon als Stand-up-Comedian auf der Bühne. Nach dem Zweiten Weltkrieg, in dem Mel Brooks als US-Soldat gegen die deutsche Wehrmacht kämpfte, wird er Gagschreiber für Radio- und Fernsehsendungen.
7: Springtime for Hitler and Germany.
4: 1967 folgt dann sein erster Kinofilm, die Nazi-Parodie Frühling für Hitler, im Original The Producers mit Peter Sellers und Gene Wilder. Brooks widmet sich zwar auch ernsten Stoffen, produziert etwa David Lynchs Drama Der Elefantenmensch, das auf einer wahren Geschichte beruht. Am liebsten jedoch zieht das Comedy-Urgestein Filmgenres durch den Kakao. Dabei kommen Brooks Klamauk-Komödien mitunter auch gesellschaftskritisch und subversiv daher. So schießt er in der Star-Wars-Parodie Spaceballs auch gegen die zunehmende Ökonomisierung im Kulturbetrieb.
8: Es gibt eine neue Erfindung auf dem Videomarkt.
9: Tatsächlich, ja. Instant-Kassetten. Die können Sie schon im Laden kaufen, bevor der Film abgedreht ist.
4: 2001 bringt der Vater von 4 Kindern seinen allerersten Film an den Broadway. Das Musical The Producers gewinnt 12 Tony Awards. Und auch im hohen Alter kann es der Vollblut-Komiker nicht lassen. Für nächstes Jahr hat Mel Brooks eine Fortsetzung des kultigen Spaceballs angekündigt. Geboren wurde der amerikanische Schauspieler, Autor und Regisseur am 28. Juni 1926. Das war heute vor 100 Jahren.
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1: Wechselnd bewölkt ist es heute Nacht. Aktuell haben wir noch zwischen 28 und 30 Grad ungefähr. Obwohl 25 sind es auch schon in Ostholz, Scharmbeck und Bremervörde. Ja, überall, wo schon ein bisschen Regen runterkommt. So wird es nämlich auch heute Nacht sein. Es kann teilweise kräftig und gewittrig werden mit dem Regen. Und dazu schwülwarme 19 bis 17 Grad Nachttemperatur. Morgen starten wir in die Woche mit noch einigen Regentropfen. Aber die Sonne kommt im Laufe des Montags durch und bringt uns dann etwas angenehmere 27 Grad Höchstwert.
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1: 21:29 Uhr haben wir es und haben nur eine Meldung. Vorsicht bitte auf der A28 Bremen Richtung Oldenburg. In der Einfahrt Großmacken steht, liegen Gegenstände. Und wir verteilen noch Applaus heute Abend, ne? Das soll erwähnt sein. Alle, die nochmal Applaus geben und Danke sagen wollen, anderen Menschen, die ihnen das Schwitzen erleichtert haben an diesem Wochenende, her mit ihren Danksagungen an die 0421-246-611. Gern auch eine liebe Sprachnachricht. Oder Sie schicken mir eine Mail ins Studio. Geht alles. Wir sagen Danke an alle, die uns das Wochenende nicht ganz so heiß gemacht haben. Ich bin Janine Horsch und das sind ZZ Top.
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1: Der Bremen 1 Verkehrsservice mit einer Gefahrenmeldung. Vorsicht bitte. In beiden Richtungen auf der A1 Bremen-Osnabrück zwischen Vechta und Lohne-Dinklage laufen Tiere.

Er fängt schon langsam an, der Applaus. Ich mache ihn größer. Muss sein an diesem Sonntagabend. Denn er geht raus an alle, die trotz dieser Hitze durchgezogen haben, die sich vielleicht auch mal nicht so angestellt haben, sondern gesagt haben, ich mache diesen Job in der Hitze. Und genau dieser Dank klingt nach dem, was mir Philipp aus Nürtingen geschrieben hat. Nürtingen liegt ganz im Süden, die hatten 40 Grad, er weiß, wovon er spricht. Und er sendet einen Applaus an alle Rettungs- und Polizeikräfte, an Köchinnen und Köche und alle Bäckereien, die bei der Hitze einen kühlen Kopf bewahrt haben. Sehr gut, Philipp. Genauso will ich das heute Abend noch haben von Ihnen. Ein bisschen Applaus und ein großes Dankeschön an alle, die Ihnen das Schwitzen erleichtert haben. Gerne an die 246-611 in Bremen. Eine Sprachnachricht nehme ich auch und eine Mail ins Studio sowieso. Schönen Sonntagabend wünsche ich uns.

Ist noch relativ unklar, wer Gewinner wird im 16. Finale Kanada-Südafrika. Zur Halbzeit steht es 0-0, wenn ich mich nicht verguckt habe. Soll bei der Hitze ja passieren. Und die Hitze hat auch so manchen zum Gewinner, zur Gewinnerin gemacht, die wir vielleicht sonst gar nicht so wahrnehmen. Einfach Menschen, die dafür gesorgt haben, dass das trotzdem glatt läuft bei uns am Wochenende. Und ganz süß finde ich wirklich den Dank, den Vera aus Suheide mir geschickt hat. Sie sagt Danke an das tollste Enkelkind der Welt. Sie hat den heißen Freitag mit ihr verbracht, mit der Mia, die jetzt hoffentlich schon schläft, sag ich mal, für die Eltern. Nur weil sie so cool ist, hatten wir einen tollen Tag und habe ich die Hitze überstanden. Liebe Vera, ich wette, würde die Mia jetzt nicht schlafen, hätte die gleiche Nachricht geschickt mit der besten Oma der Welt. Wie schön, dass du ihr einen wunderbaren Sommertag beschert hast und dabei vor Hitze nicht eingegangen bist. Danke auch dir, Vera aus Suheide. Hier ist Bremen 1 am Sonntagabend. Ja.

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1: Mit Ralf Stölting. Weltgesundheitsorganisation fordert von europäischen Ländern mehr Hitzeschutz. Deutsche Bahn meldet Zugausfälle auf der Strecke Bremen-Hannover. Bei der Fußball-WM läuft die K.O.-Runde. Das Wetter in der Nacht örtlich Gewitter, tiefste Temperatur bei 17 Grad. Unwetterwarnung des Deutschen Wetterdienstes für Teile von Niedersachsen. Südwestlich von Hamburg, unter anderem im Bereich Nordheide, werden schwere Gewitter mit Starkregen und Hagelkörnern bis zu 4 Zentimetern Größe erwartet. Den dritten Tag in Folge hat der Deutsche Wetterdienst nach vorläufigen Angaben einen Temperaturrekord in Deutschland registriert. Der Höchstwert von 41,7 Grad wurde am Nachmittag in Neißemünde in Brandenburg gemessen. Aus der Nachrichtenredaktion Sebastian Segebade.
2: Erst am Freitag war in Saarbrücken ein Temperaturrekord für Deutschland gemessen worden. Der wurde bereits am Samstag zweimal gerissen. Auch in Polen, Dänemark und Tschechien haben die Wetterdienste an diesem Wochenende Hitzerekorde gemessen. Die Weltgesundheitsorganisation fordert die Regierung europäischer Länder auf, schnelle Aktionspläne zum Schutz vor Hitze umzusetzen. In den sozialen Medien sagte WHO-Chef Tedros, Europa sei der Kontinent, der sich im Zuge des Klimawandels am stärksten erwärmt.
1: CDU-Generalsekretär Carsten Lindemann schließt eine Ausweitung der sogenannten Reichensteuer nicht aus. Vor den Reformgesprächen der Koalitionsspitzen von Union und SPD in der kommenden Woche sagte Lindemann, es müsse Kompromisse geben. Lindemann äußerte sich am Abend in der ARD-Sendung Bericht aus Berlin.
3: Die SPD will sehr stark umverteilen und wir wollen, ja, wie man so schön sagt, den Kuchen größer machen. Wir haben ein bisschen Sorge, dass der Mittelstand und das Handwerk unter die Räder kommen.
1: Wegen Gleisschäden kommt es momentan zwischen Bremen und Hannover zu Zugausfällen und Verspätungen. Betroffen sind sowohl Regionalzüge als auch der Fernverkehr, teilte ein Sprecher der Deutschen Bahn auf Anfrage mit. Zwischen Nienburg und Neustadt am Rübenberge hatten sich Gleise verformt. Die Reparaturen werden vermutlich bis morgen Mittag andauern. Bei der Fußball-Weltmeisterschaft in den USA, Kanada und Mexiko läuft die K.O.-Runde. In Los Angeles treffen als erste Teams Südafrika und Gastgeber Kanada aufeinander. Zur Halbzeit steht es 0:0. Das deutsche Team spielt morgen Abend um 22.30 Uhr unserer Zeit gegen Paraguay. Das waren die Nachrichten mit Ralf Stölting.
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4: 24 Grad aktuell in Bremerhaven, 26 in Grasberg und 28 Grad in Bremen und in Achim. Es regnet teilweise schon. So kommen wir dann auch in das rein, was die Nacht so bringt. Wechselnde Bewölkung, teils auch kräftigen und gewittrigen Regen. Bei schwülwarmen 19 bis 17 Grad. Und dann gehen wir in die neue Woche. Der Montag bringt erst noch Regen, aber dann kommt die Sonne raus und insgesamt wird es ein bisschen angenehmer. Für alle, die die Hitze nicht so toll fanden oder einfach satt waren. Es gibt maximal 27 Grad am Montag.
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4: Um 22 Uhr und 3 Minuten immer noch die Gefahrenmeldung für die A7 Hannover Richtung Hamburg. Vorsicht bitte zwischen Berghof und Schwarmstedt. Hier befindet sich eine ungesicherte Unfallstelle. Das war's.
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4: Ein Abend mit Applaus wird das. Denn wir sagen schon den ganzen Abend Danke und klatschen für alle, die uns das nett gemacht haben an diesem Wochenende. Was nicht immer so nett zu uns war, wenn es uns heiß geworden ist. Ich erinnere mich an einen Restaurantbesuch. Ich habe eine Pizza gegessen auf einer wunderschönen Terrasse. Und während ich so dachte, boah, ist das heiß, gucke ich rein und sehe die Menschen, die diese Pizza gebacken haben und noch viele tausend andere. Ich möchte einmal sagen, ihr seid die Größten. Die Pizza war super und das, was ihr da geleistet habt, auch. Wenn Sie auch solche Menschen kennen, schreiben Sie mir 0421 246 611 und dann gibt's an diesem Abend Applaus für diese Menschen, die Ihnen das einigermaßen erträglich gemacht haben. Janine Horsch bin ich, noch bis Mitternacht halten wir zusammen durch.
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Andreas Strahl hat mir geschrieben an diesem Sonntagabend. Er hat ja so recht. Wir bedanken uns bei vielen Menschen, nach diesem hitzigen Wochenende, die uns das vielleicht ein bisschen abgekühlt haben und selbst dabei kräftig geschwitzt. Ob das die Bäckerei-Fachverkäuferin war oder auch die Busfahrer und Bahnfahrerin. Wahnsinn. Andreas möchte sich allerdings bei der Sonne bedanken. Nicht nur für die Wärme, bisschen bekloppt, war doch genug, sondern auch für die somit mögliche Stromerzeugung auf dem Dach, für die Klimaanlage unterm Dach. Ah, so wird ein Schuh draus, Andreas. Ja, sonnige Grüße zurück. Von der Sonne haben wir ja noch ein bisschen was. Ihren Dank an Menschen gerne an die 0421 246 611 oder auch per Mail ins Studio. Das sind Hall & Oates.

auf der Bühne steht, ist es deutlich kühler. Kim Wilde können Sie zum Beispiel am 13. November 2027 in Münster sehen, in der Joel Music Hall. Aber jetzt schon Tickets kaufen dafür. Ich bin an diesem Abend wirklich voll des Lobes. Ich habe ganz viel Applaus schon verteilt an Menschen, die diesen wirklich aufgeheizten Laden hier um uns rum doch noch am Laufen halten haben. Wir haben schon festgestellt, wir durften die Füße hochlegen, während andere geschwitzt haben. Ich meine, jedes Eiscafé, was sie besucht haben. Da standen Leute, die haben geschwitzt, damit wir ein kaltes Eis bekommen. Oder jedes Freibad, das sie besucht haben. Oder auch die ganzen Seen, Uhlenstedt etc. Es gab ja Leute, die haben dafür gesorgt, dass wir Parkplätze hatten, dass wir einen kühlen Drink hatten oder einfach auch einen sauberen Pool. Wir sagen Danke und spenden Applaus heute. Und ich freue mich total, dass so viel Lob auch von Ihnen kommt, dass Sie verstanden haben, was ich möchte, dass wir den Menschen Danke sagen, ohne die wir es gar nicht ausgehalten hätten. Und so schön schreibt mir gerade Kerstin Herrmann, sie möchte ihrem lieben Mann danken, weil er ihr gerade ein Eis serviert hat. Lieber Mann von Kerstin Herrmann, hier ins Bremen-1-Studio wäre auch ganz gut. Nein, ich nehme natürlich hier auch einfach alle ihre Dankesreden gerne per Sprachnachricht an die 246 611 in Bremen oder eine Mail ins Studio. Wir sagen Danke und spenden Applaus allen, die cool geblieben sind, trotz Hitze am Wochenende. 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
1: 23 bis 26 Grad sind es aktuell noch. Und heute Nacht gibt es wechselnde Bewölkung und es geht ein bisschen runter von den Werten. Tiefstwerte 19 bis 17 Grad. Aber dazu kann es teils kräftig und gewitterig regnen. Also Dachschrägenfenster nicht zu weit aufmachen, sonst regnet es rein. Wenn Sie wollen, bitte. Aber morgen dann erstmal auch noch Regen und im Laufe des Tages kommt dann wieder die Sonne raus. Mit insgesamt etwas angenehmeren maximal 27 Grad.
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1: Um 22.31 Uhr. A7. Die H7 Hannover Richtung Hamburg ist zwischen Bad Fallingbostel und Dorfmark wegen Straßenschäden bis zum 29. Juni 6 Uhr gesperrt. Und die B322 Großmarkenstedt-Weihe ist zwischen der A28 Großmarkenstedt und Stellerstraße in beiden Richtungen gesperrt. Hier hat es einen Unfall gegeben. Kommen Sie gut an, fahren Sie vorsichtig.
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Und diese Songs hier sind unter anderem in dieser Runde mit

Sie haben vollkommen recht, das ist natürlich ein Spezial, das ist so eine Sommerhit-Auswahl. Wir haben da jetzt Mambo Number 5 von Lou Bega gehört zum Beispiel oder Alvaro de Soler, El Mismo Sol, sind noch viele mehr dabei. Auch, welche, die Sie vielleicht an Sommer erinnern. 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Die nächste Sendung am 9. Juli um 20 Uhr, der Bremen 1 Musiktester. Und jetzt habe ich noch eine dringende Verkehrsmeldung. Vorsicht bitte auf der A1 Bremen Richtung Hamburg, zwischen Maschener Kreuz und Harburg. Hier steht ein unbeleuchteter LKW. Fahren Sie besonders vorsichtig und kommen Sie gut und sicher an.

kommt gar nicht mehr raus aus dem Aufzählen. Roland aus Diepholz hat mir eine WhatsApp geschrieben und er sagt, super, super lieben Dank an alle, die trotz der Hitze für uns da sind. Die Menschen im Freibad, der Bremer Straßenbahn AG, die Polizei ganz besonders, aber auch die Feuerwehr, die viel zu tun hatte bei der Hitze und die Rettungsdienste auch. Ganz, ganz viele mehr noch. Dankeschön von Roland aus Diepholz. Schließe ich mich total an und Sie vielleicht auch. Wenn Sie noch jemandem Danke sagen möchten und Applaus spenden für ein Wochenende voller Hitze, den Menschen danken, die es uns ein bisschen netter gemacht haben, die für Abkühlung gesorgt haben, ja, zum Beispiel die, die das Eis rausgetragen haben und selber im Schweiß ihres Angesichts standen, sagen Sie Danke, spenden Sie Applaus an die 246611 in Bremen oder per Mail ins Studio. Wir haben noch bis Mitternacht Zeit, um alle unterzubringen. Ich freue mich drauf.

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1: Mit Ralf Stölting. Weltgesundheitsorganisation fordert von europäischen Ländern mehr Hitzeschutz. Verbände in Bremen wollen mehr Bürgerbeteiligung. Bei der Fußball-Weltmeisterschaft hat Kanada als erstes Team in der K.O.-Runde gewonnen. Das Wetter in der Nacht: örtlich Gewitter, tiefste Temperatur bei 17 Grad. Den dritten Tag in Folge hat der Deutsche Wetterdienst nach vorläufigen Angaben einen Temperaturrekord in Deutschland registriert. Der Höchstwert von 41,7 Grad wurde am Nachmittag in Neißemünde in Brandenburg gemessen. Aus der Nachrichtenredaktion Sebastian Segebade.
2: Erst am Freitag war in Saarbrücken ein Temperaturrekord für Deutschland gemessen worden. Der wurde bereits am Samstag zweimal gerissen. Auch in Polen, Dänemark und Tschechien haben die Wetterdienste an diesem Wochenende Hitzerekorde gemessen. Die Weltgesundheitsorganisation fordert die Regierung europäischer Länder auf, schnelle Aktionspläne zum Schutz vor Hitze umzusetzen. In den sozialen Medien sagte WHO-Chef Tedros, Europa sei der Kontinent, der sich im Zuge des Klimawandels am stärksten erwärmt.
1: Im Fall des getöteten Ehepaares aus Bremen-Fegesack hat die Polizei jetzt ein Hinweisportal eingerichtet. Sie sucht Zeuginnen und Zeugen, die Informationen über den mutmaßlichen Täter geben können. Nach dem 22 Jahre alten Mann fahnden die Ermittler inzwischen öffentlich mit Fotos und vollem Namen. Aus der Nachrichtenredaktion Gabriele Entemann.
3: Jeder Hinweis kann von Bedeutung sein, heißt es von der Polizei. Wer den Gesuchten aktuell sieht, soll aber auf jeden Fall sofort den Notruf 110 wählen. Der Tatverdächtige ist den Ermittlern zufolge gefährlich. Sie verdächtigen den 22-Jährigen, am Freitag einen Mann und eine Frau aus seiner Nachbarschaft getötet zu haben.
1: Bürgerinitiativen in Bremen fordern mehr Beteiligung bei konkreten Projekten der Stadtentwicklung. Dies würde auch die Akzeptanz von Entscheidungen erhöhen. Als positives Beispiel nannte ein Sprecher der Initiative den Prozess rund um die ursprünglich vom Beirat Neustadt geplante Umbenennung der Langemarkstraße. Diese war nach einem negativen Anwohnervotum abgesagt worden. Bei der Fußball-Weltmeisterschaft in den USA, Kanada und Mexiko läuft die K.O.-Runde. In Los Angeles trafen als erste Team Südafrika und Gastgeber Kanada aufeinander. Kanada hat soeben mit 1:0 gewonnen. Das deutsche Team spielt morgen Abend um 22.30 Uhr unserer Zeit gegen Paraguay. Das waren Nachrichten mit Ralf Stölting.
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4: Aktuell 23 Grad in Bremerhaven, 25 in Langwedel und 26 Grad in Bremen und in Achim. Heute Nacht wird es ein bisschen, na, ich wage mal zu sagen, kühler. 19 bis 17 Grad Tiefstwerte, dazu aber immer noch schwül warm, denn es kommt auch zum Teil kräftiger und gewittriger Regen runter. Morgen bleibt dieser Regen erstmal noch, aber im Tagesverlauf kommt die Sonne zurück bei maximal 27 Grad.
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4: Um 23 Uhr und 3 Minuten, A7 Hannover Richtung Hamburg. Zwischen Berghof und Schwarmstedt ist nach einem Unfall nur eine Spur frei, dadurch 3 Kilometer stockender Verkehr. Die A7 Hannover Richtung Hamburg ist zwischen Bad Fallingbostel und Dorfmark wegen Straßenschäden bis zum 29. Juni 6 Uhr gesperrt. Und die B322 Großmackenstedt Weihe ist zwischen der A28 Großmackenstedt und Stellerstraße nach einem Unfall weiterhin in beiden Richtungen gesperrt. Kommen Sie gut an.
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4: Stunde haben wir noch gemeinsam, ne? Und da können wir immer noch Danke sagen und Applaus spenden all denen, die uns die Hitze erträglicher gemacht haben. Ich bin Janine Horsch und versuche das noch bis 24 Uhr. Guten Tag.
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Susanne Vega und Luca. An einem sehr entspannten Sonntagabend. Wir haben alle ein hitziges Wochenende hinter uns. Vielleicht waren wir im Freibad, vielleicht einfach nur hinter hochgezogenen, runtergelassenen Rollläden, so wollte ich sagen, und haben versucht, der Hitze zu entkommen. Man hat ja schon das Gefühl, je später es wird, ich meine, es ist ja auch schon spät, umso mehr schrumpft auch das Gehirn so hitzetechnisch. Aber es kühlt langsam ab. Wir haben nur noch zwischen 23 und 26 Grad. Und wenn ich nur noch sage, dann wissen Sie genau, was ich meine, wenn Sie an diesem Wochenende auch in Bremen, Bremerhaven und Niedersachsen und wahrscheinlich in ganz Deutschland unterwegs waren. Wir kühlen langsam ab jetzt mit der Steve Miller Band auf Bremen 1. Some people call me the space cowboy.

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1: Wir haben aktuell so zwischen 21 und 24 Grad. Na gut, 26 sind es noch in Diepholz, aber es geht deutlich runter mit den Temperaturen. Heute Nacht ist es wechselnd bewölkt und immer noch schwül warm, aber immerhin 19 bis 17 Grad Tiefstwert. Das ist doch schon mal was, was man einen Hauch von Abkühlung nennen darf. Es kann dazu teils kräftigen und gewittrigen Regen geben. Morgen am Montag erstmal auch noch Regen und dann aber wieder ein Riesen-Comeback der Sonne. Bei einigermaßen erträglichen 27 Grad Höchstwert.
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1: 23.30 Uhr haben wir es. Zwei Meldungen noch. Die A7 Hannover Richtung Hamburg ist zwischen Bad Fallingbostel und Dorfmark. Wegen Straßenschäden noch bis zum 29. Juni gesperrt, also bis morgen 6 Uhr. Und die B322 Großmarkenstedt-Weihe, hier hat es ja einen Unfall gegeben. Die ist in beiden Richtungen weiterhin gesperrt. Zwischen der A28 Großmarkenstedt und Steller Straße. Kommen Sie gut und sicher an.
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1: Eine halbe Stunde haben wir noch zusammen. Ich bin Janine Horsch und freue mich, dass wir die gemeinsam verbringen. Mit Phil Collins tanzen wir ins Licht. Wenn Sie es noch anmachen wollen. Dance into the Light. Schönen Abend mit Bremen 1.

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1: Burning Heart von Survivor erinnert mich an die Rocky-Filme. Ach, VHS-Kassette auf Video. Da waren wir ja schon stolz, dass man das gucken durfte, ne? In the Burning
0: Heart. Survivor, Barry Manilow und Coldplay. 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

Wir schreiben Erfolgsstories an diesem Wochenende. Nicht nur Rekordtemperaturen, sondern Bremen kann sich seit gestern Poolnudelhauptstadt nennen. Denn die Kolleginnen und Kollegen von Bremen 4 haben einen relativ verrückten Rekord angetreten. Sie wollten die meisten Menschen mit Poolnudel im Wasser haben. Und bisher waren das, ich muss mal gucken, ich glaube, es waren irgendwas mit 330 Teilnehmende standen bisher im Guinness World Records Buch seit dem August 2023. Sowas ist schon mal in Minnesota geglückt. Interessiert jetzt keinen mehr, denn im Horner Bad in Bremen sind 434 Teilnehmende gleichzeitig mit diesen verrückten bunten Schwimmhilfen ins Wasser gegangen. Und damit ist der Weltrekord auf Bremen Seite. Vielen Dank an die Kolleginnen von Bremen 4. Ihr habt, glaube ich, einfach mal so 434 Leute exakt enorm erfrischt. Das können Sie sich alles angucken, auch auf tagesschau.de. Da gibt es ein wirklich schönes, buntes Foto, was auch dieses Gefühl vom wirklich knallheißen Wochenende wiedergibt. Glückwunsch zum Rekord Bremen!

10 Minuten noch, dann haben wir auch diesen Tag geschafft. Und dann wird es ja auch langsam kühler nächste Woche. Ein bisschen zumindest. Ich bin Janine Horsch, ich freue mich, dass wir diesen Abend gemeinsam verbracht haben. Kommen Sie jetzt gut durch die Nacht, denken Sie dran, es kann regnen, alle Fenster nicht zu weit auf. Aber machen Sie es gut.

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1: Um 0 Uhr Mitternacht mit Olaf Knapp. Die Hitzewelle hat Deutschland am Wochenende Extremtemperaturen beschert. Schon Freitagnachmittag hatte der Deutsche Wetterdienst in Saarbrücken mit 41,3 die bis dahin höchste Temperatur in Deutschland registriert. Aus der Nachrichtenredaktion Marei Beermann.
2: Den nächsten Rekordwert gab es am Samstag mit 41,5 Grad in Möckern-Drewitz in Sachsen-Anhalt. Aber damit nicht genug. In Neiße-Münde im Osten Brandenburgs wurden gestern 41,7 Grad im Schatten gemessen. So viel wie noch nie in Deutschland. In der Hitze überschätzten offenbar viele ihre Kräfte. Bundesweit kamen mindestens 11 Menschen durch Badeunfälle ums Leben, darunter 2 Kinder im Alter von 6 und 8 Jahren sowie ein 14-Jähriger.
1: In Venezuela sind knapp 4 Tage nach den verheerenden Erdbeben ein Vater und sein Sohn gerettet worden. Laut der Nachrichtenagentur AFP haben französische und amerikanische Einsatzkräfte die beiden aus den Trümmern geholt. Unter den Helfern sind auch Mitglieder des Technischen Hilfswerks aus Deutschland. Allerdings schwindet langsam die Hoffnung, noch Überlebende zu finden. Die venezolanischen Behörden haben bislang 1450 Tote registriert. Es werden noch Zehntausende vermisst. Im Iran fordern einflussreiche Geistliche, die Verhandlungen mit den USA abzubrechen. Hintergrund sind die jüngsten amerikanischen Angriffe. Auch Medien, die den iranischen Revolutionsgarden nahestehen, bezeichnen weitere Gespräche mit Washington als nicht mehr tragbar. Nach neuen Luftangriffen der USA hatte auch der Iran wieder Ziele in Bahrain und Kuwait beschossen. Bei der Fußball-Weltmeisterschaft steht Co-Gastgeber Kanada als erstes Land im Achtelfinale. Das Team besiegte Südafrika mit 1:0. Die deutsche Nationalmannschaft ist auf dem Weg zum Spielort in Boston. Dort steht morgen die Partie gegen Paraguay an. Aus dem ARD-WM-Team Hendrik Lückhoff.
3: Alle Spieler sind mit an Bord der Maschine Richtung Boston. Auch Nathaniel Brown, der Linksverteidiger, absolvierte auch das Abschlusstraining, sodass er für das K.O.-Spiel gegen Paraguay morgen wohl wieder zur Verfügung steht. Die Partie gegen Ecuador hatte Brown wegen leichter Adduktorenprobleme verpasst. Unterdessen ist Südkoreas Trainer zurückgetreten. Nach dem überraschenden Aus der Südkoreaner in der Vorrunde erklärte Hong Myung-bo auf einer Pressekonferenz seinen Rücktritt.
1: Das Wetter in Deutschland. In der Nacht gebietsweise Schauer und Gewitter bei Tiefstwerten von 24 bis 16 Grad. Am Tage örtlich Starkregen, Hagel und Sturmböen, teils schwere Gewitter, im Nordwesten oft heiter, 22 Grad auf Sylt bis 32 Grad im Landkreis Passau. Dienstag dann zeitweise gewittrige Schauer, ganz im Norden freundlich bei 21 bis maximal 32 Grad. Es ist 0:03 Uhr.
4: Hier ist der Verkehrsservice in der ARD-Hitnacht. Der Deutsche Wetterdienst hat noch eine Unwetterwarnung, allerdings jetzt nur noch für Bayern herausgegeben. In Franken müssen Sie mit heftigen Starkregen, Sturmböen und auch Hagel rechnen. Dadurch kommt es zu Aquaplaning auf den Straßen. Und so sieht's aus. Es gibt jede Menge Straßensperrungen. Grund, die Fahrbahnen sind da in Mitleidenschaft gezogen worden aufgrund der Hitze. Deshalb gesperrt die A2 Hannover Richtung Berlin zwischen Thesen und Brandenburg an der Havel. Die A7 Hannover Richtung Hamburg zwischen Bad Fallingbostel und Dorfmark. Die A14 Magdeburg Richtung Schwerin zwischen dem Kreuz Magdeburg und Dahlen-Warsleben. Die A20 Rostock Richtung Kreuz Uckermark zwischen dem Kreuz Rostock und Dummersdorf. Die A30 Osnabrück-Bad Oeynhausen ist zwischen Gießmold und Melle-West wegen Bauarbeiten bis heute früh um 5 in beiden Richtungen gesperrt. Richtung Osnabrück geht's weiter über die U22 und wenn Sie Richtung Bad Oeynhausen unterwegs sind, dann nutzen Sie die U43. Die Autobahn 42 Kamm-Lindfurt Richtung Dortmund ist zwischen Herne-Krange und Herne-Baukau wegen Brückenarbeiten gesperrt. Die haben wir auch auf der A43 Wuppertal-Recklinghausen. Zwischen Bochum-Riemke und dem Kreuz Recklinghausen bleibt die Autobahn in beiden Richtungen gesperrt. Die A115 Berlin Richtung A10 ist zwischen Potsdam-Drewitz und Samund wegen Straßenschäden gesperrt. Und gesperrt auch die A553 Bliesheim-Brühl zwischen Brühl-Ost und Brühl-Nord in beiden Richtungen bis heute früh um 6. Dort wird an den Hochspannungsleitungen gearbeitet. Wenn Sie unterwegs sind, kommen Sie dennoch gut und sicher an.
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4: Mit Frank Beken, ich bin Ihr Mann im Ohr.

Rod Stewart. I don't want to talk about it. Übersetzt so viel wie, ich will nicht drüber reden. Und daran hat er sich gehalten am Wochenende. Rod Stewart stand nämlich wieder fit in Lissabon auf der Bühne, hat den Song gesungen, aber nix zu seinem Schwächeanfall vor ein paar Tagen in Utah gesagt. Quasi als gesungene Botschaft an seine Fans hätten sie ihn gefragt, wie es ihm geht. Halten wir also fest, Rod Stewart geht's wieder besser. Hoffe ihn auch soweit. Wir sind zusammen in die neue Woche gestartet. Ja, heute ist Montag, der 29. Juni. Schön, dass Sie mit dabei sind. Die ARD-Hitnacht aus Thüringen, aus Erfurt.

0: Vanessa Carlton, gemeinsam mit den Counting Crows, Big Yellow Taxi. Grüße gehen raus an alle Taxifahrerinnen und Taxifahrer, die jetzt unterwegs sind um kurz vor 0.30 Uhr. Ich stelle mir da die Frage, bei diesen Temperaturen da draußen, gibt's eigentlich Cabrio-Taxen? Das hätte doch was, oder? Vielleicht fahren Sie ja gerade mit einem. Dann sagen Sie mir gerne Bescheid. ard-hitnacht@mdr.de. Cabrio-Taxen, das hätte was, denn es ist nach wie vor sehr, sehr heiß da draußen. Hier ist der Verkehrsservice in der ARD-Hitnacht. Und bevor wir loslegen, gibt's eine Unwetterwarnung für Bayern in Franken. Da müssen Sie mit heftigen Starkregen, Sturmböen und auch Hagel rechnen. Das kann dann zu Aquaplaning auf den Straßen kommen. Und der Deutsche Wetterdienst warnt vor starken Gewitter, und zwar bei Ihnen im Erzgebirgkreis sowie im Kreis Zwickau und dem Vogtlandkreis. Jetzt geht's auf die Autobahnen und da sind einige gesperrt. Grund, weil die Fahrbahnen in Mitleidenschaft gezogen worden sind durch die extreme Hitze. Deshalb gesperrt. Die A2 Hannover Richtung Berlin zwischen Thesen und Brandenburg an der Havel. Die A7 Hannover Richtung Hamburg zwischen Bad Fallingbostel und Dorfmark. Die Autobahn 14 Magdeburg Richtung Schwerin zwischen dem Kreuz Magdeburg und Dahlen-Warsleben. Die Autobahn 20 Rostock Richtung Kreuz Uckermark zwischen Kreuz Rostock und Dummersdorf. Die A30 Osnabrück-Bad Oeynhausen ist zwischen Gesmold und Melle-West wegen Bauarbeiten bis heute früh um 5 in beiden Richtungen gesperrt. Gibt eine Umleitung Richtung Osnabrück über die U22 und wenn es weitergehen soll nach Bad Oeynhausen, nutzen Sie die U43. Die A42 Kamp-Lindfurt Richtung Dortmund ist zwischen Herne-Krange und Herne-Baukau wegen Brückenarbeiten gesperrt. Das ist auch der Grund, dass die A43 Wuppertal-Recklinghausen dicht ist zwischen Bochum-Riemke und dem Kreuz Recklinghausen, und zwar in beiden Richtungen. Die A115 Berlin Richtung A10 ist zwischen Potsdam-Drewitz und Samund wegen Straßenschäden gesperrt. Und die A553 Bliesheim-Brühl ist zwischen Brühl-Ost und Brühl-Nord in beiden Richtungen bis um 6 dicht. Hier wird an den Hochspannungsleitungen gearbeitet. Das war's. Ich wünsche eine gute Fahrt.
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0: Schön, dass Sie mit dabei sind. Ich bin Frank Beken. Grüße Sie.

Idee, ein eigenes Museum in seiner Heimatstadt Gronau zu haben, hat er umgesetzt, ist wahr geworden. Der Traum, als Kellner auf Kreuzfahrtschiffen zu arbeiten, ist ein Traum geblieben. Obwohl er mal in einem WDR-Interview sagte, dass er wirklich die dicken Pötte liebe. Udo Lindenberg war das hier in der ARD-Hitnacht gegen die Strömung. Ja, hier folgen Hits auf Hits. Hier ist der nächste von ABBA. Chiquitita.

Übersetzt bedeutet das Wort Ort im Sumpf, gleichzeitig Hauptstadt von Deutschland, aber auch der Name einer Band, die leider nur mit einem einzigen Hit Musikgeschichte geschrieben hat. Sie wissen, was ich meine, oder? Richtig. Berlin, oder um die Band international auszusprechen, Berlin. Hier sind sie mit ihrer Liebeshymne aus dem Film Top Gun. Take My Breath Away. In der ARD-Hitnacht.

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1: Um 1 Uhr mit Olaf Knapp. Die Hitzewelle hat Deutschland am Wochenende Extremtemperaturen beschert. Schon Freitagnachmittag hatte der Deutsche Wetterdienst in Saarbrücken mit 41,3 Grad die bis dahin höchste Temperatur in Deutschland registriert. Aus der Nachrichtenredaktion Marei Beermann.
2: Den nächsten Rekordwert gab es am Samstag mit 41,5 Grad in Möckern-Drewitz in Sachsen-Anhalt. Aber damit nicht genug. In Neiße-Münde im Osten Brandenburgs wurden gestern 41,7 Grad im Schatten gemessen, so viel wie noch nie in Deutschland. In der Hitze überschätzten offenbar viele ihre Kräfte. Bundesweit kamen mindestens 11 Menschen durch Badeunfälle ums Leben, darunter 2 Kinder im Alter von 6 und 8 Jahren sowie ein 14-Jähriger.
1: Kreml-Chef Putin hat eine Krisensitzung zu russischen Versorgungsproblemen mit Treibstoff einberufen. Vertreter mehrerer Ministerien und der wichtigsten Erdölproduzenten Russlands nahmen daran teil. Die staatliche Nachrichtenagentur TASS zitierte Putin mit den Worten: Zuerst müssten die Auswirkungen ukrainischer Angriffe auf Raffinerien und andere Erdölanlagen abgefedert werden. An den Tankstellen gäbe es Warteschlangen. Russland zapfe bereits seine Benzinreserven an. Dem Bericht zufolge erwägt Putin auch ein Exportverbot für Dieseltreibstoff. Außenminister Wadephul wird heute in Washington seinen amerikanischen Kollegen Rubio treffen. Bei dem Gespräch wird es voraussichtlich um die Lage im Nahen Osten gehen und um die Frage, wie die Ukraine weiter unterstützt werden kann. Außerdem wollen Wadephul und Rubio über den kommenden NATO-Gipfel sprechen. Nach seinem Besuch in Washington reist Wadephul nach Südamerika weiter. Bei der Fußball-Weltmeisterschaft hat Co-Gastgeber Kanada als erstes Team das Achtelfinale erreicht. Die Kanadier setzten sich in ihrem 16. Finale mit 1:0 gegen Südafrika durch. Aus dem ARD-WM-Team Hendrik Lückhoff.
3: Alles sah schon danach aus, als würde das Spiel in Los Angeles in die Verlängerung gehen. Aber in der 2. Minute der Nachspielzeit traf Kapitän Stephen Ustak zum 1:0 für die Kanadier. Vorher war es in Los Angeles ein Spiel von überschaubarem Niveau. Kanada war das etwas besser. Team, das Weiterkommen deswegen verdient. Für die Kanadier, die damit ihr erstes WM-K.O.-Spiel ihrer Geschichte gewonnen haben, geht's im Achtelfinale entweder gegen die Niederlande oder Marokko. Das deutsche Team ist auf dem Weg nach Boston, wo das 16. Finale gegen Paraguay ansteht. Alle deutschen Spieler sind mit an Bord.
1: Das Wetter in Deutschland. Nachts gebietsweise Schauer und Gewitter bei Tiefstwerten von 24 bis 16 Grad. Am Tage örtlich Starkregen, Hagel und Sturmböen, teils schwere Gewitter im Nordwesten, oft heiter. 22 Grad auf Sylt bis 32 Grad im Landkreis Passau. Dienstag zeitweise gewittrige Schauer, ganz im Norden freundlich bis 32 Grad. Es ist 1.03 Uhr.
4: Hier ist der Verkehrsservice in der ARD-Hitnacht. Bevor es auf die Autobahnen geht, die Unwetterwarnung, herausgegeben vom Deutschen Wetterdienst, betrifft Bayern. Denn in Franken müssen sie mit heftigem Starkregen, Sturmböen und auch Hagel rechnen. Es kommt auf den Straßen zu Aquaplaning. Ja, die Straßen sind in Mitleidenschaft gezogen worden wegen der extremen Hitze. Deshalb müssen einige Straßen repariert werden. Daher sind folgende Autobahnen gesperrt. A2 Hannover Richtung Berlin zwischen Thesen und Brandenburg an der Havel. Die A7 Hannover Richtung Hamburg zwischen Bad Fallingbostel und Dorfmark. Die Autobahn 14 Magdeburg Richtung Schwerin zwischen dem Kreuz Magdeburg und Dahlen-Warsleben. Die A20 Rostock Richtung Kreuz Uckermark zwischen dem Kreuz Rostock und Dummerstorf. Die A30 Osnabrück-Bad Oeynhausen ist zwischen Gesmold und Melle-West wegen Bauarbeiten noch bis um 5 in beiden Richtungen dicht. Die Umleitung Richtung Osnabrück führt über die U22, Richtung Bad Oeynhausen geht's weiter über die U43. Die A42 Kamp-Lindfurt Richtung Dortmund ist zwischen Herne-Krange und Herne-Baukau wegen Brückenarbeiten gesperrt. Das gleiche haben wir auf der A43 Wuppertal-Recklinghausen, deshalb ist die Autobahn dicht zwischen Bochum-Riemke und dem Kreuz Recklinghausen. Die A115 Berlin Richtung A10 ist zwischen Potsdam-Drewitz und Samund wegen Straßenschäden gesperrt. A553 Bliesheim-Brühl, die Autobahn ist gesperrt und zwar bis um 6 in beiden Richtungen zwischen Brühl Ost und Nord. Dort wird an Hochspannungsleitungen gearbeitet. Überall wo es geht, kommen Sie dennoch gut und sicher voran.
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4: mit Frank Deken. Ich bin Ihr Mann im Ohr. Ich grüße Sie.

0: Furtado, say it right. In der ARD-Nacht an diesem frühen Montagmorgen. 12 Minuten nach 1. Einiges los immer noch in der Wetterküche und auf den Straßen. Wir haben einen Verkehrsservice aktuell jetzt für Sie. Vorsicht bitte, wenn Sie unterwegs sind auf der A72 Plauen-Zwickau. Und zwar zwischen Plauen-Ost und Treuen. Da gefährdet Aquaplaning Ihre Weiterfahrt. Also äußerste Vorsicht bitte auf der A72 Plauen-Zwickau. Zwischen Plauen-Ost und Treuen. Da gefährdet Aquaplaning Ihre Weiterfahrt. Ja, der Deutsche Wetterdienst hat für Thüringen weiterhin gewarnt vor starkem Gewitter, und zwar in den Kreisen Greiz und Sonneberg. Ebenfalls starke Gewitter im Anmarsch, deshalb die Warnung vom Deutschen Wetterdienst für Sachsen, betrifft die Kreise Vogtland, Bergland, Zwickau, Mittelsachsen, Bergland sowie Sächsisches Schweiz sowie Osterzgebirge. Tja, und was machen Sie bei dieser Hitze? Vielleicht sind Sie allerdings schon in der Lage, mal durchzulüften. ard-hitnacht@mdr.de. Peter hat mir geschrieben, hallo liebes Team. Hier im schwäbischen Weißenhorn hat es noch 26 Grad. Zum Glück funktioniert die Klimaanlage im Linienkleinbus. Gleich ist Schichtende. Und dann schreibt er noch, danke für die tollen Hits. Machen wir gerne, Peter. Der nächste steht schon in den Startlöchern. Wenn Sie sich gewundert haben, wo Ihr Chef ist, der ist jetzt bei uns. Der Boss, Better Days.
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0: Alphaville, hier in der ARD-Nacht. Big in Japan. Ja, das Wetter da draußen, das macht uns hoffentlich einen nicht allzu großen Strich durch die Rechnung. Wir haben noch vielerorts Temperaturen an die 30 Grad und wir haben auch vom Deutschen Wetterdienst weiterhin Warnungen, und zwar vor starkem Gewitter. Und da sind jetzt ein paar Kreise hinzugekommen in Thüringen, Saalfeld-Rudolstadt zum Beispiel, der Saale-Orla-Kreis, Ilm-Kreis und auch der Kreis Hildburghausen. Hier warnt der Deutsche Wetterdienst in den kommenden Stunden vor starken Gewitter. Was machen Sie heute in dieser frühen ARD-Hitnacht? Sind Sie vielleicht noch draußen oder ja, regnet es bei Ihnen schon? Vielleicht auch Starkregen, mit dem müssen wir ja auch noch rechnen. Aber das sieht bei Jens und Micha nicht so aus. Sie schreiben mir, wir sitzen auf dem schönsten Campingplatz Deutschlands. Feldbergbaude heißt er, bei lockeren 20 Grad, genießen unseren letzten Urlaubstag bei ein bisschen Cola und Weizen, hatten heute 34 Grad und sind dann trotzdem noch 12 Kilometer gewandert. Es ist Sommer. Ja, Grüße an euch beide, aber denkt daran, euer Campingplatz liegt im Landkreis Sonneberg. Auch dort warnt der Deutsche Wetterdienst in den kommenden Stunden vor starkem Gewitter.
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0: Jennifer Rush, The Power of Love. Wir müssen fix auf die Straßen. Hier ist der Verkehrsservice in der ARD-Hitnacht, denn wir haben einen Falschfahrer. Achtung, Autofahrer, im Saarland ist er unterwegs auf der Stadtautobahn A620 Saarlouis-Saarbrücken. Zwischen Saarbrücken-Gersweiler und St. Ingbert-West, da kommt Ihnen ein Falschfahrer entgegen. Fahren Sie bitte äußerst rechts und auch überholen Sie bitte nicht. Auf der A620 Saarlouis-Saarbrücken, zwischen Saarbrücken-Gersweiler und St. Ingbert-West, ein Falschfahrer. Vorsicht bitte in beiden Richtungen. Dann kommt gerade der zweite Falschfahrer rein. Obacht auf der B93 Borner Schneeberg. Da kommt Ihnen zwischen der A4 Merane und Krossen ein Falschfahrer entgegen. Auch hier bitte fahren Sie äußerst rechts, überholen Sie nicht auf der B93 Borner Schneeberg. Zwischen der A4 Merane und Krossen, da ist ein Falschfahrer unterwegs. Vorsicht in beiden Richtungen. Ich hoffe, ich kann Ihnen bald die Informationen geben, dass die Falschfahrer die Autobahn verlassen haben. Weiterhin Vorsicht auf der A72 Plauen-Zwickau, denn wir haben Aquaplaning zwischen Plauen-Ost und Treuen. Wegen der Hitze gibt es einige Schäden auf den Autobahnen, deshalb gesperrt. Die A2 Hannover Richtung Berlin zwischen Thesen und Brandenburg an der Havel. Die A7 Hannover Richtung Hamburg zwischen Bad Fallingbostel und Dorfmark. Die A14 Magdeburg Richtung Schwerin zwischen dem Kreuz Magdeburg und Dahlen-Warsleben. Die A20 Rostock Richtung Kreuz Uckermark zwischen Kreuz Rostock und Dummersdorf. Die Autobahn 30 Osnabrück-Bad Oeynhausen ist zwischen Gesmold und Melle-West wegen Bauarbeiten noch bis um 5 in beiden Richtungen gesperrt. Gibt eine Umleitung Richtung Osnabrück über die U22 und wenn es weitergehen soll nach Bad Oeynhausen, nutzen Sie die U43. Die A42 Kamp-Lindfurt Richtung Dortmund ist zwischen Herne-Krange und Herne-Baukau wegen Brückenarbeiten gesperrt. Die A43 Wuppertal-Recklinghausen, ebenfalls Brückenarbeiten. Der Grund, dass die Autobahn dicht ist in beiden Richtungen, zwischen Bochum-Riemke und dem Kreuz Recklinghausen. Die A115 Berlin Richtung A10 ist zwischen Potsdam-Drewitz und Saarmund wegen Straßenschäden gesperrt. Die A553 Bliesheim-Brühl ist zwischen Brühl-Ost und Nord in beiden Richtungen bis um 6 gesperrt. Es wird an den Hochspannungsleitungen gearbeitet. Und dann für den Kreis Börde, die B1 ist zwischen Mammendorf und Wellen in beiden Richtungen gesperrt. Grund, es hat gekracht, ein Unfall. Dann gibt's abschließend noch die Unwetterwarnung vom Deutschen Wetterdienst, herausgegeben für Bayern. In Franken müssen Sie mit heftigen Starkregen, Sturmböen und auch Hagel rechnen. Dadurch Aquaplaning-Gefahr auf den Autobahnen.
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0: Wenn Sie unterwegs sind, kommen Sie dennoch gut und sicher an. Ich bleib Ihr Mann im Ohr, wenn Sie mögen. Frank Beken, mein Name. Einen schönen guten Morgen.

0: mag dieses Lied. Er könnte eigentlich 3 Minuten noch weiter singen. Alles brennt. Johannes Oerding hier in der ARD-Hitnacht. Mit Peter Maffay zusammen wird er im Herbst ein neues Album rausbringen. Am 2. Oktober soll es erscheinen und beide sind schon in voller Vorfreude. Vergangene Woche gab es nämlich eine große Überraschung im Hamburger Volksparkstadion. Vielleicht war ja der ein oder andere von Ihnen mit dabei. Auf dem Konzert von Johannes Oerding vor rund 45.000 Fans, da kam nämlich so ganz unverhofft Peter Maffay vorbei. Beide haben sie da dann allen die frohe Botschaft verkündet. Das hat wahnsinnig viel Spaß gemacht und dass wir das heute hier lostreten dürfen, ist ein toller Moment, sagte Peter Maffay. Wurde dann gefeiert, die Fans im Stadion, sie jubelten, feierten beide, als sie dann nämlich auch schon mal vorab einen Song aus dem neuen Album zum Besten gegeben hatten. Spielen wir sicherlich auch demnächst hier bei uns.
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Sir Cliff Richard und some people. Wir gehen auf die Straßen. Der Verkehrsservice aktuell in der ARD-Hitnacht. Und das ist erfreulich. Wir hatten ja vor ein paar Minuten zwei Falschfahrer. Beide sind sie nicht mehr unterwegs. Der eine Entwarnung für das Saarland, Stadtautobahn A620 Saarlouis-Saarbrücken. Da haben sie wieder zwischen Saarbrücken-Gersweiler und St. Ingbert West freie Fahrt, kein Falschfahrer mehr. Ebenfalls Entwarnung für die B93 Borner Schneeberg. Auch hier ist kein Falschfahrer mehr unterwegs zwischen der A4 Merane und Crossen.

0: den 80er-Jahre-Partys darf der nicht fehlen. Fancy Slice Me Nice in der ARD-Nacht. Heute ist Montag, der 29. Juni. In 9 Minuten das Wichtigste aus Deutschland und der Welt für Sie in die Nachrichten. Und dann erfahren Sie auch Aktuelles zum Wetter. Es gibt nach wie vor vom Deutschen Wetterdienst eine Unwetterwarnung herausgegeben für Bayern. Denn in Franken, da müssen Sie mit heftigem Starkregen, Sturmböen und auch Hagel rechnen. Und der Wetterdienst warnt auch in den Kreisen in Thüringen, und zwar Saalfeld-Rudolstadt, Saale-Orla-Kreis, Ilm-Kreis, Kreis Hildburghausen sowie dann auch Sonneberg und Greiz vor starken Gewittern. Das gleiche auch in Sachsen, auch hier Obacht, Vogtland, Bergland, Zwickau, Mittelsachsen, Bergland, die Sächsische Schweiz sowie das Osterzgebirge. Auch hier kann es in den nächsten Stunden Gewitter geben. Und ich schaue mir das natürlich hier während der ARD-Nacht immer mal an auf unseren Wetterradarbildern. Und da sehe ich auch, dass von Frankreich her auch hier dann das Saarland Gewitter erreichen werden dann weiterziehen in den nächsten Stunden Richtung Rheinland-Pfalz. Ich halte Sie da auf dem Laufenden. Ganz anders sieht's da noch in Niedersachsen aus. Carola hat mir geschrieben, moin, lieber Mann im Ohr. Herzliche Grüße aus Osnabrück. Unwetter, Starkregen, bislang an uns vorübergegangen. Dafür jetzt immer noch Temperaturen um 23 Grad. Wir haben es uns am Wochenende gut gehen lassen. Mit einem kleinen Gartenpool ließ es sich für Mensch und Tier gut aushalten. Und dann hat Carola mir ein Foto hinten dran gehangen an die Mail ard-hitnacht@mdr.de. Da liegt sie im Pool mit ihrem Kläffer.
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1: Um 2 Uhr mit Olaf Knapp. Mit Rekordtemperaturen um die 40 Grad hat die Hitzewelle Deutschland am Wochenende fest im Griff gehabt. Das hat nicht nur für aufgeplatzte Autobahnen und streikende Klimaanlagen bei der Bahn gesorgt.